0: man kauft, sondern es wird überall an der Wand oder neben der Kasse zu sehen sein, mit einer Menge Text. Der klärt unter anderem darüber auf, dass es in der EU eine Gewährleistung von mindestens 2 Jahren gibt. Außerdem gibt es künftig ein sogenanntes Garan-Label. Das sieht man, wenn der Händler ohne zusätzliche Kosten mehr als 2 Jahre Garantie gibt. Aus Brüssel, Dieter Ebeling.
1: Milch, Joghurt und Quark könnten bald schon wieder teurer werden. Erste Gespräche über die Preise der sogenannten weißen Linie laufen bereits, bestätigte der Milchindustrieverband der Deutschen Presseagentur. Hintergrund ist unter anderem der Klimawandel.
2: Trinkmilch, Joghurt, Quark und Co. Die Nachfrage nach Milchprodukten boomt und Grund ist unter anderem der Proteinhype. Gleichzeitig ist das Angebot knapper geworden. Die Dürre im Sommer und der befürchtete starke El Niño-Effekt lassen die Lieferungen einbrechen. Derzeit liegt der Milchpreis auf einem 5-Jahrestief. Preiserhöhungen seien daher durchaus angebracht, heißt es aus der Branche. Auch die Landwirte drängen auf Preisanpassungen. Sie verweisen darauf, dass die hohen Kosten für Dünger, Energie und Treibstoff ihre Betriebe schon länger erheblich belasten. Tanja Wagner, Nachrichtenredaktion.
1: Zehntausende Menschen haben in Madrid für das Recht auf Wohnen und gegen Zwangsräumungen demonstriert. Der Protest stand unter dem Motto »Keine weitere Marie Carmen« und richtete sich vor allem gegen die Zwangsräumung einer 87-Jährigen, die nach 70 Jahren aus ihrer Wohnung in der spanischen Hauptstadt vertrieben worden war. Das Innenministerium sprach von rund 25.000 Teilnehmern, die Veranstalter vom Mieterverband von 300.000.
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4: Nach einer frischen Nacht und Abkühlung auf 3 bis 5 Grad starten wir ebenso frisch in den Sonntag. Wenn der Nebel sich verzogen hat, dann geht's mit den Temperaturen auch rasch aufwärts. Und am Nachmittag erwarten wir sommerliche 27 Grad.
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6: Auf der A7 Richtung Füssen-Reute gibt es zwischen Illertissen und Altenstadt an der Iller eine Nachtbaustelle, die bis heute 6 Uhr andauert. Und außerdem auf der A7 Richtung Füssen-Reute zwischen Illertissen und Altenstadt an der Iller staut es sich auf 1 Kilometer Länge. Ihr müsst mit mindestens 3 Minuten Verzögerung rechnen. 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

0: Es ist 3 Uhr.
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2: Ich bin Tine Klimach. Außenminister Wadefuhl sieht nach seinem Gespräch mit dem russischen Kollegen Lavrov weiterhin große Differenzen bei den Bemühungen um ein Ende des Ukraine-Kriegs. Dem ZDF sagte er, sein Angebot zur Deeskalation sei in Moskau bislang nicht auf offene Ohren gestoßen.
3: Mir war es wichtig, klarzumachen, dass Deutschland derartige Dinge wie den Drohnenangriffe in Leipzig nicht akzeptiert, dass das eine Eskalation ist, die nicht akzeptabel ist. Und ich habe Russland klar gewarnt, nicht so weiterzumachen. Wir können uns verteidigen, wir können uns wehren, das werden wir auch tun. Ich habe ihm angeboten, zu deeskalieren, insbesondere auch mit Blick auf die Situation in der Ukraine, aber das hat noch keine offenen Ohren gefunden.
2: Ob es weitere Gespräche geben wird, liegt im Wesentlichen in russischer Hand, so Bundesaußenminister Wadefuhl. Die SPD stemmt sich gegen Reformpläne von CDU-Gesundheitsminister Lindemann bei der Pflege. Wenige Tage vor dem Kabinettstermin kündigt SPD-Fraktionschef Mirsch in der Bild an, ein reines Kürzungspaket mache die SPD-Bundestagsfraktion so nicht mit.
4: Die Pflegekassen schlagen Alarm. Das Geld reicht hinten und vorne nicht. Darum will die Regierung sie noch stärker als jetzt entlasten. Am Mittwoch will Gesundheitsminister Lindemann seine Pläne im Kabinett vorlegen. Doch das könnte an der SPD scheitern. Denn die fordert strukturelle Reformen und dass sich Privatversicherte stärker beteiligen. Der aktuelle Vorschlag sei vor allem ein Kürzungspaket. Die SPD wirbt außerdem nach wie vor für einen Preisdeckel für Pflegende in Heimen. Denn die müssen aktuell im Schnitt fast 3.400 Euro im Monat.

0: Monat aus eigener Tasche dazuzahlen. Thomas Bremser, Nachrichtenredaktion.
1: Papst Leo hat bei seinem Frankreich-Besuch in Paris eine Messe mit rund 800.000 Menschen gefeiert. Zuvor wurde das Oberhaupt der katholischen Kirche bei einer Fahrt im Papamobil über den Champs-Élysées von einer großen Menschenmenge bejubelt. Am Nachmittag reiste der Papst weiter zum Wallfahrtsort Lourdes. Zum Sport. Die deutsche Fußballnationalmannschaft bestreitet heute Abend ihr erstes Heimspiel unter dem neuen Bundestrainer Jürgen Klopp. Gegner im ausverkauften Augsburger Stadion ist Griechenland. 3 Tage nach dem 1:1 zum Auftakt der Nations League gegen die Niederlande strebt Klopp mit der DFB-Auswahl seinen ersten Sieg an.
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3: Nach einer frischen Nacht und Abkühlung auf 3 bis 5 Grad starten wir ebenso frisch in den Sonntag. Wenn der Nebel sich verzogen hat, dann geht es mit den Temperaturen auch rasch aufwärts. Und am Nachmittag erwarten wir sommerliche 27 Grad.
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5: Auf der A7 Richtung Füssen-Reute gibt es zwischen Illertissen und Altenstadt an der Iller eine Nachtbaustelle, die bis heute 6 Uhr andauert. Und noch auf der B30 Ulm Richtung Biberach zwischen Laupheim-Nord-Achstetten und Laupheim-Mitte ist eine Unfallstelle ungesichert. Fahrt bitte vorsichtig. 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

0: 4 Uhr.
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2: Ich bin Tine Klimach. Russlands Außenminister Lavrov hat den europäischen Staaten vor den Vereinten Nationen vorgeworfen, Friedensverhandlungen über die Ukraine zu behindern. Europa tue alles, um eine politische Lösung zu verhindern, so Lavrov. Zugleich kündigte er an, Russland werde seinen Krieg gegen die Ukraine fortsetzen und seine militärischen Ziele erreichen. Welche Rechte haben Kundinnen und Kunden, wenn das T-Shirt beim ersten Tragen reißt oder das Spielzeug schnell den Geist aufgibt? Das sollen sie schneller als bislang erkennen können. Ab heute müssen dafür in der ganzen EU 2 einheitliche Labels verwendet werden.
3: Es gibt jetzt 2 neue Labels, die beim Kauf von Konsumgütern die Kunden über ihre Rechte informieren sollen. Das eine ist das sogenannte Gewährleistungslabel. Das wird nicht an dem Gegenstand angebracht, den man kauft, sondern es wird überall an der Wand oder neben der Kasse zu sehen sein, mit einer Menge Text. Der klärt unter anderem darüber auf, dass es in der EU eine Gewährleistung von mindestens 2 Jahren gibt. Außerdem gibt es künftig ein sogenanntes Garant-Label. Das sieht man, wenn der Händler ohne zusätzliche Kosten mehr als 2 Jahre Garantie gibt. Aus Brüssel, Dieter Ebeling.
2: Milch, Joghurt und Quark könnten bald schon wieder teurer werden. Erste Gespräche über die Preise der sogenannten weißen Linie laufen bereits, bestätigte der Milchindustrieverband der Deutschen Presseagentur. Hintergrund ist unter anderem der Klimawandel.
4: Trinkmilch, Joghurt, Quark und Co. Die Nachfrage nach Milchprodukten boomt und Grund ist unter anderem der Proteinhype. Gleichzeitig ist das Angebot knapper geworden. Die Dürre im Sommer und der befürchtete starke El Niño-Effekt lassen die Lieferungen einbrechen. Derzeit liegt der Milchpreis auf einem 5-Jahrestief. Preiserhöhungen seien daher durchaus angebracht, heißt es aus der Branche. Auch die Landwirte drängen auf Preisanpassungen. Sie verweisen darauf, dass die hohen Kosten für Dünger, Energie und Treibstoff ihre Betriebe schon länger erheblich belasten. Tanja Wagner, Nachrichtenredaktion.
2: Zehntausende Menschen haben in Madrid für das Recht auf Wohnen und gegen Zwangsräumungen demonstriert. Der Protest stand unter dem Motto »Keine weitere Mari Carmen« und richtete sich vor allem gegen die Zwangsräumung einer 87-Jährigen, die nach 70 Jahren aus ihrer Wohnung in der spanischen Hauptstadt vertrieben worden war. Das Innenministerium sprach von rund 25.000 Teilnehmern, die Veranstalter vom Mieterverband von 300.000.

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1: Nach einer frischen Nacht und Abkühlung auf 3 bis 5 Grad starten wir ebenso frisch in den Sonntag. Wenn der Nebel sich verzogen hat, dann geht es mit den Temperaturen auch rasch aufwärts. Und am Nachmittag erwarten wir sommerliche 27 Grad.
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3: Auf der A7 Richtung Füssen-Reute gibt es zwischen Illertissen und Altenstadt an der Iller eine Nachtbaustelle, die bis heute 6 Uhr andauert. 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
2: Ich bin Tine Klimach. München ist der deutsche Olympiakandidat für 2036, 2040 oder 2044. Die bayerische Landeshauptstadt setzte sich auf der Mitgliederversammlung des Olympischen Sportbunds gegen Köln-Rhein-Ruhr durch. Auch zur Freude von Bayerns Ministerpräsident Söder. Er sehe die Bewerbung als absolute Chance für Deutschland.
3: Es ist was Historisches und wir wollen alles geben, damit wir am Ende gemeinschaftlich als Deutschland, als Partner für Nord, für Süd, für Ost und West am Ende uns als ein Land präsentieren. Das ist unser Ziel und dafür wollen wir arbeiten und danke für das Vertrauen.
2: Jetzt muss München im internationalen Auswahlverfahren des IOC bestehen. Die erste Vorauswahl für die Vergabe der Sommerspiele 2036 soll im März abgeschlossen sein. Die EU stellt mehr als 700 Millionen Euro für Vertriebene in Teilen Afrikas sowie von Krisen betroffene Menschen weltweit bereit. Das kündigte EU-Kommissionspräsidentin Ursula von der Leyen in einer Videobotschaft an. Mit dem neuen Paket würden vertriebene Gemeinschaften in ganz Afrika unterstützt, sowie die Gemeinschaften, die sie aufnehmen. Außerdem werde die Nothilfe für Menschen aufgestockt, die von Kriegen im Nahen Osten und in der Ukraine betroffen sind, so von der Leyen. Papst Leo hat im Stadtzentrum von Paris eine große Messe mit 800.000 Teilnehmern gefeiert. Das Oberhaupt der katholischen Kirche wurde auf seiner Fahrt mit dem Papamobil von einer riesigen Menschenmenge bejubelt.
4: Der Andrang und die Begeisterung für den Papst im sonst eher kirchenkritischen Frankreich waren einfach überwältigend. Schon viele Stunden vor der Ankunft des Kirchenoberhauptes strömten Zehntausende ins Zentrum der französischen Hauptstadt. Auf den Jubel entlang der Straßen folgten dann Einkehr und Andacht während der Messe im XXL-Format. In seiner Predigt rief Leo XIV. Die Menschen zu Gottvertrauen und zur Weitergabe des Glaubens auf. Auch aus Deutschland angereiste Gläubige befanden sich unter den Besuchern. Aus Paris, Michael Evers.
2: Überschwemmte Straßen, Stromausfälle, abgesagte Flüge. Ein heftiger Sturm zieht mit starken Winden und Regen über den Nordosten der USA. Zehntausende Menschen waren in mehreren US-Bundesstaaten ohne Strom. Allein in New York sollen 35.000 Haushalte davon betroffen sein. Dort wurde außerdem ein Mann von einem umstürzenden Baum tödlich verletzt, wie US-Medien berichteten. Im Flugverkehr wurden zahlreiche Ausfälle und Verspätungen gemeldet.
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5: Nach einer frischen Nacht und Abkühlung auf 3 bis 5 Grad starten wir ebenso frisch in den Sonntag. Wenn der Nebel sich verzogen hat, dann geht's mit den Temperaturen auch rasch aufwärts. Und am Nachmittag erwarten wir sommerliche 27 Grad.
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6: Auf der A7 Richtung Füssen-Reute gibt es zwischen Illertissen und Altenstadt an der Iller eine Nachtbaustelle, die bis heute 6 Uhr andauert. 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
2: Es ist 6 Uhr.
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4: Ich bin Tanja Wagner. Russlands Außenminister Lavrov hat den europäischen Staaten vor den Vereinten Nationen vorgeworfen, Friedensverhandlungen über die Ukraine zu behindern. Europa tue alles, um eine politische Lösung zu verhindern, sagte Lavrov in New York. Zugleich kündigte er an, Russland werde seinen Krieg gegen die Ukraine fortsetzen und seine militärischen Ziele erreichen. Russland führt seit mehr als 4,5 Jahren einen Angriffskrieg gegen das Nachbarland. Die Pflegekassen ermahnen die SPD, die angekündigte Pflegereform nicht zu blockieren. Nicht zu handeln wäre fatal, sagte der Chef des Kassenspitzenverbands Blatt der deutschen Presseagentur. Die Pflegereform müsse jetzt in den Deutschen Bundestag.
5: Die Kassen der Pflegeversicherung sind leer und bis Ende des Jahres ganz, so der Kassenspitzenverband. Gesundheitsminister Lindemann will 8 Milliarden Euro im nächsten Jahr einsparen. Das ist Teil der Pflegereform. Aber da will die SPD nicht mitmachen. Fraktionschef Mirsch sagte klar, man wolle kein reines Kürzungspaket. Die Reform müsse Pflege als gesellschaftliche Aufgabe begreifen. Deshalb müssten dazu auch Privatversicherte ihren Beitrag leisten. Er erwarte konkrete Vorschläge. Tine Klimach, Berlin.
4: Bundeskanzler Merz hofft nach der Entscheidung für München als deutschen Olympiakandidaten den Zuschlag zu bekommen. Olympia gehöre nach Deutschland, schrieb Merz bei X. München hatte sich im Zweikampf gegen die Regionen Köln-Rhein-Ruhr klar durchgesetzt.
6: Kurze Wege, eine kurze Anreise zu den Wettkämpfen und dass über 50% der Sportarten im Olympiastadion stattfinden sollen. Mit diesem Konzept hat München überzeugt. Die Region Köln-Rhein-Ruhr hingegen hat eine Absage kassiert. Über 50 Jahre nach den letzten Sommerspielen wollen also nicht nur die Münchnerinnen und Münchner die Spiele wieder in der Stadt, sondern auch der DOSB. Aus München, Pia Wegner.
4: Die Verbraucherzentralen fordern ein einheitliches, einfaches Fahrpreismodell im gesamten öffentlichen Personennahverkehr. Die Chefin des Bundesverbands POP verwies auf das Deutschlandticket. Wer in Deutschland Bus und Bahn nutzt, brauche ein Tarifsystem, das überall gleich funktioniert. Gelegenheitsnutzer stünden aber weiterhin vor einem unübersichtlichen Flickenteppich aus Verbundgrenzen, Tarifzonen und Ticketangeboten.
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7: Nach einer frischen Nacht und Abkühlung auf 3 bis 5 Grad starten wir ebenso frisch in den Sonntag. Wenn der Nebel sich verzogen hat, dann geht's mit den Temperaturen auch rasch aufwärts. Und am Nachmittag erwarten wir sommerliche 27 Grad.
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8: Derzeit liegen uns keine Meldungen vor. Allen unterwegs eine gute Fahrt. 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
1: Es ist 7 Uhr.
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3: Ich bin Tanja Wagner. Bundesaußenminister Wadefuhl hat sich in New York überraschend mit seinem russischen Kollegen Lavrov getroffen. Das erste bilaterale Treffen der Außenminister der beiden Länder seit Jahren fand am Rande der UN-Generaldebatte statt. Das Gespräch dauerte gut 20 Minuten und endete mit einem Handschlag beider Minister. Viel Neues gab es aber nicht. Es herrsche weiterhin bei vielen Punkten Uneinigkeit, so Wadefuhl nach dem Treffen. Der Fleischkonsum in Deutschland ändert sich. Der Trend geht aber weniger zum vollständigen Verzicht als vielmehr zu einem bewussteren Umgang. Zwar kaufen etwas weniger Haushalte Fleisch und Wurst als noch vor einigen Jahren, aber die verbliebenen Käufer legten bei den Mengen zu. Das geht aus Daten von YouGov und dem Sinus-Institut hervor.
4: Deutschland ist und bleibt ein Land der Fleischesser. 93% der befragten Haushalte haben in diesem Jahr schon Fleisch gekauft. Also fast alle, auch wenn es 2 Prozentpunkte weniger waren als 2022. Die gekaufte Fleischmenge nahm etwas zu. Viele wollen sich bewusster und ausgewogener ernähren. Einen klaren Fleischlostrend gibt's laut Umfrage aber nicht. Gut jeder vierte Fleischesser plant zwar, seinen Konsum von Fleisch und Wurst zu reduzieren, aber nur wenige wollen Vegetarier oder Veganer werden. Uli Reitinger, Nachrichtenredaktion.
3: Die berühmte Schweizer Neutralität ist heute auf dem Prüfstand. In einer Volksabstimmung wird den Tag über entschieden, ob sie in der Verfassung des Landes strikter verankert wird. Der Vorschlag sieht vor, dass sich das Land künftig so wie bisher aus bewaffneten Konflikten heraushält, sowie sein Territorium für Kriegsparteien sperrt. Außerdem soll die Schweiz auch keine Sanktionen mehr gegen Länder verhängen, die einen Krieg begonnen haben. Jürgen Klopp wird bei seinem Heimdebüt als Bundestrainer einen Wechsel im Tor vornehmen. Alexander Nübel wird im Nations League-Spiel gegen Griechenland sein 4. Länderspiel bestreiten. Klopp lobte den Gegner und spricht von einer goldenen Generation bei Griechenland.
5: In meiner Idealvorstellung ist alles, was sie offensiv können und anbieten und machen, und wenn sie hochtalentiert sind, gegen uns nicht möglich. In der Zukunft wird das so sein. Wird das morgen schon so sein? Gucken wir. Ganz einfach.
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6: Nach einer frischen Nacht und Abkühlung auf 3 bis 5 Grad starten wir ebenso frisch in den Sonntag. Wenn der Nebel sich verzogen hat, dann geht es mit den Temperaturen auch rasch aufwärts. Und am Nachmittag erwarten wir sommerliche 27 Grad.
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7: Derzeit liegen uns keine Meldungen vor. Allen unterwegs eine gute Fahrt. 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
8: Mit Anja Kieser einen schönen Sonntagmorgen. Und ich habe die Wanderstiefel schon gerichtet, denn ich nehme euch gleich mit auf den Berg. Wanderweg statt Kirchenbank. Darum geht es gleich. Schön, dass ihr schon wach seid.

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1: Die Wanderschuhe schnüren Rucksack auf und ab in die bayerischen Berge. Für viele von uns der perfekte Ausgleich zum stressigen Alltag. Pfarrerin Rahel Pereira macht genau das in ihrer Hiking Church. Sie tauscht die Kirchenbank gegen den Wanderweg und nimmt Menschen mit, die darauf Lust haben. Donau 3 FM Reporter Matthias Näpers berichtet.
2: Bei einer Hiking Church fahren wir raus in die Münchner Berge. Wir sind in der Regel eine relativ große Gruppe, weil das natürlich auch verbunden ist mit dem, was Menschen in München regelmäßig erleben. Also wenn man mal einen Tag frei hat, geht man halt in die Berge. Und umso schöner, dann organisiert einem auch noch jemand irgendwie das Programm und man trifft irgendwie nette Leute und das ist das Format, an dem wir sozusagen anknüpfen.
3: Doch wer jetzt an einen lauten Vereinsausflug denkt, der irrt sich. Ein zentraler Teil der Tour ist das achtsame Zuhören. Die Teilnehmer bekommen Fragen mit auf den Weg und tauschen sich zu zweit aus. Mit einer klaren Regel.
2: Hör einfach der anderen Person zu, du bist ganz still. Auch in diesem Fall Stille ist keine Bedrohung, wenn die andere Person gerade irgendwie vielleicht überlegt und nachdenkt. Lass sie ihren eigenen inneren Spaziergang gehen und dann kommt vielleicht nochmal irgendwie was ganz Neues.
3: Später geht die Gruppe sogar eine halbe Stunde in absoluter Stille. Die Reaktionen danach sprechen für sich.
2: Die Erfahrung ist, dass die Teilnehmenden ganz oft danach sagen, krass, da ist irgendwie voll die Tiefe oder Gemeinschaft an dem Tag entstanden und so hat mir lange schon nicht mehr jemand zugehört und ich konnte irgendwie so richtig, hatte mal Zeit, Raum, meinen Gedanken zu formulieren.
3: Der eigentliche Höhepunkt der Tour ist dann oft gar nicht die Aussicht, sondern das, was zwischen den Menschen passiert.
2: Der schönste Moment für mich in der Hiking Church ist ganz oft, wenn wir oben auf dem Gipfel sitzen und irgendwie Brotzeit teilen und man merkt, dass Menschen, die sich morgens am Münchner Hauptbahnhof noch nicht gekannt haben, sich unterhalten und auch über Themen unterhalten, da unterhalte ich mich oft mit besten Freunden nicht so schnell darüber. Und das ist wunderschön.
1: Hiking Church, Wanderweg statt Kirchenbank. Ein Beitrag von unserem Donau 3 FM Reporter Matthias Näbers war das.

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1: Einen schönen Sonntagmorgen und herzlichen Glückwunsch allen, die heute Geburtstag haben. Neulich, da hatte der Sohn von Benjamin Elzner von den evangelischen Kirchen Geburtstag. Und sein Wunschgeschenk hat aber so ein paar Tücken.
2: Papa, um wie viel Kilo bin ich zu leicht? Zum Geburtstag hat mein 8-Jähriger eine smarte Stoppuhr bekommen. Damit haben wir ihm einen Wunsch erfüllt, den er schon lange hatte. Und diese zeichnet jetzt seine Schritte, Aktivitäten, Trainingsdaten und verbrannte Kalorien auf, wie er schläft. Und vor kurzem haben wir auch sein Gewicht eintragen müssen, weil ihm das wichtig war. Und die Uhr, die antwortet doch glatt, er sei zu leicht. Ich habe mir nichts dabei gedacht, aber ihn beschäftigt das offenbar. Und auch wenn diese Uhren sicherlich helfen, Gesundheitsrisiken zu erkennen, finde ich dieses ständige Antreiben doch bedenklich. Zu leicht, zu dick, noch so und so viel Schritte und du bekommst eine Medaille. Das Gewicht von meinem Sohn ist laut Kinderarzt völlig in Ordnung und Schwankungen sind wachstumsbedingt ja auch völlig normal. Aber die Uhr treibt ihn dennoch an, weil da ja noch was geht, um dem Idealbild näher zu kommen. Ich nehme ihn also in den Arm und sage ihm, was uns Gott immer wieder zusagt. Also der Typ, der alles Leben erschaffen hat. Ich hab dich lieb, genauso wie du bist. Und du bist völlig in Ordnung. Lass dich also von so einem Ding oder sonst jemanden nicht so stressen.
1: Sagt Benjamin Elzner von den evangelischen Kirchen. Und wir tracken heute nicht Laufschritte, nicht Kalorien und nicht Gewicht, sondern ausschließlich gute Laune. Kommt gut in den Sonntag.
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8: Mit Anja Kieser einen schönen Sonntagmorgen. Und wenn ihr gerade ein Taschentuch parat habt oder einen Schal, dann macht da jetzt mal einen Knoten rein. Und gleich verraten wir euch, was ihr damit macht, beziehungsweise an was euch der Knoten erinnern soll. Habt ihr schon eine Ahnung?

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1: Wandern, campen, den Wald entdecken. Das liegt voll im Trend. Outdoor-Tipps sind da Gold wert. Was ist für unterwegs wichtig, was nicht? Pfadfinder sind darin Profis. Kann man sich was von ihnen abschauen? Andreas Hees ist Pastor und leitet die Pfadfinderarbeit in der evangelisch-methodistischen Kirche. Donau 3FM Reporterin Kerstin Mühlmann, die hat ihn getroffen.
2: Zieht Andreas Hees los, sind immer Streichhölzer, Messer und ein Kompass in seinem Rucksack. Moment mal, ein Kompass in Smartphone-Zeiten?
3: Es gibt durchaus auch noch Regionen in Deutschland, wo GPS noch nicht nachhaltig funktioniert und dann ist es auch gut, sich mit Karte und Kompass orientieren zu können.
2: Wie das geht, lernen Pfadfinder. Genauso wie sie rausfinden, was sie für mehrere Tage in der Natur wirklich brauchen. Das kommt dann ins sogenannte Allzeitbereitpack.
3: Streichhölzer, Nähsacht, eine Rettungsdecke, Pflaster. Manche nehmen auch Gewürze mit.
2: Oft gehen die Pfadfinder auf sogenannte Hikes, mehrtägige Orientierungsläufe, in denen sie nur mit Karte und Kompass ihre Schlafplätze suchen. Den Reiz daran beschreibt Andreas Hees so:
3: Alles dabei haben zu müssen, Dinge und

0: unterwegs regeln zu müssen. Dann einfach mal irgendwo zu klingeln und zu fragen, können wir bei Ihnen frisches Wasser haben? Und da erleben wir manchmal die tollsten Dinge.
1: Auf die Natur und Mitmenschen offen zuzugehen lohnt sich, meint Andreas Hees. Outdoor-Anfängern rät er, fangt klein an.
0: Mal die Nacht im Garten verbringen oder einfach mal nachts laufen. Das muss gar nicht weit weg sein, sondern quasi vor der Haustür die Komfortzone verlassen.
1: Pfadfinder versuchen das durch ihre christliche Prägung auch im Alltag, im Menschen.

Taschentuch in der Hosentasche. Der Knoten, der darf natürlich auch wieder raus, wenn die gute Tat dann erledigt ist. Also einfach raus mit offenen Augen und Herzen vor die Tür in die Natur oder gleich zu den Pfadfindern. Mehr zu den Pfadfindern der evangelisch-methodistischen Kirche gibt's im Netz auf www.wesleyscouts.de.

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1: Ein Hund für alle Fälle. Das ist Hanna und was sie kann, davon erzählen wir euch gleich. Ich bin Anja und ich freue mich auf euch. Um kurz nach 8 dranbleiben. Kommt gut in diesen Sonntagmorgen.

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2: Ich bin Tanja Wagner. Russlands Außenminister Lavrov hat den europäischen Staaten vor den Vereinten Nationen vorgeworfen, Friedensverhandlungen über die Ukraine zu behindern. Europa tue alles, um eine politische Lösung zu verhindern, sagte Lavrov in New York. Zugleich kündigte er an, Russland werde seinen Krieg gegen die Ukraine fortsetzen und seine militärischen Ziele erreichen. Russland führt seit mehr als 4,5 Jahren einen Angriffskrieg gegen das Nachbarland. Die Pflegekassen ermahnen die SPD.

0: Die angekündigte Pflegereform nicht zu blockieren. Nicht zu handeln wäre fatal, sagte der Chef des Kassenspitzenverbands Blatt der Deutschen Presseagentur. Die Pflegereform müsse jetzt in den Deutschen Bundestag.
1: Die Kassen der Pflegeversicherung sind leer und bis Ende des Jahres ganz, so der Kassenspitzenverband. Gesundheitsminister Lindemann will 8 Milliarden Euro im nächsten Jahr einsparen. Das ist Teil der Pflegereform. Aber da will die SPD nicht mitmachen. Fraktionschef Miersch sagte klar, man wolle kein reines Kürzungspaket. Die Reform müsse Pflege als gesellschaftliche Aufgabe begreifen. Deshalb müssten dazu auch Privatversicherte ihren Beitrag leisten. Er erwarte konkrete Vorschläge. Tine Klimach, Berlin.
0: Bundeskanzler Merz hofft nach der Entscheidung für München als deutschen Olympiakandidaten den Zuschlag zu bekommen. Olympia gehöre nach Deutschland, schrieb Merz bei X. München hatte sich im Zweikampf gegen die Regionen Köln-Rhein-Ruhr klar durchgesetzt.
2: Kurze Wege, eine kurze Anreise zu den Wettkämpfen und dass über 50% der Sportarten im Olympiastadion stattfinden sollen. Mit diesem Konzept hat München überzeugt. Die Region Köln-Rhein-Ruhr hingegen hat eine Absage kassiert. Über 50 Jahre nach den letzten Sommerspielen wollen also nicht nur die Münchnerinnen und Münchner die Spiele wieder in der Stadt, sondern auch der DOSB. Aus München, Pia Wegner.
0: Die Verbraucherzentralen fordern ein einheitliches, einfaches Fahrpreismodell im gesamten öffentlichen Personennahverkehr. Die Chefin des Bundesverbands POP verwies auf das Deutschlandticket. Wer in Deutschland Bus und Bahn nutzt, brauche ein Tarifsystem, das überall gleich funktioniert. Gelegenheitsnutzer stünden aber weiterhin vor einem unübersichtlichen Flickenteppich aus Verbundgrenzen, Tarifzonen und Ticketangeboten.
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4: Nach einer frischen Nacht und Abkühlung auf 3 bis 5 Grad starten wir ebenso frisch in den Sonntag. Wenn der Nebel sich verzogen hat, dann geht's mit den Temperaturen auch rasch aufwärts. Und am Nachmittag erwarten wir sommerliche 27 Grad.
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6: Derzeit liegen uns keine Meldungen vor. Allen unterwegs eine gute Fahrt. Habt ihr auch einen Blitzer oder eine Verkehrsbehinderung gesehen? Ganz einfach melden per WhatsApp. Die Nummer findet ihr auf donau3fm.de. Und da gibt's auch alle Meldungen und Blitzer zum Nachlesen.
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7: Anja, ich wünsche euch einen schönen Sonntagmorgen. Schön, dass ihr dabei seid. Wir sind heute auf den Hund gekommen. Ja, immer noch ein beliebtes Haustier. Unser Hund für alle Fälle, der heißt heute Morgen Hanna. Und diese Hündin, diese besondere Hündin, die stellen wir euch gleich vor. Schön, dass ihr schon wach seid.
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1: Einen super schönen guten Morgen. Neulich sagte eine Freundin zu mir, dass ihre Katze sie immer wieder dazu bringt, nicht aufs Handy zu schauen, weil sie ihr beim Spielen zuschauen soll. Tja, so Tiere, die können ganz schön schlau sein und auch gut tun. Und das erlebt auch Klinikseelsorgerin Ursula Kaiser vom Stuttgarter Marienhospital. Was genau so ein Hund, ein Therapiehund verändert, das hat sie Donau 3 FM Reporterin Carolina Ruck-Nendinger erzählt.
2: Komm mal her, wir tun das anziehen, deine Weste.
3: Jetzt mit der blauen Weste ist Hannah als Therapiehund erkennbar. Seelsorgerin Ursula Kaiser nimmt ihren Border Collie mit zu schwer kranken Menschen auf die Palliativstation.
4: Ganz gerne. Ganz liebe, gell?
3: Die Menschen streicheln Hannas schwarz-weißes Fell. Eine Frau lässt Hannah sogar auf ihre Bettdecke.
2: Ja, du bist eine Süße.
5: Gibt's das Pötchen, ja? Möchten Sie der Hannah ein Leckerli geben?
6: Kann ich natürlich. Uiuiui.
3: Sie erzählt von ihren eigenen Hunden und auch ihre Angehörigen, die zu Besuch da sind, erinnern sich.
6: Ich hatte 4 Sennenhunde, aber alle nacheinander. Der Balur, der ist immer

0: dem Sofa gesessen mit dem Hintern.
1: Die Füße am Boden und den Po so auf dem Sofa.
2: Klinikseelsorgerin Ursula Kaiser nimmt Hanna seit etwa einem Jahr mit auf die Palliativstation. Durch sie kommt einfacher Leichtigkeit in die Gespräche.
3: Da steht der Hund im Mittelpunkt und welche Hunde oder Tiere die Patienten hatten. Das tut ganz gut. Das andere Thema mit der Krankheit, das ist sowieso vorher und nachher und überhaupt wieder im Mittelpunkt.
2: Marie Kurz ist eine Ärztin auf der Station und sie bemerkt Veränderungen.
4: Patienten oder Patientinnen, die selber Hunde hatten, freuen sich dann richtig auf die Tage und man merkt einfach schon auch eine deutliche Entspannung und ein Loslassen können.
2: Und nach 2 Stunden braucht dann auch Hündin Hanna Entspannung.
5: Hanna, eine Therapiehündin im Stuttgarter Marienhospital. Und ganz wahrscheinlich ist euer Hund oder eure Katze auch ziemlich gut für euer seelisches Gleichgewicht. Startet alle gut in diesen Sonntagmorgen.

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1: Einmal das Glück herausfordern, ob beim Ausfüllen des Lottoscheins am Spielautomaten in der Lieblingskneipe oder beim Tippen auf den Ausgang des nächsten Spiels im Fußball. Glücksspiel kann Spaß machen und für Nervenkitzel sorgen, wenn man es mal macht. Zum Problem wird es, wenn daraus eine Sucht wird. Steffen Otterbach von der Uni Hohenheim forscht zum Thema Glücksspiel und weiß, warum es so schnell abhängig machen kann.
2: Beim Glücksspiel sind es anfangs die Gewinne, aber auch eben schon die Erwartungen auf einen Gewinn. Und vor allem ist es die Unvorhersehbarkeit, die schon dazu führt, dass das Gehirn Glückshormone ausschüttet. Und irgendwann setzt so eine Reiztoleranz ein. Immer mehr von diesen Botenstoffen brauchen, um das gleiche Level an Aufregung zu erzielen. Und dann wird eben mehr gespielt.
1: Besonders beliebt sind Sportwetten. Etwa jeder Fünfte in Deutschland hat schon mal eine Wette auf ein Spiel platziert. Sportwettenwerbung gibt es nicht nur während Fußballspielen, sondern auch auf Social Media. Und die richtet sich vor allem an junge Leute.
2: In den sozialen Medien ist Werbung oft als solche gar nicht zu erkennen. Da werden Informationen über das nächste Bundesligaspiel preisgegeben. Am unteren Ende steht dann ein kleines Logo eines Sportwettenanbieters. Ein Klick weiter und sie landen auf der Seite dieses Anbieters.
1: Ja, wir haben auch mal mit einem Mann gesprochen. Er möchte anonym bleiben, der bis vor einem Jahr selbst sportwettensüchtig war und damit über 200.000 Euro verzockt hat.
3: Das Gefühl war immer da und die Hoffnung, ja gut, du gewinnst, oder bei einem Wetteabgeben war dann so, ja okay, die ist ja eh klar drin, also kann ich mir schon Gedanken machen, auf was tippe ich als nächstes. Also der Kopf hat es gar nicht zusammengebracht, dass eine Wette verloren werden kann.
1: Vor allem junge Menschen sind von einer Sportwettensucht betroffen, sagt Steffen.

0: Steffen Otterbach.
1: In der Tat wissen wir, dass insbesondere junge Menschen im Alter von 18 bis 35 Jahren, insbesondere junge Männer, von der Sportwettenproblematik betroffen sind. Aber grundsätzlich gilt schon auch, dass eine Glücksspielstörung, dass wir die in allen Gesellschafts- und Altersschichten finden.
0: Wenn ihr also jemand kennt, der unter einer Glücksspielsucht leidet oder wenn ihr selbst betroffen seid, dann könnt ihr euch Hilfe holen. Und zwar bei der Glücksspielberatung der Evangelischen Gesellschaft Stuttgart. Und übrigens, am nächsten Mittwoch, am 30. September, da ist auch der Aktionstag gegen Glücksspielsucht, der auf die Gefahren aufmerksam macht.
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6: Mit Anja Kieser einen schönen Sonntagmorgen. Ein Turm 50 Meter hoch und im Inneren ein Raum voller Licht und ausgestattet mit einem 360-Grad-Panorama. In Konstanz zu finden, am Bodensee, dort gibt es sowas. Und dort ist auch das Panorama von Konstanz zu sehen. Aber so, wie es im Mittelalter vor 600 Jahren dort ausgesehen hat. Es ist das neue Panorama zum Konstanzer Konzil von Künstler Jadegar Assisi. Und das erfreut sich kurz nach seiner Eröffnung großer Beliebtheit und hinterlässt staunende Besucherinnen und Besucher.
7: Wahnsinnig eindrücklich. Man weiß eigentlich gar nicht, wo man anfangen und aufhören soll.
8: Es ist einerseits eine Zeitreise und andererseits transportiert es kompakt die Geschichte des Konzils.
9: Dass man da so richtig einen historischen Einblick bekommt.
6: Gleich gibt es mehr zu diesem neuen Highlight am westlichen Bodensee.

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1: Ein Bild so groß wie ein halber Fußballplatz. Im Panorama Konstanz, dem 50-Meter-Turm am Stadteingang, wird das Mittelalter wieder lebendig. Möglich gemacht hat das der Künstler Jadegar Assisi. Er nimmt Besuchende mit nach Konstanz im Mittelalter. Beeindruckt von einer Stadt im Ausnahmezustand, zeigt sich auch Projektleiter Johannes Schweizer.
2: Wir haben hier die Möglichkeit, mit allen Sinnen in dieses Thema vor 600 Jahren einzutauchen. Ich sehe die Stadt von vor 600 Jahren und erlebe dann aber auch später das Panorama auf unserer Dachterrasse und sehe das aktuelle Panorama, was sich gar nicht so arg unterscheidet wie das vor 600 Jahren, weil die Stadt ja nicht zerstört wurde.
3: Hunderte Fotos und Zeichnungen hat das Team um den Künstler zusammengefügt. Eine wichtige Quelle, vor allem für die ganzen Details, war die mittelalterliche Riechental-Chronik, verrät Jadegar Assisi.
4: Ein Zeitzeuge, der aus seiner Zeit heraus es beschrieben hat. Und ich muss sagen, die Riechental-Chronik, ich finde die eigentlich sehr interessant, weil die sehr detailliert Dinge auch beschreibt, über die man nicht nachdenken würde.
3: Die Mischung aus Malerei, Architektur und digitaler Bildbearbeitung, garniert mit Licht und Ton, verleiht dem historischen Treiben eine ganz besondere Atmosphäre. Jadegar Assisi hat mit seinem Team einen magischen Ort erschaffen.
4: Ich glaube schon, dass man hier gerade in den Hinterhöfen auf einmal sieht, was da eigentlich los war. Da war ja Landwirtschaft, also Viehwirtschaft. Und dann, wenn man auch sieht, wie klein diese Stadt war, man ahnt ja jetzt noch die Stadtmauern, dass viele Ecken auf einmal sich anders auflösen.
3: Bei der neuen Attraktion am Bodensee kommt man aus dem Staunen gar nicht mehr heraus. So wie diese Besucherin.
5: Wahnsinnig eindrücklich. Man weiß eigentlich gar nicht, wo man anfangen und aufhören soll. Ich finde es auch sehr faszinierend, wie hier mit einem stehenden Bild und Licht und Musik eine Geschichte erzählt wird, die einen einfach mitnimmt.
1: Donau 3 FM-Reporter Ralf Schöffmann über das neue Konstanzer Panorama von Jadegar Assisi. Mehr Informationen dazu findet ihr im Netz unter panorama-konstanz.de.

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1: Klinsy, Yogi, Hansi und jetzt Kloppo, Fußballnationaltrainer aus Baden-Württemberg, haben eine gewisse Tradition im deutschen Fußball. Jürgen Klopp hat am Donnerstag seine Premiere auf der DFB-Trainerbank gehabt und heute Abend dann schon sein erstes Heimspiel in Augsburg gegen Griechenland. Und für viele gilt Jürgen Klopp ja als Hoffnungsträger. Einer, der nicht nur sportlich die Nationalelf wieder an die Spitze führen kann, sondern generell einfach positive Vibes verbreitet und Aufbruchstimmung. So wie zuletzt bei der Vorstellung des Nationalmannschaftskaders.
2: Ich finde tatsächlich, dass wir ein wundervolles Land sind und ein bisschen die Kaderzusammenstellung ist so ein bisschen wie die generelle Situation in Deutschland. Ich habe nicht geguckt, was wir nicht haben, sondern ich habe geguckt, was wir haben. Von der anderen Seite. Ich möchte jetzt nicht sagen, dass die Probleme in Deutschland so gelöst werden können, aber ab und zu mal drauf zu gucken, was wir eigentlich Gutes haben, wäre vielleicht auch für manche Leute durchaus eine Herangehensweise.
1: Positiv aufs Leben schauen und das hat auch mit dem christlichen Glauben von Neubundestrainer Jürgen Klopp zu tun. Vor ein paar Jahren war er sogar ganz offiziell für die evangelische Kirche unterwegs, als Reformationsbotschafter zum 500-jährigen Lutherjubiläum. Damals hat Jürgen Klopp über seinen Glauben gesagt:
3: Der Glaube führt mich durchs Leben. Ist meine Reißleine, ist meine Leitlinie, ist für mich einfach unendlich wichtig. Ich bin nicht erleuchtet worden oder sowas, sondern ich habe einfach nur für mich erkannt, dass ich da jemand habe, der mir einfach, auf den ich mich verlasse.
1: Jesus sei für ihn die wohl wichtigste Person der Zeitgeschichte und der Glaube eine große Kraftquelle, hat Jürgen Klopp in Interviews erzählt. Übrigens schlägt sein Herz nicht nur bei schönen Fußballstadien höher, sondern auch bei schönen Kirchen.
3: Es sind schöne Orte und es sind Orte, es ist wie ein Vereinsheim, ja, wo man reingeht und trifft die richtigen Leute.
1: Da haben Kirche und Stadion mal wieder was gemeinsam. Hoffen wir auf himmlischen Fußball heute Abend ab 20.45 Uhr Deutschland gegen Griechenland. Und mir bleibt nur noch euch einen schönen Sonntag zu wünschen und eine gute Woche. Heute war Anja für euch da. Tschüss, bis zum nächsten Mal und bleibt bewahrt.

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2: Ich bin Tanja Wagner. Russlands Außenminister Lavrov hat den europäischen Staaten vor den Vereinten Nationen vorgeworfen, Friedensverhandlungen über die Ukraine zu behindern. Europa tue alles, um eine politische Lösung zu verhindern, sagte Lavrov in New York. Zugleich kündigte er an, Russland werde seinen Krieg gegen die Ukraine fortsetzen und seine militärischen Ziele erreichen. Russland führt seit mehr als 4,5 Jahren einen Angriffskrieg gegen das Nachbarland. Die Pflegekassen ermahnen die SPD, die angekündigte Pflegereform nicht zu blockieren. Nicht zu handeln wäre fatal, sagte der Chef des Kassenspitzenverbands Blatt der deutschen Presseagentur. Die Pflegereform müsse jetzt in den Deutschen Bundestag.
3: Die Kassen der Pflegeversicherung sind leer und bis Ende des Jahres ganz, so der Kassenspitzenverband. Gesundheitsminister Lindemann will 8 Milliarden Euro im nächsten Jahr einsparen. Das ist Teil der Pflegereform. Aber da will die SPD nicht mitmachen. Fraktionschef Miersch sagte klar, man wolle kein reines Kürzungspaket. Die Reform müsse Pflege als gesellschaftliche Aufgabe begreifen. Deshalb müssten dazu auch Privatversicherte ihren Beitrag leisten. Er erwarte konkrete Vorschläge. Tine Klimach, Berlin.
2: Bundeskanzler Merz hofft nach der

0: Entscheidung für München als deutschen Olympiakandidaten den Zuschlag zu bekommen. Olympia gehöre nach Deutschland, schrieb Merz bei X. München hatte sich im Zweikampf gegen die Regionen Köln-Rhein-Ruhr klar durchgesetzt.
1: Kurze Wege, eine kurze Anreise zu den Wettkämpfen und dass über 50% der Sportarten im Olympiastadion stattfinden sollen. Mit diesem Konzept hat München überzeugt. Die Region Köln-Rhein-Ruhr hingegen hat eine Absage kassiert. Über 50 Jahre nach den letzten Sommerspielen wollen also nicht nur die Münchnerinnen und Münchner die Spiele wieder in der Stadt, sondern auch der DOSB. Aus München, Pia Wegner.
0: Die Verbraucherzentralen fordern ein einheitliches, einfaches Fahrpreismodell im gesamten öffentlichen Personennahverkehr. Die Chefin des Bundesverbands POP verwies auf das Deutschlandticket. Wer in Deutschland Bus und Bahn nutzt, brauche ein Tarifsystem, das überall gleich funktioniert. Gelegenheitsnutzer stünden aber weiterhin vor einem unübersichtlichen Flickenteppich aus Verbundgrenzen, Tarifzonen und Ticketangeboten.
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3: Ach, ist das schön. Der Spätsommer, der drückt weiterhin kräftig in den Herbst hinein. Mit viel Sonne bei 24 bis 27 Grad am Nachmittag. Und auch die nächsten Tage geht's heiter weiter, Sonne pur. Und es wird noch etwas wärmer.
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3: 9:03, alles gut auf den Straßen. Wir haben keine Störungsmeldungen. Euch allen eine gute und sichere Fahrt.
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3: Und auch Blitzer haben wir derzeit keine aktuellen. Wenn ihr allerdings einen Blitzer oder eine Verkehrsmeldung, Stau oder sowas entdeckt habt, dann schickt uns doch eine WhatsApp an die 015202424 4x3 oder ihr ruft kostenfrei im Studio an 08490 400. Alles natürlich auch zum Nachlesen auf donau3fm.de und über die Donau 3.

Hallo zusammen, einen schönen Sonntag wünsche ich euch. 8 neue Wohnungen im Biberacher Röhrenröschle. Topmodern, bezahlbar und staatlich gefördert dank einer massiven Landesförderung liegt die Miete später ein Drittel unter dem örtlichen Spiegel. Warum die Stadt trotz Krise baut und wieso im Sommer sogar eine Kühlung auf die Mieter wartet, das hört ihr gleich nach Musik von Bill Medley, Jennifer Warrens aus den 80ern. The Time of My Life, Azdi ist gleich mit Angel Eyes und los geht's mit Katy Perry.

0: Dirty Dancing Feeling. Mit Bill Medley, Jennifer Warnes, The Time of My Life aus dem Jahr 87. Gleich Gentleman zusammen mit Michael Patrick Kelly, Actuate Wildfire. 13 Minuten nach 9 haben wir es. Der Wohnungsmarkt ist angespannt, bezahlbarer Wohnraum ist Mangelware. Die Stadt Biberach, die steuert jetzt im Baugebiet Röhrenöschle aktiv gegen. Am Blusenberg entsteht ein neues Mehrfamilienhaus mit 8 geförderten Wohnungen. Wer hier einziehen will, braucht einen Wohnberechtigungsschein. Jetzt war Spatenstich. Rund 2,5 Millionen Euro kostet das Projekt. Doch die Stadt muss das nicht alleine stemmen. Biberachs Bürgermeister Ralf Miller.
1: Das Ganze läuft bei uns unter der Überschrift auch bezahlbarer Wohnraum. Das nehmen wir sehr, sehr ernst und wir realisieren das mit einer großzügigen Förderung des Landes. Wir haben hier Gesamtbaukosten mit rund 2,5 Millionen Euro und davon erhalten wir rund 51% dann als Zuschuss des Landes aus dem Landeswohnraumfördergesetz.
0: Über die Hälfte der Kosten sind also gesichert. Das hat spürbare Auswirkungen auf die späteren Mieten. Die künftigen Bewohner sparen im Vergleich zum normalen Markt richtig Geld.
1: Dass wir das auch zu einem Mietpreis dann anbieten können, der rund ein Drittel unter dem Mietpreisspiegel liegt. Deswegen gehen wir davon aus, dass wir so rund mit 10 Euro Kaltmiete beim Neubau dann hinkommen.
0: Günstig wohnen bedeutet hier aber nicht, dass am Standard gespart wird. Im Gegenteil, Biberach setzt am Blusenberg auf ein innovatives Energiekonzept mit Wärmepumpe und Photovoltaik. Das Besondere, die Anlage fängt auch die immer heißer werdenden Sommer ab.
1: Wir haben hier ein innovatives Gebäudeleitkonzept, das heizt, kühlt und lüftet, weil das immer so ein bisschen so die Problemlagen sind. Wir haben jetzt auch den Sommerfall damit abgedeckt. Also wir können jetzt die Wohnungen auch dann entsprechend kühlen. Das ist ein großer Fortschritt. Heizen tun wir mit Wärmepumpe und unterstützt mit Strom aus einer Photovoltaikanlage. Also Sie sehen, das ist ein rundes Konzept und sehr, sehr innovativ.
0: Also in Biberach entsteht ein Neubau, der auch ein super effektives Energiekonzept speziell für den Sommer mit sich bringt. Bis zum Frühjahr 2028 soll das Gebäude dort dann fertig sein und dann können die ersten Bewohner dort einziehen.

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3: Donau 3 FM gleich noch halb, unter anderem Shawn Mendes mit Stitches. Und der aktuelle Hit von Micha Schulte, Sam.
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3: Kurz vor 10.
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3: Der Herbst präsentiert sich weiterhin spätsommerlich. Heute viel Sonne bei 24 bis 27 Grad am Nachmittag. Morgen und auch die nächsten Tage gibt Sonne pur bei sommerlichen Temperaturen.
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3: 1:30 haben wir es. In Ulm findet heute der Einsteinlauf statt. Deswegen sind einige Straßen in Ulm teilweise für kurze Zeit oder auch ganztägig gesperrt.

0: Das war's auch schon vom Verkehr. Euch eine gute und sichere Fahrt.
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0: Aktuelle Blitzer haben wir derzeit keine. Wenn ihr was entdeckt habt, Staus oder Blitzer, dann her damit. 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Alles auch zum Nachlesen auf donau3fm.de und über die App.
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0: Hallo zusammen, morgens glitzert plötzlich die ganze Wiese, mittags sitzen wir nochmal im T-Shirt draußen, obwohl der Herbst ja schon da ist und dieses Wetter hat einen ziemlich ungewöhnlichen Namen, Altweibersommer. Was steckt eigentlich dahinter? Die Antwort gleich im Donau 3 FM Schlaumeier.
3: Hallo, hier ist Michael.

0: Tschüss.
1: Er weiß einfach alles.
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3: 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Gleich 17 Minuten vor 10 haben wir es. Ich freue mich ja über jeden warmen Herbsttag. Jetzt am Wochenende haben wir ja nochmal an die 25 Grad und darüber in Schwaben. Also ein krasser Altweibersommer. Aber bei dem Wort Altweibersommer frage ich mich schon, was hat dieser Name eigentlich mit dem Wetter zu tun?
4: Also ganz geklärt, das vorweg ist die Herkunft des Namens nicht. Eine verbreitete Erklärung hat aber mit winzigen Spinnen und ihren Fäden zu tun. Im Frühherbst, da sind die Nächte schon häufig kühl. Dann sammeln sich morgens Tau an feinen Spinnfäden, die im Sonnenlicht silbrig glitzern. Die Fäden, die hängen an Gräsern oder schweben durch die Luft. Sie erinnern manche Menschen an die grauen Haare älterer Frauen. Daher könnte der Name Altweibersommer stammen. Eine andere Erklärung führt zum alten Wort Weiben. Das bedeutet, Spinnfäden zu weben. Junge Baldachinspinnen lassen sich an solchen Fäden sogar vom Wind durch die Luft tragen. Welche Erklärung für den Namen stimmt, lässt sich heute aber nicht mehr mit Sicherheit sagen. Und woher kommt der Sommer im Namen? Naja, gemein sind die sonnigen, milden Tage, die es im September oder Anfang Oktober häufig nochmal gibt. Ein stabiles Hochdruckgebiet sorgt dabei für angenehme Wärme. Nachts wird es aber trotzdem schon richtig frisch und einen festen Termin im Kalender hat diese Wetterlage ebenfalls nicht. Kurz zusammengefasst, der Name Altweibersommer, der könnte auf silbrig glitzernde Spinnfäden zurückgehen, die im Herbst besonders auffallen und die Menschen früher an die grauen Haare älterer Frauen erinnert haben. Aber ganz sicher geklärt ist diese Herkunft zumindest nicht.
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4: Ray Dalton und Nicky gibt's direkt.

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1: Es ist kurz vor 10.
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9: Ich bin Tanja Wagner. Die Pflegekassen haben die SPD davor gewarnt, die geplante Pflegereform zu blockieren. Verbandchef Blatt sagte, in der Pflege herrsche Alarmstufe Rot. Die Kassen seien in wenigen Monaten leer. Nicht zu handeln wäre fatal. Der Entwurf müsse jetzt in den Bundestag. SPD-Politiker hatten gestern Änderungen an Reformplänen gefordert und mit Blockade gedroht. Konkret verlangt die SPD einen Pflegedeckel, der die Eigenanteile begrenzt. Der Entwurf von Gesundheitsminister Linnemann sieht Milliardeneinsparungen vor. Welche Rechte haben Kundinnen und Kunden, wenn das T-Shirt beim ersten Tragen reißt oder das Spielzeug schnell den Geist aufgibt? Das sollen sie schneller als bislang erkennen können. Ab heute müssen dafür in der ganzen EU 2 einheitliche Labels verwendet werden.
10: Es gibt jetzt 2 neue Labels, die beim Kauf von Konsumgütern die Kunden über ihre Rechte informieren sollen. Das eine ist das sogenannte Gewährleistungslabel. Das wird nicht an dem Gegenstand angebracht, den man kauft, sondern es wird überall an der Wand oder neben der Kasse zu sehen sein, mit einer Menge Text. Der klärt unter anderem darüber auf, dass es in der EU eine Gewährleistung von mindestens 2 Jahren gibt. Außerdem gibt es künftig ein sogenanntes Garant-Label. Das sieht man, wenn der Händler ohne zusätzliche Kosten mehr als 2 Jahre Garantie gibt. Dieter Hebeling, Brüssel.
9: Der Entwickler von künstlicher Intelligenz, OpenAI, hat nach einem neuen Zwischenfall das Training seiner leistungsstärksten KI-Modelle ausgesetzt. In einem Test schaffte es, ein KI-Modell ohne Internetzugang Antworten von einem externen Chatbot zu bekommen. Laut OpenAI habe die Software eine Lücke in den Netzwerkeinstellungen gefunden und sie ausgenutzt. Die Menschen in der Schweiz stimmen heute darüber ab, ob die Neutralität ihres Landes stärker in der Verfassung verankert werden soll. Sollte es eine Mehrheit geben, würde die Schweiz künftig Sanktionen wie die gegen Russland nicht mehr mittragen.

0: Einen sagen, eine strikt neutrale Schweiz werde auch bei Krieg in Europa nicht angegriffen. Die anderen halten das für Wunschdenken. Wenn die Initiative angenommen würde, dann dürfte die Schweiz aber keine Sanktionen mehr verhängen, etwa gegen Russland wegen des Angriffskriegs auf die Ukraine. Aus Genf, Christiane Ölrich.
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2: Perfektes Wetter heute für all eure Aktivitäten im Freien. Viel Sonne und spätsommerliche 24 bis 27 Grad gibt es am Nachmittag. Und morgen und auch die nächsten Tage bleibt es bei viel Sonne und sommerlichen Temperaturen.
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2: Genau, 3:10. Hallo. Denkt dran, wenn ihr in Ulm unterwegs seid, da findet heute der Einstein-Marathonlauf statt. Deswegen sind einige Straßen gesperrt. Umleitungen sind aber ausgeschildert. Das war's auch schon. Euch eine gute und sichere Fahrt, wo immer ihr gerade unterwegs seid.
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2: Blitz haben wir derzeit keine. Wenn ihr was entdeckt habt, Staus oder Blitzer, gerne melden. Entweder eine WhatsApp schicken an die 01520 242 4x3 oder kostenfrei im Studio anrufen. 08000 490 400, das ist unsere Hotline.
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2: Hallo zusammen, das hat euch und uns so richtig Spaß gemacht. Ein Jahr ist es bereits her, dass wir euch auf die große Donau-3-FM-Sparschweinsuche geschickt haben. Stefan aus Bach, der war auch am Start.
4: Ja, das hat schon Spaß gemacht, war interessant. Und dann, wo ich die Show gefunden habe, noch, oh, zack, der Blutdruck hoch und alles, huhu, vorne und super.
2: Ja, und weil es so super war, da machen wir es in diesem Jahr gleich nochmal, wie es funktioniert und wie ihr zusätzlich noch die Chance auf 1.000 Euro habt. Das hört ihr gleich in circa 10 Minuten.

0: aus den 90ern, Jasmine Archer und Sleeping Satellite bei Donau 3FM. Gleich Musik von Pink mit Try und Felix hin und Cascada mit Boy, You Turn Me.
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0: Ihr wart begeistert, wir waren begeistert. Da kann es ja nur eine logische Schlussfolgerung geben. Wir machen es nochmal. Wir schicken euch wieder auf die große Donau 3FM Sparschweinsuche. Ein Jahr ist es bereits her, dass wir mit euch die lustige Schnitzeljagd gespielt haben. Stefan aus Bach, du hast ja das Ganze auch fleißig verfolgt.
3: Ich habe es die ganze Zeit verfolgt. Und entweder war es weit weg oder ich war verhindert durch die Arbeit. Mhm. Ich war da in Mittelbiberach und ich schaffe mein Roter Kreuz in Biberach und dann war ich gerade mit dem KTW da in der Nähe. Und ich denke, ne, aber dann ist gleich der nächste Auftrag gekommen.
0: Aber am Ende hat es ja dann doch geklappt, oder?
3: Am letzten Tag habe ich Glück gehabt und habe gewusst, wo ihr seid. Und war auch in der Nähe. Ja. Weil ich wohne in Bach und ich war in Erbach am Fischereisee. Und dann habe ich gedacht, ah, komm, hast Zeit, fahr schnell nach und guckst, ob sie da sind. Aha. Tatsächlich war der da. Da waren auch schon, glaube ich, 6 oder 7 Leute waren da. Ja. Sind auch immer mehr eingetroffen. Und ich habe mich noch gleich in so einen Holzschuber verfrachtet. Ja. Und habe da rum die ganze Speik habe ich wahrscheinlich schon mal nicht dabei gehabt. Und irgendwo ist noch die Seile gelegen.
0: Satte 500 Euro hat Stefan aus seinem Sparschwein gezogen. Hast du noch ein paar Tipps für alle, die in diesem Jahr auch mitmachen wollen?
3: Erstens ist genau hinhören, wo man her muss. Die Tipps abhaken und dann schnell wie möglich, ne? Weil der Erste, den verwischt meistens mit dem Pfund. Wenn der die richtige Stelle raussucht, dann hat er Glück. Das war ja bei mir mit dem Holzschuber da drinnen. Da war ich drin und sonst niemand. Die haben alle außenrum da und ich habe ihn nachgehört. Ich habe euch auch nachgehört. Und da warte.
0: Stefan, sag noch schnell, bist du dieses Jahr auch wieder am Start?
3: Ich bin dabei. Wenn es in der Nähe ist und ich Zeit habe, werde ich mich am Ort des Geschehens einfinden.
0: Wunderbar. Und ihr seid hoffentlich auch wieder dabei. Morgen geht's los. Andi Scheiter und Easy 1000 verstecken wieder Sparschweine für euch. Alle Infos und die Zusatzchance auf 1000 Euro gibt's auf donau3fm.de.
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2: Schönen Sonntag mit 103 FM, gleich nach halb. Clock, clock, love you again. 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Und Giant Rocks mit Slow Dance for me, minute. Slow Dance for a minute. Genau.
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2: Es ist kurz vor 11.
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2: Die letzten Septembertage geht es spätsommerlich weiter. Heute viel Sonne bei 24 bis 27 Grad am Nachmittag. Morgen und auch die nächsten Tage, wie gesagt, viel Sonne bei sommerlichen Temperaturen.
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2: Eine Minute nach halb elf haben wir es. A7 Füssenreuth Richtung Ulm zwischen Kreuz Memmingen und der Anschlussstelle Dettingen an der Iller. 1 Kilometer Stau. 3 Minuten Zeitverlust kommen oben drauf. Und im weiteren Verlauf zwischen Altenstadt an der Iller und dem Dreieck Hittistetten nochmal 5 Kilometer Stop and Go. Da braucht ihr dann nochmal 6 Minuten länger. Wo immer ihr gerade unterwegs seid, eine gute und sichere Fahrt.
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2: Aktueller Blitzer auf der B30 Richtung Ravensburg auf Höhe der Abfahrt Beind wird geblitzt. Wenn ihr auch was für uns habt, gerne melden über die kostenfreie Hotline 08490 400, oder ihr schickt eine WhatsApp. Die Nummer findet ihr auf unserer Homepage donau3fm.de und da gibt's auch alle Meldungen nochmal zum Nachlesen.
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2: Servus, einen schönen Sonntag wünsche ich euch. Gleich geht's um eine kleine blonde Hexe. Die zaubert nämlich wieder. Na, wer erkennt sie?
7: Ene Mene, schon bereit? Für dich ein Opa-Diva-Kleid. Hexe!
2: Ja, das ist Bibi und Bibi zaubert wieder auf den Leinwänden in unseren Kinos. Schickt uns doch einfach euren besten Zauberspruch über WhatsApp an die 015.

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1: FM. 11:50 haben wir es. Jeder kennt und liebt sie, die fröhliche, blonde und zauberhafte Bibi Blocksberg. Filmexpertin Franzi Scherer hat sie schon mal auf ihren Hexenbesen geschwungen.
2: Die allseits bekannte Hexe Bibi Blocksberg macht sich dieses Mal auf den Weg in das Museum Schloss Klunkerburg. Da macht sie nämlich ein Schülerpraktikum, wie ihre Mutter schon in ihrem Alter gemacht hat. Dort gibt es auch einen besonderen Schatz.
3: Die Spieluhr enthält einen Diamanten von unfassbarem Wert.
2: Doch plötzlich passiert etwas über Nacht mit dieser Spieluhr.
4: Wir müssen unbedingt rauskriegen, wer die Uhr geklaut hat. Wir hetzen uns in die letzte Nacht zu dem Zeitpunkt, als die Uhr geklaut wurde.
2: Ob das so eine gute Idee war? Auf jeden Fall reisen sie in die Vergangenheit zurück. Nur hat sich Bibi wohl ein bisschen am Jahr vertan.
5: Wo sind wir?

0: sind 139 Jahre zurück in die Vergangenheit gereist.
1: Dann wird halt eben im 19. Jahrhundert herausgefunden, was es mit dieser Spieluhr auf sich hat. Außerdem kann die Vergangenheit ja auch ganz interessant werden.
2: Ab in die Kerker.
0: Bibi, kommen wir hier je wieder raus?
1: Ob sie da wieder rauskommen, ihren Fall am Ende lösen und vor allem wieder in der Gegenwart landen, das bleibt geheim. Was klar ist, es wird wieder ein zauberhaftes Abenteuer mit viel Bibi Blocksberg 2, die verhexte Zeitreise, nur im Kino.
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4: Und in der nächsten Stunde unter anderem am Kamera dabei mit Hug Yourself. Und Aktuell von Nico Santos.
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4: Kurz vor 11.
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12: Ich bin Tanja Wagner. In Bayern ist auf der Autobahn 96 heute früh ein Reisebus umgekippt. Zwei Menschen starben bei dem Unfall nahe Buchlur. Ein Mensch schwebt in Lebensgefahr, zahlreiche andere wurden verletzt.
13: Der schwere Unfall ereignete sich am frühen Morgen auf der A96 zwischen Buchlur Ost und Landsberg am Lech West. An Bord eine Reisegruppe mit 40 bis 50 Menschen, hauptsächlich aus den Philippinen. Der Bus, gemeldet in Italien, kam ohne Beteiligung von weiteren Fahrzeugen rechts von der Straße ab, kippte um und blieb dann neben einer Mulde liegen. Warum ist noch unklar. Ein Großaufgebot an Rettungskräften ist im Einsatz. Die Autobahn ist in beide Richtungen gesperrt. Fabian Schaffer, Nachrichtenredaktion.
12: Ticketpreise für S-Bahnen und Busse können eine komplizierte Sache sein, wenn man sie nicht so häufig nutzt. Verbraucherschützer schlagen deshalb ein einfaches Modell vor, und zwar gleich bundesweit. Der Plan ist ein Preismodell, das sich allein an der genutzten Zeit orientiert. Konkret sollte es nur noch 5 Ticketarten geben, für 15 Minuten, 30 Minuten, 60, 120 Minuten und für 24 Stunden. Der Fleischkonsum in Deutschland ändert sich, der Trend geht aber weniger zum vollständigen Verzicht als vielmehr zu einem bewussteren Umgang. Zwar kaufen etwas weniger Haushalte Fleisch und Wurst als noch vor einigen Jahren, aber die verbliebenen Käufer legten bei den Mengen zu. Das geht aus Daten von YouGov und dem Sinus-Institut hervor.
14: 93% der befragten Haushalte haben in diesem Jahr schon Fleisch gekauft. Die gekaufte Fleischmenge nahm etwas zu. Viele wollen sich bewusster und ausgewogener ernähren. Einen klaren Fleischlos-Trend gibt es laut Umfrage aber nicht. Gut jeder vierte Fleischesser plant zwar, seinen Konsum von Fleisch und Wurst zu reduzieren, aber nur wenige wollen Vegetarier oder Veganer werden. Uli Reitinger, Nachrichtenredaktion.
12: Jürgen Klopp verzichtet im zweiten Nations-League-Spiel gegen Griechenland regelbedingt auf Innenverteidiger Schlotterbeck. Das geht aus der Kaderliste der UEFA für die Partie der Fußballnationalmannschaft heute Abend in Augsburg hervor. Schlotterbecks Platz durfte gegen Griechenland Jan-Aurel Bissek von Inter Mailand einnehmen.
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4: Spätsommerlich präsentiert sich der Herbst an diesem Wochenende mit viel Sonne heute, 24 bis 27 Grad am Nachmittag. Und das Schöne, die nächsten Tage bleibt so spätsommerlich warm und mit viel Sonne.
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4: Genau 3 Minuten nach 11.

0: Vorsicht auf der A7 Ulm Richtung Würzburg zwischen Kreuz Ulm-Elchingen und Langenau. Da liegt ein Spanngurt auf der Fahrbahn. Vorsicht auf der A7 Würzburg Richtung Ulm zwischen Niederstotzingen und Rastplatz vor dem Donauried. Eine ungesicherte Unfallstelle. Dann haben wir die A7 Füssenreute Richtung Ulm zwischen Memmingen Süd und der Anschlussstelle Dettingen an der Iller. 6 Kilometer Stau, da braucht er eine Viertelstunde mehr. Und dann die A7 Füssenreute Richtung Ulm zwischen Altenstadt an der Iller und Hettichstetten nochmal 11 Kilometer Stau, eine knappe halbe Stunde Zeitverlust. A8 Stuttgart-München zwischen Eichelberg und der Anschlussstelle Mühlhausen, aktuell 2 Kilometer Stau, mindestens 7 Minuten Zeitverlust. Das war's, euch eine gute und sichere Fahrt. Denkt dran, im Ulm findet heute der Einstein-Marathonlauf statt, deswegen sind einige Straßen in Ulm gesperrt. Die Umleitungen sind ausgeschildert. Euch allen eine gute und sichere Fahrt.
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0: Aktueller Blitzer auf der B30 Richtung Ravensburg auf Höhe der Abfahrt Beint. Wenn ihr auch was für uns habt, Staus oder Blitzer, gerne melden über die kostenfreie Hotline 08490 400. Alles natürlich auch zum Nachlesen auf donau3fm.de und über eure Donau 3 FM App.

Tja, und jetzt gibt es Streit um ihren Nachlass und das ausgerechnet mit dem Neffen, der jahrelang für Dollys Sicherheit zuständig war. Warum sich inzwischen ein Gericht damit beschäftigt, das hört ihr gleich in einer Viertelstunde hier in Isis Promiversum.

0: aus dem Jahr 87. Starship Nothing's Gonna Stop Us Now bei Donau 3FM. Und gleich haben wir noch Friar Ridings mit Castle. James Blunt ist dabei, Stay the Night. Und gleich Harry Styles mit American Girls. Gleich 14 Minuten nach 11. Jahrelang war Dolly Partons Neffe für ihre Sicherheit zuständig. Jetzt werden schwere Vorwürfe gegen ihn erhoben. Ja, was ist da passiert? 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
3: Freunde der gepflegten Unterhaltung, um Dolly Partons Nachlass gibt's gerade richtig Ärger. Ihr Neffe Brian Seaver streitet sich mit der Firma, die Dollys Geschäfte verwaltet. Dahinter steht ja ihr langjähriger Manager Danny Nosel. Dollys Neffe war mehr als 20 Jahre für ihre Sicherheit zuständig. Ende August hat auch er ihren Tod öffentlich bekannt gegeben.
4: Hey everyone, my name is Brian Seaver and I'm representing the Parton and Owens family today, announcing the passing of my Aunt Dolly Rebecca.
3: Aber inzwischen ist er seinen Job los. Die Firma erhebt nämlich schwere Vorwürfe gegen ihn. Er soll Mitarbeiter bedroht und Geld gefordert haben. Laut Gerichtsunterlagen bezeichnete er sich als internationaler Waffenhändler und Söldner. Mit Hinweisen auf Waffen und militärische Erfahrung soll er andere eingeschüchtert haben. Dazu kommt ein angeblich geplanter Podcast, mit dem er Dollys Geschäftsbeziehungen kaputt machen wollte. Einige Mitarbeiter hätten aus Angst gekündigt, das heißt es in den Unterlagen. Brian Seaver hält dagegen, er habe niemanden bedroht. Zwar sagt er selbst, dass er mit Waffen handelt, seine Nachrichten seien aber aus dem Zusammenhang gerissen worden. Er habe mit Danny Nosel privat gesprochen, voller Wut und Trauer. Aus seiner Sicht handeln vielmehr Nosel und andere Verantwortliche aus Eigennutz. Er wirft ihnen vor, aus Dollys Lebenswerk persönlichen Profit schlagen zu wollen. Er selbst wolle ihre Familie schützen. Sein Job hat Dollys Neffe verloren, seine Ansprüche aus dem Nachlass bleiben laut Kündigungsschreiben aber bestehen. Vorerst muss er allerdings Abstand halten. Ein Gericht hat ihm untersagt, sich Mitarbeitern und Geschäftspartnern der Firma zu nähern. Auch die Grundstücke der Firma darf er nicht betreten. Damit sind die Vorwürfe noch nicht abschließend geklärt. Die nächste Anhörung ist für den 7. Oktober angesetzt.
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3: Schönen Sonntag mit 103 FM, gleich nach halb unter anderem Swedish House Mafia, Don't You Worry Child.
4: Don't you worry child.
3: Und auch Alex Warren ist dabei.
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3: Kurz vor halb zwölf.
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3: Herrliches Wetter draußen bei uns in Schwaben. Viel Sonne heute und Temperaturen am Nachmittag zwischen 24 und 27 Grad. Und so bleibt es auch die nächsten Tage spätsommerlich warm bei Temperaturen so um die 26, 27 Grad.
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3: Gleich eine Minute nach halb zwölf. Vorsicht auf der A7 Würzburg Richtung Ulm zwischen Niederstotzingen und Rastplatz vor dem Donauried. Eine ungesicherte Unfallstelle. Dadurch auch zwischen der Anschlussstelle Niederstotzingen und Langenau. Aktuell 3 Kilometer Stau, 25 Minuten Zeitverlust. Dann haben wir die A7 Füssenreuth Richtung Ulm zwischen Memmingen Süd und Dettingen an der Iller. 6 Kilometer Stau, mindestens eine Viertelstunde Zeitverlust. A7 Füssenreuth Richtung Ulm zwischen Altenstadt an der Iller und dem Dreieck Hittistetten. 11 Kilometer Stop and Go, 18 Minuten Zeitverlust. A7 Füssenreuth Richtung Ulm zwischen, nee, das hatten wir schon gerade. Und dann haben wir noch die A8 Stuttgart Richtung München zwischen Eichelberg und der Anschlussstelle Mühlhausen. 2 Kilometer Stau, da seid ihr bei in 5 bis 7 Minuten durch. Euch allen eine gute und sichere Fahrt.
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3: Ein Blitzer auf der B30 Richtung Ravensburg auf Höhe der Abfahrt Beint. Wenn ihr auch was für uns habt, Staus oder Blitzer, gerne melden. Entweder per WhatsApp, die Nummer findet ihr auf unserer Homepage donau3fm.de oder ihr ruft kostenfrei im Studio an 08000 490 400.
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3: Ich wünsche euch einen wunderschönen Sonntag. Bier, Bratwurst, Fußball. Eigentlich eine ziemlich einfache Rechnung, bis man sieht, was der Stadionkiosk inzwischen dafür verlangt.
8: Marcel, bald geht's für uns ja wieder ins Stadion. Wie viel Geld soll ich einpacken?
9: Warte mal, ich schau mal kurz auf die Bundesliga-Bierpreistabelle. Ja, das könnte teuer werden.
3: Tja, wo der halbe Liter inzwischen 6 Euro kostet und warum Marcel Teubrich und Fabi Schober Auswärtsfahrten künftig nach der Bierpreistabelle planen, das hört er gleich in circa 10 Minuten.

0: Swedish House Mafia, Don't You Worry, Child bei Donau 3 FM. Gleich Herr Leonie und zusammen mit Callum Scott und Stay.
1: Marcel Teubrick und Fabi Schober sind
2: die zwei von der Ersatzbank.
0: Tja, Bier in der Hand, Bratwurst im Becken, für viele gehört das zum Stadionbesuch genauso dazu wie der Schiri, der natürlich grundsätzlich gegen die eigene Mannschaft pfeift. Nur, was kostet dieser Spaß mittlerweile eigentlich? Unsere Fußball-Nerds Marcel Teubrich und Fabi Schober haben sich durch die neue

0: in Stadionpreise der Bundesliga gearbeitet.
1: Marcel, folgende Situation. Halbzeit in Stuttgart. Ich sag, komm, ich hol uns noch 2 Bier und 2 Rote. 20er reicht, oder?
2: Für uns beide niemals.
1: Wie jetzt? Hör auf.
2: Ja, wirklich. Also beim VfB kostet der halbe Liter Bier, ja, ich glaube so 5,70 Euro. Die Bratwurst 5 Euro, also 2 von jedem. Da sind wir bei 21,40 Euro. Dein Zwanni scheidet also schon am ersten Kioskbesuch.
3: Was soll denn das?
1: Und da haben wir ja erst ein Bier.
2: Eben, und wenn wir uns später noch ein zweites gönnen, sind wir schon bei 32,80 Euro. Da wird aus, komm, wir holen uns noch eins lang. Langsam eine finanzielle Grundsatzentscheidung.
4: Das muss ich den Trainer fragen, nicht mehr.
1: Ja, ich sehe uns dann schon in der 70. Minute. Hast du wirklich Durst oder ist das nur Langeweile?
2: Und genau deshalb gibt es übrigens die Bierpreistabelle der Bundesliga.
1: Geil.
2: Und da siehst du, Stuttgart ist noch nicht mal Spitzenreiter.
1: Aber bitte sag jetzt nicht 7 Euro.
2: Nee, ganz so schlimm ist es nicht. Das teuerste Bier gibt es bei Union Berlin. 6 Euro für eine halbe.
5: Gleich eins aufs Maul.
1: Also für 6 Euro trage ich den Becher aber persönlich bis nach Hause.
2: Ja, dann lieber Elversberg. 5 Euro fürs Bier. 4 dann für die Wurst, zusammen 9. Und die günstigste Bratwurst gibt's übrigens in Paderborn für 3,70 Euro.
6: Alles Pillepalle.
1: Auswärtsfahrten werden von uns künftig also nicht mehr nach Gegner geplant,
2: sondern nach Kioskpreisen. Wo spielen wir am Samstag? Keine Ahnung, aber die Wurst kostet unter 4 Euro.
1: Na, endlich eine schwäbische Bundesliga-Tabelle, die wirklich zeigt, welche Auswärtsfahrten sich lohnen.
0: Also vor der nächsten Auswärtsfahrt vielleicht nicht nur Aufstellung und Wetter checken, sondern auch mal die Bierpreistabelle. Sonst tut am Ende nicht die Niederlage am meisten weh, sondern der Kassenbon vom Stadionkiosk.

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4: Donau 3FM gleich nach den Nachrichten. Sabrina Gander mit Sabrina trifft musikalisch unter anderem mit Teddy Swims. Und Alesso mit Katy Perry.

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2: Es ist kurz vor 12.
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1: Es ist 12 Uhr.
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8: Ich bin Tanja Wagner. Die Pflegekassen haben die SPD davor gewarnt, die geplante Pflegereform zu blockieren. Verbandchef Blatt sagte, in der Pflege herrsche Alarmstufe Rot. Die Kassen seien in wenigen Monaten leer. Nicht zu handeln wäre fatal. Der Entwurf müsse jetzt in den Bundestag. SPD-Politiker hatten gestern Änderungen an Reformplänen gefordert und mit Blockade gedroht. Konkret verlangt die SPD einen Pflegedeckel, der die Eigenanteile begrenzt. Der Entwurf von Gesundheitsminister Linnemann sieht Milliardeneinsparungen vor. Welche Rechte haben Kundinnen und Kunden, wenn das T-Shirt beim ersten Tragen reißt oder das Spielzeug schnell den Geist aufgibt? Das sollen sie schneller als bislang erkennen können. Ab heute müssen dafür in der ganzen EU 2 einheitliche Labels verwendet werden.
9: Es gibt jetzt 2 neue Labels, die beim Kauf von Konsumgütern die Kunden über ihre Rechte informieren sollen. Das eine ist das sogenannte Gewährleistungslabel. Das wird nicht an dem Gegenstand angebracht, den man kauft, sondern es wird überall an der Wand oder neben der Kasse zu sehen sein, mit einer Menge Text. Der klärt unter anderem darüber auf, dass es in der EU eine Gewährleistung von mindestens 2 Jahren gibt. Außerdem gibt es künftig ein sogenanntes Garant-Label. Das sieht man, wenn der Händler ohne zusätzliche Kosten mehr als 2 Jahre Garantie gibt. Dieter Hebeling, Brüssel.
8: Der Entwickler von künstlicher Intelligenz, OpenAI, hat nach einem neuen Zwischenfall das Training seiner leistungsstärksten KI-Modelle ausgesetzt. In einem Test schaffte es ein KI-Modell, ohne Internetzugang Antworten von einem externen Chatbot zu bekommen. Laut OpenAI habe die Software eine Lücke in den Netzwerkeinstellungen gefunden und sie ausgenutzt. Die Menschen in der Schweiz stimmen heute darüber ab, ob die Neutralität ihres Landes stärker in der Verfassung verankert werden soll. Sollte es eine Mehrheit geben, würde die Schweiz künftig Sanktionen wie die gegen Russland nicht mehr mittragen.
10: Die einen sagen, eine strikt neutrale Schweiz werde auch bei Krieg in Europa nicht angegriffen. Die anderen halten das für Wunschdenken. Wenn die Initiative angenommen würde, dann dürfte die Schweiz aber keine Sanktionen mehr verhängen, etwa gegen Russland wegen des Angriffskriegs auf die Ukraine. Aus Genf, Christiane Ulrich.
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11: Altweibersommer mit viel Sonne und Temperaturen von 24 bis 27 Grad am Nachmittag. Und auch in den nächsten Tagen geht es spätsommerlich weiter mit Sonne satt bei 26 Grad.
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11: 3 Minuten nach 12, A7 Füssenreuth Richtung Ulm zwischen Memmingen Süd und der Anschlussstelle Dettingen an der Iller. 6 Kilometer Stau, da braucht ihr eine Viertelstunde länger. A7 Füssenreuth Richtung Ulm zwischen Altenstadt an der Iller und den 3 Kittistädten. 13 Kilometer Stop and Go, da kommen nochmal 25 Minuten obendrauf. A7 Richtung Ulm, Würzburg Richtung Ulm zwischen Niederstotzingen und der Anschlussstelle Langenau, 5 Kilometer Stau, da braucht ihr 40 Minuten länger. Und dann noch die A8 Richtung München zwischen der Raststätte Grubingen Süd und Tunnel Grubingen. Vorsicht, hier sind Personen auf dem Standstreifen unterwegs. Euch allen eine gute und sichere Fahrt.
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11: Auf der B30 Richtung Ravensburg auf Höhe der Abfahrt Beint wird geblitzt und

0: Wenn ihr auch was für uns habt, gerne eine WhatsApp schicken an die 01520 242 4x3 oder ihr ruft kostenfrei im Studio an 08000 490 400.
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2: Was machen gute Geschichten eigentlich mit uns? Sie inspirieren, sie bewegen, sie setzen aber auch tatsächlich Maßstäbe für unser Leben. Und so hat er vor allem in Hollywood und in sämtlichen Kinofilmen übersetzt, was gute Geschichten in unserem Leben tatsächlich machen können und auslösen können. Dabei hat er selbst eine ganz besondere Geschichte. Der Filmvorführer Emmanuel, der ist heute bei mir zu Gast und ich freue mich sehr. When I'm

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1: Bei mir ist heute Emanuel Pavel. Schön, dass du da bist.
2: Hallo. Es ist schön, in deine Augen zu sehen.
1: Emanuel, wenn ich sagen würde, du bist ein Filmkritiker, kommt das ja eigentlich nicht ganz hin. Du machst sehr viel mehr. Was alles beinhaltet das, was du tust?
2: Also ich mag das Wort Filmkritiker deshalb nicht, weil es sowas Intellektuelles hat. Der große Mann kritisiert die Filme. Ich beschreibe mich eher als Filmvorfühler. Ich habe die Ehre, für andere Menschen schon mal frühzeitig Filme zu gucken. Und nicht unbedingt nur, um zu sagen, sind die jetzt gut oder schlecht, sondern um mich reinzufühlen und zu sagen, okay, was spüre ich, wenn ich einen Film sehe? Und was könnten andere spüren?
1: Wann fühlst du denn nach? Welche Filme oder Sachen bleiben denn bei dir dann länger da?
2: Das ist jetzt die persönliche Frage, weil ich kann ja immer ganz gut unterscheiden zwischen einer Sache, die mir gefällt und einem Film, den ich dann auch gerne nochmal gucke, oder einer Sache, bei der ich sage, ich habe den Wert erkannt, ich kann den Wert weitergeben, ich brauche es jetzt nicht nochmal. So. Und mir fällt es leichter zu sagen, was bei mir nicht funktioniert. Und das sind zwei bestimmte Genres. Das sind zum einen Kriegsfilme und zum anderen Mafia-Filme. Und die Erklärung dafür ist, glaube ich, das ist meine eigene Erklärung dafür, dass sowohl Mafia-Filme als auch Kriegsfilme erzählen die Geschichte von einer bedingungslosen Loyalität einer Institution gegenüber.
1: Ich glaube, was so ein bisschen drinsteckt, sind so fehlgeleitete Helden. Denn Helden wiederum, die funktionieren ja, glaube ich, richtig gut.
2: Ja, ja, also die Grundidee des Storytellings ist ja eine Struktur, die man Heldenreise nennt. Ne? Also die ist mal verkürzt erklärt die Idee, dass ein Held in einer Heimat lebt, die in einem gewissen Mangel ist. Also da stimmt irgendwas nicht, da fehlt etwas, es ist nicht optimal, vielleicht ist es sogar eine Riesenkatastrophe. Das bedeutet, der Held muss sich auf eine Reise machen. Dafür übertritt er eine große Schwelle hinein ins Abenteuer und findet einen Mentor, der ihm hilft, dieses Abenteuer zu bestehen, während eine antagonistische Kraft von der anderen Seite dagegen wirkt. Diese Kraft ist ja meistens schuld an dem ursprünglichen Mangel. Und am kritischsten Punkt kann dieser Held dann diesen Antagonisten überwinden und erreicht dann ein Ziel, einen besonderen Wert. Das heißt, er kann etwas zurückbekommen, die Prinzessin, die vom Drachen entführt wurde, oder er erhält etwas, was noch gar nicht da war. Oder, was auch immer wichtig ist, er kann endlich etwas loslassen. Das war ja die alte Geschichte bei Herr der Ringe. Dieser Ring, der sie alle bindet, und am Ende konnten sie loslassen. Und gerade bei Herr der Ringe sieht man zum Beispiel diese Struktur so toll. Also sie sind in diesem Auenland eigentlich super, aber der Mangel, der existiert ist, da ist dieser Ring der Macht und der muss irgendwie weggebracht werden. Frodo ist in dem Fall der Protagonist, der Held. Dann kommt der Mentor, der Gandalf, und sagt, jetzt machst du dich mal auf die Reise. Dann kommt diese Schwelle hinein ins Abenteuer. Und ich finde, in dem Film Herr der Ringe ist das so schön gezeigt. Da sieht man diese eine Szene in dem Film mit dem grünen Rasen des Auenlandes. Und dann tritt Frodo über diese Schwelle und dreht sich um und sagt, so weit war ich noch nie von zu Hause weg. Und dann beginnt das Abenteuer. Und er kämpft gegen diese antagonistische

0: magische Kraft. In dem Fall ist es Sauron. Aber das kann auch sein, ein Monster, der klassische Bösewicht, aber auch sowas wie die verlorene Liebe, die man zurückfinden möchte. Davon handeln Liebesfilme oder einfach überhaupt erstmal die Liebe finden, die man gerade nicht hat. Das ist auch ein Mangel, der geändert werden muss. Es gibt Naturgewalten, Erdbebenfilme, Katastrophenfilme basieren auf der antagonistischen Idee oder auch einfach das Problem von Zeitdruck. Man muss etwas bis dahin geschafft haben, weil sonst kriegt man. Also das sind diese ganzen antagonistischen Kräfte.
1: Sie merken schon, man kann ewig reden mit ihm. Emanuel Pavel ist heute bei mir. Gleich geht's weiter.
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1: Bei mir ist heute Emanuel Pavel. Er ist nicht nur großer Filmkritiker, sondern auch der Mensch, der mit den Größten in Hollywood die Interviews führt für uns. Und wir sprechen jetzt weiter über die guten Geschichten. Lass uns doch mal ganz kurz nur zurückkommen auf diese Filme und auch die Menschen, die du da ja dahinter immer triffst und mit denen du sprichst. Wer von denen, würdest du sagen, hat denn dich da auch berührt? Welche Menschen gab es denn, Schauspieler, Schauspielerinnen, wo du sagst, die waren nicht nur in der Rolle großartig, sondern vielleicht war da noch irgendwas anders so zwischen den Zeilen?
2: Mhm. Grob kann man sagen, dass die wirklich großen Hollywood-Stars deshalb an diesem Ort sind, weil etwas in ihnen steckt. Das heißt, es klingt jetzt albern, aber es sind die großen Namen, die einen am meisten begeistern. Und nicht, weil sie in großen Filmen mitspielen, sondern sie spielen in großen Filmen mit und sie sind große Namen, weil sie besondere Menschen sind. Auf jeden Fall gehört dazu Meryl Streep. Ich habe die ein paar Mal interviewt und jedes Mal bin ich rausgegangen und dachte mir, ja, du könntest mich gerne adoptieren, ich wäre dafür zu haben. Sie ist eine so wunderbare, warmherzige Person, die aber eine gewisse Strenge hat, in dem Sinne, sie begreift halt, wie das Leben ist. Sie ist eine Null-Bullshit-Person und sie sagt die Sachen, wie sie sind, und das macht sie so wunderbar. Und ich erinnere mich noch an zwei Interviews, die wir kurz nacheinander hatten. Da hat sie erst den Film Mamma Mia gemacht, wo sich alle gefragt haben, warum singt die große Meryl Streep ABBA-Musicals? Und kurz darauf war dann der Film Glaubensfrage, Doubt, für den sie sogar für den Oscar nominiert war. Und das ist so die normale Meryl Streep-Rolle. Und es war so schön für mich, mit ihr bei diesem intellektuellen Drama darüber zu sprechen, wie sehr mich der Film Mamma Mia aber nachhaltig berührt hat, weil er mich einfach glücklich gemacht hat. Und weil diese ABBA-Songs in mir jedes Mal ein Gefühl des völligen Entzückens auslösen. Und weißt du was? Sie hat das voll gecheckt. Sie hat gewusst, was sie in diesem ABBA-Musical getan hat und warum sie dafür unterschrieben hat und was sie in den Menschen auslöst. Und es war so schön für sie zu hören, dass der kluge Filmkritiker, jetzt kommt es wieder, daherkommt und sagt, ein toller Oscar-Film, den du gemacht hast, aber Mamma Mia fand ich ja viel schöner. Dann kam sie rüber und hat mir tatsächlich einen Kuss auf die Backe gegeben. Also sie versteht Menschen und das macht gute Schauspieler aus. Sie verstehen die Menschen, sie verkörpern das und deshalb verstehen sich die Menschen selbst viel besser, indem sie diesen Schauspielern beim Spielen zugucken. Ein anderer, der sowas ganz Besonderes hat, aber in einer komplett anderen Schiene, ist Leonardo DiCaprio. Mit ihm zu sprechen ist weniger herzlich, aber auf einer wahnsinnigen hohen Schlagzahl und sehr dynamisch. Und man merkt, wie man ihm Bälle zuspielen kann und er sie zurückspielt. Und er ist in seinem Kopf ist ein unglaublicher Katalysator, der scheint die ganze Welt aufzusaugen und dann im richtigen Moment das Richtige wieder rauszugeben. Und ich weiß nicht, aber irgendwie, der macht das als Schauspieler wahrscheinlich auch so, dass er den ganzen Film aufsaugt

0: und dann weiß, in diesem Moment muss ich genau das genau so spielen, damit es eine Wahrheit ist, damit es wahrhaftig ist. Das heißt nicht, dass alle Filme echt sind. Ne? Filme sind Fiktion, aber sie sind wahr. Sie sagen eine Wahrheit über uns und über unsere Seele und über unsere Existenz. Und das haut er dann da raus und du denkst dir nur, ja, Wahnsinn. Wie kann das denn sein? Also das sind die ganz Großen.
1: Bei mir ist heute Emanuel Pavel und gleich geht's weiter.
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0: quetsche ich mich schon mal in eine kleine Sporthose und versuche die nächsten 7 Tage auf Süßigkeiten zu verzichten, denn wir haben es mit einem Extremsportler zu tun, der in der nächsten Woche bei uns sein wird. Joey Kelly gibt uns die Ehre. Ich bin gespannt, ob er gerade trainiert wieder für irgendeinen Ironman oder einen Wüstenlauf. Ich will auf jeden Fall vorbereitet sein und ich freue mich, wenn ihr dann auch mit dabei seid.
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8: Heute Nachmittag viel Sonne und Temperaturen von 24 bis 27 Grad. Und auch die nächsten Tage geht der Altweibersommer weiter mit viel Sonne und Temperaturen um die 26 Grad.
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8: Und da schauen wir zunächst auf die A7 in Richtung Ulm zwischen Memmingen Süd und Dettingen an der Iller. 6 Kilometer Stau, 20 Minuten Zeitverlust. A7 Richtung Ulm zwischen Altenstadt an der Iller und den drei Kittistädten nochmal 13 Kilometer Stop and Go. Da braucht ihr 25 Minuten länger. A7 Richtung Würzburg zwischen Niederstotzingen und Giengen-Herbrechtingen. 3 Kilometer Stau, 20 Minuten Zeitverlust. A7 Richtung Ulm zwischen Giengen-Herbrechtingen und der Anschlussstelle Langenau, 6 Kilometer Stau, da braucht ihr 50 Minuten länger. A8 Richtung Stuttgart zwischen Märklingen und der Ausfahrt Hohenstadt, eine ungesicherte Unfallstelle auf dem linken Fahrstreifen, dadurch aktuell dort 2 Kilometer Stau und eine Viertelstunde Zeitverlust. Das war's, euch allen eine gute und sichere Fahrt.
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8: Aktueller Blitzer auf der B30 Richtung Ravensburg auf Höhe der Abfahrt Beint. Habt ihr auch noch Blitzer oder Verkehrsmeldungen für uns? Gerne eine WhatsApp schicken an die 015202424x3 oder ihr ruft kostenfrei im Studio an 08000 490 400. 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
10: Was macht eigentlich eine gute Geschichte aus? Dass man sie gut fühlen kann, sagt Emanuel. Er ist ein Filmkritiker, seit vielen Jahren in Hollywood mit den Schauspielern, Regisseuren und Produzenten stark verbunden. Sieht die Filme, bevor wir sie eigentlich auf der Leinwand haben. Und hat mittlerweile vor allem alles übersetzt. Gute Geschichten, die man auch im Coaching benutzen kann. Der Film Vorfühler, so heißt er, ist heute bei mir. Und ich freue mich sehr.

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1: Bei mir ist heute Emanuel Pavel. Filmvorfühler nennt er sich ja. Also der Mensch, der alle Filme anguckt und sie für uns dann einordnet. Früher hätte man gesagt Filmkritiker. Er interviewt die Größten in Hollywood. Schauspielerinnen und Schauspieler, kennt sie alle. Und das macht er schon seit Jahren. Und er weiß vor allem aber auch, was eine Geschichte wirklich nachhaltig für uns gut macht und was sich gut anfühlt. Und auch darüber sprechen wir jetzt. Das hast du was Schönes gesagt, und zwar, dass man ein guter Schauspieler ist, wenn man die Menschen versteht. Du beschäftigst dich ja, weil du so wahnsinnig viele Filme und Serien schon gesehen hast und eben auch darüber gesprochen hast und sie eingeordnet hast, sagst du, du bist ein Vorfühler, mit den Geschichten, und zwar mit dem Aufbau von diesen Geschichten. Und dass man auch sehr vieles besser versteht durch richtiges Storytelling. Ich habe es eingangs ja erwähnt, du machst ja noch sehr viel mehr und kannst ja genau dadurch, dass du diese ganzen Geschichten ja so ein bisschen auch handwerklich manchmal betrachten kannst, das hilfreich Leuten an die Hand geben. Das habe ich so ein bisschen kryptisch erklärt. Was machst du noch?
2: Wenn ich es einfach erklären wollen würde, würde ich sagen, ich bin einfach ein Mensch, der als Coach, als Trainer, als Berater mit Kommunikation hilft. Wir unterschätzen, wie sehr Kommunikation und Geschichten unser gesamtes Leben betreffen. Wir tun ja immer so, als ob es eine Realität gäbe, auf die wir uns alle einigen, und dann gibt es so ein paar kleine Märchen oben drüber, aber die sind ja nicht so wichtig. Aber ich würde viel tiefer anfangen und sagen, dass das meiste, das wir für Realität halten, in Wirklichkeit sehr elaborierte Geschichten sind, die wir uns gegenseitig erzählen. Das soll das Ganze nicht schmälern. Unser Überleben hängt von diesen Geschichten ab. Unser Überleben hängt davon ab, dass wir an Menschenrechte glauben, die wir irgendwann erfunden haben, und an Demokratie, die unser Zusammenleben organisiert. Unser gesamtes Wirtschaftssystem würde nicht funktionieren, wenn wir nicht das Märchen des Geldes glauben und dass man damit Sachen tauschen kann. Unser ganzes Leben ist gut organisiertes Storytelling. Und wenn man das erstmal gecheckt hat, dann kriegt man noch einen ganz anderen Handlungsspielraum, einen anderen Horizont im Leben, weil dann begreift man, okay, welche Geschichten funktionieren für mich eigentlich und welche Geschichten funktionieren nicht und wie kann ich bessere Geschichten für mein Leben erzählen. Das kann man auf ganz vielen Ebenen machen. Das heißt, zu mir kommen Leute, die sagen, ich habe ein Business und ich möchte den Menschen erklären, was ich mache, und dann helfe ich ihnen mit der Heldenreise zu erklären, was in ihrem Business der Protagonist ist und der Antagonist ist, welche Probleme sie lösen und vor allem, was sie den Menschen geben. Aber das kann man natürlich auch persönlich erleben. Also Ich bin ausgebildeter psychologischer Berater, kein Psychologe. Also da muss man eine Trennung machen zwischen tatsächlich Krankheiten und Defiziten, die ein Arzt behandeln muss, und dem, was ich mache. Aber jeder in uns hat ja diese Themen, die an ihm nagen, und er sagt, da muss ich weiterkommen und da muss ich irgendwie schaffen, das kriege ich nicht hin, da brauche ich Hilfe. Und wenn man an so einem Punkt kommt, dass der Held schon sehr, sehr lange feststeckt, dann liegt das daran, dass er in seiner falschen Heldenreise ist und die falsche Geschichte erzählt und ein anderes Ziel braucht und woanders hin muss. Und dabei helfe ich den Leuten. Und ich kann dir meine eigene Geschichte dazu erzählen, wenn du willst.
1: Ja, unbedingt, denn ich weiß ja auch, dass dies wirklich in sich hat. Machen wir gleich. Bei mir ist heute Emanuel Pavel. Gleich geht's weiter.
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1: Bei mir ist heute Emanuel Pavel. Wir sind zurück in dem Interview mit dem Filmvorfühler. Der Mann, der sein

0: Ja, Narrativ, an das deine Eltern geglaubt haben. Lass uns doch mal darüber nochmal sprechen. Wie begann eigentlich deine Geschichte?
1: Warum ich glaube, dass Geschichten so sehr eine Welt verändern können. Und dass eine Geschichte entscheidet, ob man glücklich ist oder nicht. Dass es die Geschichte ist, die man loslassen kann. Liegt daran, dass ich aufgewachsen bin in einer Situation, die am einfachsten trifft, ist, glaube ich, eine Sekte, eine christliche Sekte, in der ich aufgewachsen bin. Und meine Eltern sind bis auf den heutigen Tag völlig überzeugt davon, dass es Gott gibt und den Teufel und dass es dieses heilige Buch gibt und ein gewisses Set an Dingen, die man machen muss oder nicht machen muss, damit, dass man dann irgendwann ins Paradies kommt. Und danach richtet man sein gesamtes Handeln aus. Daran misst man die Liebe zu seinen Kindern, wie gut sie sind und ob sie Gottes Wunsch und Gottes hohen Maßstäben gerecht werden. Und ich bin da aufgewachsen und es hat mich erdrückt und ich wusste natürlich nicht warum, weil ich nicht verstanden habe, dass es nur eine Geschichte ist. Und irgendwann habe ich begriffen, es liegt nicht daran, was man macht, sondern wie die Geschichten funktionieren. Und wenn man das ändert, dann ändert sich das Leben. Und zwar grundlegend. Und ich glaube, das war so meine Heldenreise, so meine Schwelle, dass ich aus diesem Mangel rausgegangen bin, wo ich immer gemerkt habe, die Geschichten funktionieren alle für mich nicht. Das ist es nicht und das macht mich nicht glücklich. Jetzt reinzukommen in einem Zustand, in dem ich sage, ich suche mir die Geschichten aus, die mich gerade jetzt zufrieden machen. Und dann kann ich eine neue Geschichte finden, wenn ich so weit bin. Und viele Glaubenssätze, die man im Leben hat, da tut man sich ganz schlimme Sachen an, nur weil man überzeugt ist, zum Beispiel, ich bin nichts wert oder ich muss härter sein, damit ich irgendwas schaffen kann oder ich darf das nicht machen, weil ich bin so und so. Niemand kann mich lieben. Das sind doch die Geschichten, die wir uns selbst erzählen. Und sobald wir merken, oh, ist doch nur ein Film, haben wir keine Angst mehr vorm Geist. Es war ja so eine Faszination, dass eine Geschichte mein Leben so sehr dominieren konnte als Kind. Und gleichzeitig gibt es dieses Riesenset an Geschichten, das einfach nur darauf wartet, von mir entdeckt zu werden und erlebt und erfüllt zu werden. Und da habe ich mit Filmen angefangen und ich habe gemerkt, wie viel Filme auslösen können und welche Kraft sie haben. Und dabei bin ich geblieben und ich habe diesen Weg irgendwie auch nie verlassen. Also ich habe beim Radio angefangen, Filme habe ich immer geliebt. Als ich mit meinem Volontariat fertig war, habe ich mich selbstständig gemacht, habe Filme geguckt und im Radio dann erzählt, wie sie sind. Das ist einfach immer geblieben. Und bis heute ist es meine Liebe, weil ich glaube, dass man jeden Tag irgendetwas anderes, völlig Wahnsinniges erleben kann, indem man sich auf eine gute Geschichte einlässt.
0: Ich könnte dich jetzt noch ganz viel fragen, aber ich finde eigentlich, dass das der perfekte Schlusssatz jetzt gerade war. Damit würde ich jetzt auch gerne aufhören. Man kann dich kontaktieren, welche Geschichte auch immer einen jetzt gerade bewegt dazu, dich zu kontaktieren. Wie schafft man das?
1: Ah, das geht relativ einfach, da ich eine Website habe. Ole, ole. Emanuel Pavel, Pavel mit V geschrieben, zusammengeschrieben, emanuelpavel.de. Das ist meine Website. Da gibt es Infos über meine Arbeit als Journalist und Moderator und Filmvorführer. Und natürlich auch meinen Kontakt zu der Arbeit als Kommunikationstrainer. Also emanuelpavel.de und auf Instagram ist es emanuel.pavel.
0: Und ich sag nur noch, danke dir.
1: Danke dir sehr.
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0: Es ist 13 Uhr.
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16: Ich bin Tanja Wagner. In Bayern ist auf der Autobahn 96 heute früh ein Reisebus umgekippt. Zwei Menschen starben bei dem Unfall nahe Buchlur. Ein Mensch schwebt in Lebensgefahr, zahlreiche andere wurden verletzt.
17: Der schwere Unfall ereignete sich am frühen Morgen auf der A96 zwischen Buchlur Ost und Landsberg am Lech West. An Bord eine Reisegruppe mit 40 bis 50 Menschen, hauptsächlich aus den Philippinen. Der Bus, gemeldet in Italien, kam ohne Beteiligung von weiteren Fahrzeugen rechts von der Straße ab, kippte um und blieb dann neben einer Mulde liegen. Warum ist noch unklar. Ein Großaufgebot an Rettungskräften ist im Einsatz. Die Autobahn ist in beide Richtungen gesperrt. Fabian Schaffer, Nachrichtenredaktion.
16: Ticketpreise für S-Bahnen und Busse können eine komplizierte Sache sein, wenn man sie nicht so häufig nutzt. Verbraucherschützer schlagen deshalb ein einfaches Modell vor, und zwar gleich bundesweit. Der Plan ist ein Preismodell, das sich allein an der genutzten Zeit orientiert. Konkret sollte es nur noch 5 Ticketarten geben, für 15 Minuten, 30 Minuten, 60, 120 Minuten und für 24 Stunden. Der Fleischkonsum in Deutschland ändert sich. Der Trend geht aber weniger zum vollständigen Verzicht, als vielmehr zu einem bewussteren Umgang. Zwar kaufen etwas weniger Haushalte Fleisch und Wurst als noch vor einigen Jahren, aber die verbliebenen Käufer legten bei den Mengen zu. Das geht aus Daten von YouGov und dem Sinus-Institut hervor.
18: 93% der befragten Haushalte haben in diesem Jahr schon Fleisch gekauft. Die gekaufte Fleischmenge nahm etwas zu. Viele wollen sich bewusster und ausgewogener ernähren. Einen klaren Fleischlos-Trend gibt's laut Umfrage aber nicht. Gut jeder vierte Fleischesser plant zwar, seinen Konsum von Fleisch und Wurst zu reduzieren, aber nur wenige wollen Vegetarier oder Veganer werden. Uli Reitinger, Nachrichtenredaktion.
16: Jürgen Klopp verzichtet im zweiten Nations League-Spiel gegen Griechenland regelbedingt auf Innenverteidiger Schlotterbeck. Das geht aus der Kaderliste der UEFA für die Partie der Fußballnationalmannschaft heute Abend in Augsburg hervor. Schlotterbecks Platz durfte gegen Griechenland Jan-Aurel Bissek von Inter Mailand einnehmen.
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19: Das Wetter für Schwaben ist sehr schön, das kann ich schon mal sagen. Wenn das Mäuschen auch so weit ist und da landet, wo es hin soll, dann kann ich auch mal die Seite aufmachen. Das ist es. Spätsommerwetter, und das nutzen auch die Menschen, die beim Einstein-Marathon wie die Bienen hier rumflitzen. Dadurch kommt es immer wieder zu Behinderungen. Mehr dazu gibt es gleich unserem Verkehrsservice. Auf alle Fälle passt das Wetter für die Läufer. Wir haben heute Temperaturen 27 Grad. Kann es sein? Nebelfelder haben sich fast überall aufgelöst. Morgen früh starten wir dann frisch in den Montag und später wird es dann wieder recht mild.
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19: Da ist jede Menge los. Wir starten auf der A7 Richtung Ulm zwischen Altenstadt an der Ille und Dreierkettistetten. 15 Kilometer Stop and Go. A7 Richtung Würzburg zwischen Langenau und Gingen-Herbrechting. 10 Kilometer Stau. Dann A7 Richtung Ulm. Wir haben 4 Kilometer Stau zwischen Gingen-Herbrechting und Niederstotzingen. Selbe Richtung zwischen Gingen-Herbrechting und Niederstotzingen. Oh, 4 Kilometer Stau, habe ich gerade gesagt. Und das Ganze, der Grund, ein Unfall. Und A8 Richtung Stuttgart. Wir haben 8 Kilometer Schneckentempo zwischen Ulm-West und Mühlhausen. Plant auch hier eine halbe bis dreiviertel Stunde mehr Zeit ein. Gute und sichere Fahrt.
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19: Auf der B30 Richtung Ravensburg auf Höhe Abfahrt Beind wird geblitzt. 08.490.400. Eure Hotline für Stau- und Blitzmeldungen und alles gerne zum Nachlesen auf donau3fm.de.

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1: Ganz Ulm feiert in der Party-Tram. 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

0: 1984 war es, ein Oldie. Immer wieder gern genommen für die gute Laune. Wham und Wake Me Up Before You Go Go. 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
0: Ein Popstar zum Anfassen und Gänsehautstimmung auf Schienen. Das Donau 3 FM Straßenbahnkonzert verwandelt Ulm wieder in die exklusivste Bühne der Region. Und während hinten gefeiert wird, trägt ganz vorne Gerhard Heiser die Verantwortung. Für ihn ist diese Fahrt das absolute Highlight.
3: Total was anderes. Das ist eine Freude. Die Leute sind glücklich und die lachen und die freuen sich einfach mitzufahren. Absoluter Highlight. Natürlich, klar, ich bin Musik immer da, mag alle Musikrichtungen, überwiegend Rock, aber egal. Wenn eine normale Sänger kommt, wo wir sind, ganz schön Musik, höre ich auch gerne dazu. Also, ich liebe die Musik.
0: Gefeiert wird in der historischen Goldochsenbahn. Da der Künstler beim Auftritt steht, ist von Gerhard Heiser echtes Fingerspitzengefühl gefragt.
3: Also, die Oldtimer, wir haben 4 verschiedene Oldtimer, die lassen sich unterschiedlich fahren. Einfach sind sie nicht zu fahren. Man muss lange Zeit üben, um die im Griff zu halten. Der Künstler steht und er kann sie kaum sicher halten. Dann fahre ich äußerst langsam, sicher und ich achte darauf, dass ich auch die Kurswege nicht blockiere.
0: Die mobile Bühne, die rollt dann quer durch Ulm. In der Fahrerkabine wird es dabei garantiert nicht langweilig. Gerhard Heiser feiert vorne nämlich einfach mit.
3: Natürlich kriegt man das mit, automatisch. Ne? Deswegen fahre ich so am liebsten. Wir fahren auch F-Techno-Musik und die ist relativ laut. Aber dadurch, dass ich ein Rammstein-Fan bin, macht mir die laute Musik nichts aus. Im Gegenteil, ich tanze manchmal mit.
0: 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Mit etwas Glück bekommt ihr bald schon einen Rückruf.
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3: Es ist kurz vor halb zwei.
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3: Jo, für die Läufer vom Einstein-Marathon haben wir perfektes Wetterchen. Die Temperaturen liegen um 23, 24 Grad. Auf 27 geht's im Laufe des Nachmittags noch rauf. Wir haben schönen strahlenblauen Himmel und viel, viel Sonne an diesem Sonntag. Morgen früh starten wir mit Nebel. Die Nacht wird ziemlich frisch bei 3 bis 7 Grad. Wenn der Nebel morgen weg ist, wird's wieder schön warm.
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3: A7 Richtung Ulm, zwischen Altenstadt an der Ille und Dreiecke, die Stetten stockt auf 15 Kilometer. A7 Richtung Würzburg, 10 Kilometer Stau, damit eine Stunde obendrauf zwischen Langenau und Gingen-Herbrechting. Steht ihr dort dick und fett im Stau. Dann A7 Richtung Ulm, zwischen Gingen-Herbrechting und Niederstotzing staut es sich. Dann nochmal die A7 Richtung Ulm, zwischen Gingen-Herbrechting und Niederstotzingen. Das können wir langsam rausnehmen. Der Grund ist ein Unfall, deshalb Rückstau auf 4 Kilometer und A8 Richtung Stuttgart. Wir haben Stop-and-Go zwischen Ulm-West und Mühlhausen. Gute und sichere Fahrt.
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3: B30 Richtung Ravensburg. Hier blitzt es auf Höhe der Abfahrt Beint. 08.490.400, eure Hotline für Stau- und Blitzmeldungen und alles gerne zum Nachlesen auf donau3fm.de.

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0: Musik aus den 90ern von Faceless, neu aufgemischt von Bibi Rexha. Donau 3 FM, der Samstagnachmittag.
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0: Wir waren begeistert, ihr wart begeistert. Logische Schlussfolgerung, wir machen das Ganze nochmal. Wir schicken euch wieder auf die große Donau 3 FM Sparschweinsuche. Ein Jahr ist es jetzt her, dass wir mit euch lustige Schnitzeljagd gespielt haben. Stefan aus Bach, du hast das Ganze fleißig verfolgt.
3: Ich habe es die ganze Zeit verfolgt. Und entweder war es weit weg oder ich war verhindert auf der Arbeit. Ich war da in Mittelbiberach und ich schaffe mein Motorkreuz in Biberach. Und dann war ich gerade mit dem KTW da in der Nähe. Und ich denke, es ist näher, aber dann ist gleich der nächste Auftrag gekommen.
0: Aber am Ende hat es ja dann doch geklappt, oder?
3: Am letzten Tag habe ich Glück gehabt und habe gewusst, wo ihr seid. Und war auch in der Nähe. Weil ich wohne in Bach und ihr wart in Erbach am Fischereisee. Und dann habe ich gedacht, komm, hast du Zeit? Fahr schnell nach und guckst, ob sie da sind. Tatsächlich war der da. Wir waren auch schon, glaube ich, 6 oder 7 Leute waren da. Sind auch immer mehr eingetroffen. Und ich habe mich noch gleich in so einen Holzschuppen verfrachtet. Und auch da rum, die ganze Steig habe ich wahrscheinlich schon mal nicht dabei gehabt. Und irgendwo ist auch die Seile gegangen.
0: Satte 500 Euro hat Stefan aus seinem Sparschwein gezogen. Hast du noch ein paar Tipps für alle, die in diesem Jahr auch mitmachen wollen?
3: Erstens ist genau hinhören, wo man her muss. Die Tipps abhauchen und dann schnell wie möglich, ne? Weil der Erste, den verwischt meistens mit dem Pfund. Wenn der die richtig schnell rausmacht, dann hat er Glück. Das war ja bei mir mit dem Holzschuppen da drinnen. Da war ich drinnen und sonst niemand. Die anderen sind alle außerrum so und ich habe ihn nachgehört. Ich habe euch nachgehört. Und da warte.
0: Stefan ist also absoluter Profi und da kommt dann die Frage auf den Plan. Stefan, bist du dieses Jahr wieder am Start?
3: Ich bin der Bühne, wenn es in der Nähe ist und ich Zeit habe, werde ich mich am Bett des Geschirrs einfinden.
0: Das ist doch mal ein Wort. Ihr seid hoffentlich auch wieder mit dabei. 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
2: Kurz vor zwei.
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1: Es ist 14 Uhr.
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10: Ich bin Ursula Winkler. Die Pflegekassen ermahnen die SPD, die angekündigte Pflegereform nicht zu blockieren. Nicht zu handeln wäre fatal, sagte der Chef des Kassenspitzenverbandes Blatt. Die Pflegereform müsse jetzt in den Deutschen Bundestag kommen.
11: Die Kassen der Pflegeversicherung sind leer und bis Ende des Jahres ganz, so der Kassenspitzenverband. Gesundheitsminister Lindemann will 8 Milliarden Euro im nächsten Jahr einsparen. Das ist Teil der Pflegereform. Aber da will die SPD nicht mitmachen. Fraktionschef Miersch sagte klar, man wolle kein reines Kürzungspaket. Die Reform müsse Pflege als gesellschaftliche Aufgabe begreifen. Deshalb müssten dazu auch Privatversicherte ihren Beitrag leisten. Er erwarte konkrete Vorschläge. Die Reformpläne will Gesundheitsminister Lindemann in der kommenden Woche ins Kabinett bringen. Tine Klimach, Berlin.
12: Milch, Joghurt und Quark könnten schon bald wieder teurer werden. Erhebliche Preissteigerungen für Milchprodukte seien dringend notwendig, hieß es vom Milchindustrieverband. Der Milchpreis habe ein 5-Jahrestief erreicht.
13: Aufs bisherige Jahr gesehen kostet ein Liter frische Milch im Schnitt 95 Cent. Zu wenig finden Milchindustrieverband und auch die Milchbauern selbst. Sie versuchen schon länger, höhere Preise durchzusetzen. Die Argumente der Branche: Zum einen steigt die Nachfrage nach Milch, Quark und anderen Milchprodukten wie Skyr. Das liegt mit am aktuellen Proteinhype. Zum anderen gibt es im Moment in einigen Regionen weniger Milch auf dem Markt. Das liegt an der Trockenheit in diesem Jahr. Lea Matschulat, Nachrichtenredaktion.
14: Zwei Menschen sind auf der A96 im Ostallgäu gestorben, als ihr Reisebus von der Fahrbahn abkam und umkippte. Viele weitere Menschen der philippinischen Reisegruppe kamen zu Schaden, wie eine Polizeisprecherin sagte. Von den Schwerverletzten sei eine Person in kritischem Zustand. Die Gruppe wollte von Mailand nach München zum Oktoberfest fahren. Bei perfektem Volksfestwetter hat das Oktoberfest dieses Jahr noch mehr Menschen angelockt als im Vorjahr. Die Festleitung schätzte die Besucherzahl in der ersten Woche auf rund 3,8 Millionen. Wiesenchef Schaap sprach von einer entspannten Atmosphäre. Überschattet wurde das Fest von einem tödlichen Unfall. Ein Sicherheitsmitarbeiter eines Fahrgeschäftes starb, nachdem er von einer herunterfahrenden Gondel getroffen worden war. Warum er sich in dem Bereich aufhielt, in dem er nicht hätte sein sollen, wird noch ermittelt.
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15: Um die 24, 25 Grad haben wir gerade. Der Einstein-Marathon geht jetzt ganz langsam auf die Zielgeraden. Wir haben perfektes Laufwetter oder Bummelwetter oder vielleicht auch einfach nur im Garten noch die letzten Sonnenstrahlen ergattern. 27 Grad sind drin an diesem Nachmittag. Heute Nacht wird es wieder schattig bei 3 bis 7 Grad. Morgen, wenn der Nebel sich verzogen hat, wird es wieder schön sonnig.
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15: A7 Richtung Ulm. Zwischen Illertissen und Dreieckettistetten 7 Kilometer Stau. A7 Richtung Würzburg. 15 Kilometer Stop and Go zwischen Niederstotzing und Allenoberkochen. A8 Richtung Stuttgart. 13 Kilometer Stau zwischen Ulm West und Mühlhausen. Und wir haben dichten Verkehr auf der B10. Europastraße hinten.

0: Nürburgring Augsburg Richtung Ulm, und zwar zwischen Neu-Ulm-Mitte und Blaubeurer Tor. Gute und sichere Fahrt.
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0: Auf der B30 Richtung Ravensburg auf Höhe der Abfahrt nach Beint wird geblitzt. Ansonsten passt alles. 08.490.400, eure Hotline für Stau- und Blitzmeldungen. Alles gerne zum Nachlesen auf donau3fm.de.

0: Schröder.
1: Es ist wieder soweit. Die 10 Finalisten für unsere Donaudolf im Schwaben Top 10 stehen fest. Diese Woche habt ihr die beliebtesten Austräger aus Schwaben nominiert. Und nun geht es um den Titel.
2: Sie ist einfach die beste Austrägerin und einfach super sympathisch.
1: Wer hier nominiert wurde und wie ihr für euren Favoriten noch abstimmen könnt, das erfahrt ihr gleich bei mir.
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0: Donut FM mit der aktuellen von Oliver Rodrigo und Drop Dead.
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0: 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Diese Woche habt ihr eure Lieblingsausträge aus ganz Schwaben bei Donau 3 FM Schwaben Top 10 nominiert. Jetzt ist die Nominierungsphase zu Ende und die 10 Finalisten, die stehen fest. Aber am Ende kann sich nur einer den Titel Schwabens beliebtesten Austräger sichern. Und wer das sein wird, das entscheidet ihr. Warum ihr für unseren ersten Finalisten abstimmen solltet, erfahren wir jetzt.
2: Also ich bin Alicia Ströbele und ich habe die Elke Ratgeber nominiert. Also die Elke hat zu dem, weil sie einfach super sympathisch ist und immer ein Lächeln ins Gesicht arbeitet.
0: Wir haben aber auch noch 9 andere Finalisten.
3: Mein Name ist Miller Jonas und ich habe Benjamin Pöschitz nominiert. Ist immer freundlich, auch wenn ihr mal vergesst, Mülltonne reinzustellen, stellt ihr mir die auch rein. Also das ist immer ganz nett, also so einen netten Bausport, der war jetzt noch nicht gehabt.
0: 2 unserer Finalisten habe ich jetzt euch vorgestellt. Alle 10 findet ihr auf donau3fm.de. Dort könnt ihr für euren Favoriten für den Titel Schwabens beliebtesten Austräger abstimmen.
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0: ist Plattenküche bei Donau 3 FM mit Matze Iring. 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
3: Kurz vor 3:30.
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2: Schönster Sonnenschein, viel blauer Himmel und das bei sensationellen 26 Grad. Die haben wir bereits in Ulm, 27 können es heute noch werden. Heute Nacht allerdings, da wird es wieder herbstlich bei 3 bis 6 Grad die Temperaturen und es bildet sich besonders in der zweiten Nachthälfte auch überall Nebel. Wenn der sich morgen aufgelöst hat, dann wird es wieder recht schön und mild.
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2: A7 Richtung Ulm zwischen Altenstadt an der Ille und Dreiecke die Stetten stockt es. 10 Minuten drauf. A7 Richtung Würzburg zwischen Niederstotzing und Aden-Oberkochen. 15 Kilometer Schneckentempo. 20 Minuten Zeitverlust. Und A8 Richtung Stuttgart zwischen Ulm-West und Mühlhausen. 12 Kilometer Stau. Plant ihr bitte eine gute Stunde mehr Zeit ein. Das war's. Gute Fahrt.
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2: B30 Richtung Ravensburg. Hier blitzt es auf Höhe der Abfahrt Beint. 08.490.400, eure Hotline für Stau- und Blitzmeldungen und alles gerne zum Nachlesen auf donau3fm.de.
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2: Ronan Keating kommt zurück nach Deutschland. 10 Konzerte hat der ehemalige Boyzone-Star für nächstes Jahr angekündigt. Mit seinen größten Hits und möglicherweise sogar mit neuer Musik. Was er für seine Fans geplant hat, das hört ihr gleich im Tageshit.

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1: 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Ich fange gerade erst an. Das wird in ziemlich genau einem Jahr Ronan Keating seinen deutschen Fans höchstpersönlich verkünden. Just Getting Started ist nämlich das Motto der Welttournee, die Ronan Keating gerade für nächstes Jahr angekündigt hat und die ihn auch nach Deutschland führen wird.
2: Hi everybody, the news is finally out. I'm going back on the road. Yes, the world tour is happening and I do feel like I am just getting started. I can't wait. I'll see you out there.
1: Im September 27 wird Ronan Keating 10 Konzerte in Deutschland geben. Der Vorverkauf läuft bereits und Ronan hat auch schon angekündigt, was uns da erwartet. Er will nämlich nicht nur die Boyzone-Klassiker und seine Solo-Hits spielen, sondern auch, wie er schreibt, in Anführungsstrichen, das nächste Kapitel aufschlagen. Bis es soweit ist, begnügen wir uns hier mit einem Klassiker, der erfolgreichste Song in den deutschen Singles-Charts. Hier ist unser Tageshit am Sonntag, If Tomorrow Never Comes. Hier ist Ronan Keating.

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1: Kurz vor 3.
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0: Es ist 15 Uhr.
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11: Ich bin Ursula Winkler. Der Sozialflügel der CDU übt scharfe Kritik am Kurs der Partei und fordert CDU-Chef Merz zu Veränderungen auf. Die Partei werde den eigenen Ansprüchen als Volkspartei nicht mehr gerecht. Das sagte der Vorsitzende der christlich-demokratischen Arbeitnehmerschaft, Dennis Radke, ZDF-heute.de.
12: Der Anspruch der CDU müsse sein, wieder eine Volkspartei zu werden, fordert CDA-Chef Radke. Dem Vorsitzenden der christlich-demokratischen Arbeitnehmerschaft geht es auch darum, die arbeitende Mitte zurückzugewinnen. Die CDU habe einfach zu viele gesellschaftliche Gruppen aus dem Blick verloren. Eine Volkspartei

0: Partei, die nur noch mit sich selbst spreche, höre auf, eine Volkspartei zu sein. Radke schlägt vor, mehr Menschen aus zum Beispiel dem Handwerk oder der Pflege in den Wahlkreisen aufzustellen. Lea Matschulat, Nachrichtenredaktion.
1: Zwei Menschen sind bei einem Reisebusunfall auf der A96 im Ostallgäu gestorben. Viele weitere Menschen der philippinischen Reisegruppe kamen zu Schaden. Der Reisebus war am Morgen auf dem Weg zum Münchner Oktoberfest. Ohne Beteiligung von weiteren Fahrzeugen war er bei Buchloe nach rechts von der Fahrbahn abgekommen und umgekippt. Der Grund für den Unfall blieb vorerst unklar. Welche Rechte haben Kundinnen und Kunden, wenn das T-Shirt beim ersten Tragen reißt oder das Spielzeug schnell den Geist aufgibt? Das sollen sie künftig schneller als bisher erkennen können. Ab heute müssen dafür in der ganzen EU 2 einheitliche Labels verwendet werden.
2: Es gibt jetzt 2 neue Labels, die beim Kauf von Konsumgütern die Kunden über ihre Rechte informieren sollen. Das eine ist das sogenannte Gewährleistungslabel. Das wird nicht an dem Gegenstand angebracht, den man kauft, sondern es wird überall an der Wand oder neben der Kasse zu sehen sein, mit einer Menge Text. Der klärt unter anderem darüber auf, dass es in der EU eine Gewährleistung von mindestens 2 Jahren gibt. Außerdem gibt es künftig ein sogenanntes Garant-Label. Das sieht man, wenn der Händler ohne zusätzliche Kosten mehr als 2 Jahre Garantie gibt. Dieter Hebeling, Brüssel.
1: Wegen einer starken Vulkanascheemission des Ätna ist der Flughafen Catania auf Sizilien weiter für An- und Abflüge gesperrt. Das gestern ausgesprochene Verbot aller Starts und Landungen sei bis Mitternacht verlängert worden, teilte der Flughafen auf seiner Internetseite mit. Der Flughafen von Catania musste in den vergangenen Monaten immer wieder wegen der Vulkanasche des Ätna geschlossen oder der Flugverkehr stark eingeschränkt werden.
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4: Wir haben Spätsommerwetterchen vom Feinsten, blauer Himmel, kein Wölkchen zu sehen, viel Sonne bis rein in den Abend und das bei aktuell 26 Grad in Ulm und 25 Grad in Illertissen. Heute Nacht allerdings brauchen wir besonders in der zweiten Nachthälfte ein Strickjäckchen. Es geht wieder runter auf herbstliche 3 bis 7 Grad. Nebelschwaden bilden sich ebenfalls in der zweiten Nachthälfte und die halten sich in den frühen Morgenstunden auch noch zart. Wenn der Nebel weg ist, wird es wieder recht schön und mild.
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4: A7 Richtung Würzburg. Wir haben 11 Kilometer Stop and Go zwischen Niederstotzing und Aalen-Oberkochen. Und A8 Richtung Stuttgart. 12 Kilometer Stau zwischen Ulm-West und Mühlhausen. Ihr braucht eine gute Stunde, bis ihr durch seid. Das war's von unterwegs. Gute Fahrt.
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4: Ein kleiner Superblitzer auf der B30 Richtung Ravensburg und zwar auf Höhe der Abfahrt nach Beint. 08.490.400, eure Hotline für Stau- und Blitzmeldungen und alles gerne zum Nachlesen auf donau3fm.de.
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4: Eine tolle Nachricht, die Ulmer City Entdecker Tour geht in Runde 3.
5: Ganz toll organisiert, super. Nicht nur an der Zeit schneller, sondern wirklich mit Pausen. Vielen, vielen Dank, war ein wundervoller Tag.
4: Wann die nächste Entdecker Tour stattfindet und warum sie ganz anders wird als die vorherigen beiden, das erfahrt ihr gleich bei mir.

0: Donau 3FM mit Meghan Trainor und Lips Are Moving.
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0: Frühstücksempfang, Deluxe-Stadtführung und Zaubershow bei der Ulmer City Entdeckertour ist immer einiges geboten und ihr lernt Ulm mal von einer ganz anderen Seite kennen. Alle, die schon dabei waren, die hatten auf jeden Fall richtig viel Spaß.
3: Wir hatten heute einen wunderschönen Tag in Ulm. Wir haben viel erlebt, viel Neues erfahren und hatten ein super leckeres Essen.
4: Es ist schön, mal so ein paar Hintergründe zu hören. Jetzt auch dann die Tour mit dem, wer alles an so Genies in Ulm waren, ist auch mal was anderes.
5: Ich fand das super toll, es ist super schön. Eine tolle Stimme und das Donau 3FM Team ist einfach super. Wir wurden gerade verwöhnt mit leckeren, süßen, kleinen Stückchen und Getränken. Es ist wirklich ein Highlight gewesen, diese Tour. Jederzeit kann ich die nur empfehlen.
6: Danke Donau 3FM für den wunderschönen Tag.
0: Ja, und deshalb geht es in die nächste Runde mit der Ulmer Entdecker Tour. Am Freitag, den 9. Oktober um 14 Uhr geht's los. Diesmal werdet ihr in Biberach abgeholt. Mit dem Reisebus geht's dann nach Ulm. Und dort geht es für euch erstmal hoch hinaus. Bei einer Fahrt mit dem Riesenrad könnt ihr die Stadt von oben genießen und danach wartet gleich das nächste Highlight, eine exklusive Dächerführung in Ulmer Münster. Ulm also aus einer Perspektive, die ihr so bestimmt noch nicht erlebt habt. Anschließend natürlich jede Menge Zeit zum Bummeln und Shoppen und zum Abschluss geht's ins Bella Vista, wo wir den Abend zusammen ausklingen lassen und zwar bei leckerem Essen und viel leckeren Getränken. Mehr Infos zur Anmeldung gibt es übrigens am Montag.
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12: Sehr, sehr schönes Wetterchen. Von mir aus könnte das Ganze ja so bleiben. Viel blauer Himmel und das bei angenehmen 25 Grad, die wir in Ulm haben. Heute Nacht allerdings, da brauchen wir wieder ein Jäckchen. Besonders in der zweiten Nachthälfte wird es neblig und frisch bei 3 bis 7 Grad. Morgen starten wir die neue Woche mit Nebelschwaden und sehr frisch. Später, wenn der Nebel sich verzogen hat, wird es wieder sehr sonnig und mild.
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12: A7 Richtung Ulm zwischen Illertissen und Dreieck Hittistetten. 7 Kilometer Stop and Go. Nach dem Unfall mit verletzten Rettungsfahrzeugen sind hier im Einsatz. Plant ihr bitte mehr Zeit ein. A7 Richtung Würzburg. Wir haben 10 Kilometer Stau, damit eine Stunde obendrauf. Zwischen Gingen-Herbrechtingen und Ahlen-Oberkochen. Ebenfalls ein Megastau auf 12 Kilometer auf der A8 Richtung Stuttgart. Und zwar steht ihr zwischen Ulm

0: Fest und Mühlhausen, plant auch hier bitte eine Stunde mehr Zeit ein. Gute Nerven und kommt gut und sicher an.
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0: Dafür gibt's nur einen Blitzer. B30 Richtung Ravensburg, es blitzt auf Höhe der Abfahrt nach Beint. 08000 490 400, eure Hotline für Stau und Blitzmeldungen und alles. Gerne zum Nachlesen auf donau3fm.de.
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0: Hat Michael Ballack seiner Freundin einen Heiratsantrag gemacht? Ein auffälliger Ring und ein neuer Medienbericht sorgen gerade für Hochzeitsgerüchte. Was dahinter steckt und was die beiden selbst dazu sagen, das hört ihr gleich in Isis Promiversum.
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0: Donau 3 FM hat der Sonntagnachmittag mit einem der ersten Songs von den Imagine Dragons und Radioactive. Wir haben da etwas funkeln sehen, und zwar an der Hand von Michael Ballacks Freundin Sophia. Einen auffälligen Ring. Steckt dahinter etwa ein Heiratsantrag? Darüber wird gerade spekuliert.
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4: Freunde der gepflegten Unterhaltung läuten bei Michael Ballack etwa bald die Hochzeitsglocken. Ja, darüber wird gerade ordentlich spekuliert. Der Grund? Ein Ring an der Hand seiner Freundin Sophia Schneiderhan. Die beiden waren am Wochenende zusammen auf dem Oktoberfest in München. Und da gab es an Sophias linkem Ringfinger etwas zu entdecken. Ein auffälliges Schmuckstück. Auch auf ihren Instagram-Fotos der vergangenen Wochen ist dort immer wieder ein Ring zu sehen. Die Bild berichtet jetzt, dass der frühere Kapitän der Fußballnationalmannschaft seiner Freundin tatsächlich einen

0: Antrag gemacht haben soll, und zwar schon vor rund 2 Monaten im gemeinsamen Portugal-Urlaub. Eine Verlobung haben Michaele und Sophia bislang allerdings nicht öffentlich bestätigt. Seit 2022 zeigen sich die beiden öffentlich als Paar. Gemeinsam waren sie auch schon auf Hochzeiten, zum Beispiel bei Manuel und Annika Neuer. Als Hochzeitsgäste haben sie also schon Übung. Ob als nächstes die eigene Feier ansteht, das bleibt abzuwarten.
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0: Es ist 16 Uhr.
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11: Ich bin Ursula Winkler. Die SPD im Bundestag beharrt darauf, die Reformpläne für die Pflege zu überarbeiten. Wir wollen keine Pflegereform, die nur das nächste Finanzloch stopft, sagte Vize-Fraktionschefin Schmidt der Deutschen Presseagentur. Gesundheitsminister Lindemann hatte angekündigt, seinen Reformentwurf am Mittwoch ins Kabinett bringen zu wollen. SPD-Fraktionschef Mirsch hatte die Pläne in der Bild-Zeitung bereits als reines Kürzungspaket kritisiert und Blockade angedroht. Zwei Menschen sind bei einem Reisebusunfall auf der A96 im Ostallgäu gestorben. Viele weitere Menschen der philippinischen Reisegruppe wurden verletzt. Der Reisebus war am Morgen auf dem Weg zum Münchner Oktoberfest.
12: Der schwere Unfall ereignete sich am frühen Morgen auf der A96 zwischen Buchloe Ost und Landsberg am Lech West. An Bord eine Reisegruppe mit 40 bis 50 Menschen, hauptsächlich aus den Philippinen. Der Bus, gemeldet in Italien, kam ohne Beteiligung von weiteren Fahrzeugen rechts von der Straße ab, kippte um und blieb dann neben einer Mulde liegen. Warum ist noch unklar? Aus München Fabian Schaffer.
11: Erstmals seit 2021 ist die hohe Zahl der Entschädigungsklagen bei Gerichten wegen verspäteter oder stornierter Flüge wieder deutlich zurückgegangen. Das teilte der Deutsche Richterbund mit. Im ersten Halbjahr verzeichneten die Amtsgerichte an den 20 größten Flughafenstandorten gut 53.000 Klagen von Passagieren. Das waren fast 20% weniger Fälle als im ersten Halbjahr 2025. Die aktuellen Zahlen seien aber noch immer doppelt so hoch wie vor 5 Jahren, hieß es. In wenigen Stunden heißt es Heimdebüt für Jürgen Klopp als Bundestrainer. In Augsburg trifft die deutsche Fußballnationalmannschaft auf Griechenland. Und die führen nach einem Spieltag die Tabelle in der Nations League an.
13: Welche Mannschaft werden die Fans am Abend sehen? Daraus macht Jürgen Klopp auch dies.

0: Mal ein Geheimnis. Offiziell bekannt ist, dass Alexander Nübel im Tor stehen wird. Das sei schon länger geplant gewesen. Nico Schlotterbeck rutscht raus auf die Tribüne, denn ein Spieler muss Klopp aussortieren, weil sonst für die UEFA zu viele im Kader wären. Schlotterbeck war lange verletzt und spielte in Amsterdam durch, deshalb jetzt die Pause. Gut möglich, dass Klopp erneut einige Debütanten ranlässt gegen junge und hochtalentierte Griechen. Thomas Bremser, Nachrichtenredaktion.
1: Anpfiff am Abend in Augsburg ist um 20.45 Uhr.
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3: Schönes Spätsommerwetter bei aktuell 26 Grad und viel blauem Himmel. Heute Nacht dann wieder herbstlich bei 3 bis 7 Grad. Und morgen, wenn der Nebel sich verzogen hat, wird's wieder schön mild und sonnig.
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3: A7 Richtung Ulm. Wir haben 6 Kilometer Stop and Go zwischen Illertissen und Dreierkettistetten. Dann zwischen Vöhring und Dreierkettistetten Behinderungen nach einem Unfall. Rettungsfahrzeuge sind derzeit im Einsatz. A7 Richtung Würzburg. Wir haben 10 Kilometer Stau, damit fast eine Stunde plus zwischen Gingen-Herbrechtingen und Ahlen-Oberkochen. Und A8 Richtung Stuttgart. 12 Kilometer Stau zwischen Ulm-West und Mühlhausen. Auch hier eine Stunde mehr Zeit einplanen. Das war's von unterwegs. Gute Fahrt.
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3: Auf der B30 blitzt es Richtung Ravensburg auf Höhe der Ausfahrt Beint. 08000 490 400, eure Hotline für Stau- und Blitzmeldungen. Und alles gerne zum Nachlesen auf donau3fm.de.
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3: Wir sehen sie an Straßenständen, auf Wochenmärkten oder im Supermarkt. Es ist wieder Kürbiszeit. Christian Epple vom Hotel Restaurant Hirsch in Finningen, den freut das.
5: Der Kürbis ist ein richtig geiles Gemüse. Also da ist wirklich, du kannst da so viele Sachen damit machen, vor allem auch mit den verschiedenen Sorten.
3: Was genau wir damit in der Küche alles anstellen können und warum auch Naschkatzen auf den Geschmack kommen dürften, darüber sprechen wir gleich.

0: küsst ihr euch nachher, Mädels.
1: Während ihr so tut, als wäre Friends nicht schon mehr als 30 Jahre alt,
2: kommt hier ein weiterer Kracher.
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0: Das ist ein richtig guter Laune-Song aus den 90ern. Shanice und I Love Your Smile. Ganz egal in welchen Farben und Formen, sie sind gerade wieder überall zu sehen, die wunderbaren Kürbisse. Und das Beste, Kürbisse sind ja nicht nur vielseitig und liefern wertvolle Nährstoffe, sondern schmecken auch noch richtig lecker. Das weiß Christian Epple, er leitet das Hotel-Restaurant Hirsch in Finningen. Mein lieber Christian, was können wir denn aus den verschiedenen Kürbissorten alles so zaubern?
1: Den Butternut-Kürbis nehmen, schälen, halbieren, Kerngehäuse raus, schieb den einfach mit ein bisschen Kräuter, Olivenöl und so im Backofen. Mein Favorite ist ja der Hokkaido-Kürbis, weil der wirklich für alles zu verwenden ist und ich spare mir dieses Schälen. Es gibt aber auch zum Beispiel den Spaghetti-Kürbis. Auch da halbieren, Kerngehäuse raus, im Backofen schmoren und dann mit einer Gabel diese Fäden praktisch ziehen und dann habe ich wirklich wie Spaghetti. Das heißt, ich habe ein kohlenhydratarmes Gericht und ich kann damit die typischen Spaghetti-Gerichte kochen.
0: Der Klassiker ist ja die Kürbissuppe. Welche Tipps hast du da?
1: Die muss man ja nicht nur, ich sag mal, mit Wurzelgemüse und Sahne so kochen und ein bisschen Honig rein, sondern es hat auch die Möglichkeit, dass man die ein bisschen exotisch macht. Mhm. Ich stelle mir da so ein Dreierlei von der Kürbissuppe vor. Einmal die klassische Variante, dann einmal mit ein bisschen Currypulver, ein bisschen frische Ananas und Orangensaft anschwitzen und die dritte Variante eher so pikant, ein bisschen Chilischote mit rein, vielleicht Currypaste, so eine rote und da einfach ein bisschen asiatisch mit Kokosmilch auffüllen. Dankbare Geschichte.
0: Oh, das liebe ich ja mit Kokosmilch. Kürbis kann aber auch süß. Was hast du denn da in petto?
1: Kürbis im Dessert ist brutal lecker. Wenn du jetzt so ein klassisches Vanilleeis nimmst, ein bisschen Sahne und dann ein gutes, hochwertiges Kürbiskernöl drauf und die Kürbiskerne, die getrockneten, nimmst, Zucker karamellisieren, ein bisschen anrüsten und das klein hacken als Topping obendrauf, schmeckt gigantisch. Und vor allem Kürbiskerne haben den Grundstoff von Serotonin, das heißt Glückshormone.
0: Davon könnten wir einiges gebrauchen, oder? Habt ihr auch noch ein bisschen Inspiration für die Kürbisküche? Würde ich gerne nehmen. Euer Lieblingskürbisgericht zum Beispiel. Vielleicht auch eine Nachspeise. Das würde mich besonders interessieren. Schickt mir gerne eine WhatsApp-Sprachnachricht an die 01520 242 und 4 mal die 3. Wo ist euer Kürbis-Lieblingsgericht? Herzhaft oder auch gerne süß?

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6: Schönes Spätsommerwetter bei aktuell 26 Grad und viel blauem Himmel. Heute Nacht dann wieder herbstlich bei 3 bis 7 Grad. Und morgen, wenn der Nebel sich verzogen hat, wird's wieder schön mild und sonnig.
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6: A7 Richtung Ulm. Wir haben 6 Kilometer Stop and Go zwischen Illertissen und Dreierkettistetten. Dann zwischen Vöhring und Dreierkettistetten Behinderungen nach einem Unfall. Rettungsfahrzeuge sind derzeit im Einsatz. A7 Richtung Würzburg. Wir haben 10 Kilometer Stau, damit fast eine Stunde plus zwischen Gingen-Herbrechting und Ahlen-Oberkochen. Und A8 Richtung Stuttgart. 12 Kilometer Stau zwischen Ulm-West und Mühlhausen. Auch hier eine Stunde mehr Zeit einplanen. Das war's von unterwegs. Gute Fahrt.
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6: Auf der B30 blitzt es Richtung Ravensburg auf Höhe der Ausfahrt Beint. 08000 490 400, eure Hotline für Stau- und Blitzmeldung. Und alles gerne zum Nachlesen auf donau3fm.de.
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8: Ich bin damals sehr oft viele Jahre mit dem Kinderwagen spazieren gegangen mit meiner kleinen Tochter.
6: Und wenn ihr dann sagen könnt, wo Oma Rosa ist, habt ihr die Chance auf eine Original Donau 3 FM Schwabentasse. 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

0: 103 FM, der Sonntagnachmittag mit Alle Farben und Graham Candy Flowers.
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0: Ja, und da stellt sich die Frage, in welchem Ort war Oma Rosa in dieser Woche? Jeden Tag gibt sie neue Tipps aus diesem Ort. Und wenn ihr rausbekommt, wo die Lady ist, bekommt ihr mit ein bisschen Glück eine Donau 3FM Schwabentasse geschenkt. Gala aus Ulm hat schon Anfang der Woche die richtige Lösung gehabt, denn...
2: Du hast gesagt, du bist da häufiger in diesem Ort oder gewesen. Was hast du da gemacht?
3: Ich bin damals sehr oft, viele Jahre eben mit dem Kinderwagen

0: spazieren gegangen mit meiner kleinen Tochter.
1: Wie alt ist die kleine Tochter mittlerweile?
0: Die kleine Tochter mittlerweile ist 14 Jahre alt.
2: Ist schon ein paar Jahre her, Carla, oder?
0: Ist ja immer noch klein, aber von der Größe her größer als ich.
1: Also dann, genau. Sag mal, was denkst du denn, welcher Ort das sein könnte oder welcher Stadtteil?
0: Ich denke, dass es Sürflingen, wenn es geht, um Klosterhof Sürflingen.
2: Denkst, also Oma Rosa treibt sich in Söflingen in Ulm rum.
0: Bestimmt.
2: Wollen wir sie fragen, ob das stimmt?
0: Ja, bitte, bitte.
3: Jetzt ist recht, dass du es verraten hast, wo ich bin. Ah, vielleicht laufen wir dann da mal über den Weg. Das wäre doch nett.
2: Herzlichen Glückwunsch, Carla!
0: Super, super. Da laufen viele Omas rum, sag ich mal so. Jetzt werde ich mal ganz genau anschauen, ob eine davon Oma Rosa ist.
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0: Es ist 17 Uhr.
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12: Ich bin Ursula Winkler. Die Pflegekassen ermahnen die SPD, die angekündigte Pflegereform nicht zu blockieren. Nicht zu handeln wäre fatal, sagte der Chef des Kassenspitzenverbandes Blatt. Die Pflegereform müsse jetzt in den Deutschen Bundestag kommen.
13: Die Kassen der Pflegeversicherung sind leer und bis Ende des Jahres ganz, so der Kassenspitzenverband. Gesundheitsminister Lindemann will 8 Milliarden Euro im nächsten Jahr einsparen. Das ist Teil der Pflegereform. Aber da will die SPD nicht mitmachen. Fraktionschef Miersch sagte klar, man wolle kein reines Kürzungspaket. Die Reform müsse Pflege als gesellschaftliche Aufgabe begreifen. Deshalb müssten dazu auch Privatversicherte ihren Beitrag leisten. Er erwarte konkrete Vorschläge. Die Reformpläne will Gesundheitsminister Lindemann in der kommenden Woche ins Kabinett bringen. Tine Klimach, Berlin.
14: Zwei Menschen sind bei einem Reisebusunfall auf der A96 im Ostallgäu gestorben. Viele weitere Menschen der philippinischen Reisegruppe kamen zu Schaden. Der Reisebus war am Morgen auf dem Weg zum Münchner Oktoberfest. Ohne Beteiligung von weiteren Fahrzeugen war er bei Buchloe nach rechts von der Fahrbahn abgekommen und umgekippt. Der Grund für den Unfall blieb vorerst unklar. Welche Rechte haben Kundinnen und Kunden, wenn das T-Shirt beim ersten Tragen reißt oder das Spielzeug schnell den Geist aufgibt? Das sollen sie künftig schneller als bisher erkennen können. Ab heute müssen dafür in der ganzen EU 2 einheitliche Labels verwendet werden.
15: Es gibt jetzt 2 neue Labels, die beim Kauf von Konsumgütern die Kunden über ihre Rechte informieren sollen. Das eine ist das sogenannte Gewährleistungslabel. Das wird nicht an dem Gegenstand angebracht, den man kauft, sondern es wird überall an der Wand oder neben der Kasse zu sehen sein, mit einer Menge Text. Der klärt unter anderem darüber auf, dass es in der EU eine Gewährleistung von mindestens 2 Jahren gibt. Außerdem gibt es künftig ein sogenanntes Garant-Label. Das sieht man, wenn der Händler ohne zusätzliche Kosten mehr als 2 Jahre Garantie gibt. Dieter Hebeling, Brüssel.
14: Wegen einer starken Vulkanascheemission des Ätna ist der Flughafen Catania auf Sizilien weiter für An- und Abflüge gesperrt. Das gestern ausgesprochene Verbot aller Starts und Landungen sei bis Mitternacht verlängert worden, teilte der Flughafen auf seiner Internetseite mit. Der Flughafen von Catania musste in den vergangenen Monaten immer wieder wegen der Vulkanasche des Ätna geschlossen oder der Flugverkehr stark eingeschränkt werden.
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16: Ein sehr schöner Spätsommernachmittag liegt da draußen. Bestens geeignet für eine schöne lange Radeltour und danach einkehren in ein Gasthaus der Wahl. 25 Grad die Temperatur.

0: Temperaturen und es bleibt sonnig bis in den Abend rein. Die Nacht wird dann recht frisch und neblig in der zweiten Nachthälfte bei 3 bis 7 Grad. Morgen erstmal Nebel, später recht schön bei ähnlichen Temperaturen.
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0: A7 Richtung Ulm. Wir haben Probleme nach dem Unfall. Behinderungen zwischen Illertissen und Dreieck hit die Stetten. Bergungsarbeiten sind im vollen Gange. Es gibt mehrere Kilometer Stau und stockenden Verkehr. A7 Richtung Würzburg. Stau und Stocken zwischen Gingen-Herbrechting und Ahlen-Oberkochen. Und genauso sieht es für die A8 Richtung Stuttgart aus. 12 Kilometer Stau immer noch zwischen Ulm-West und Mühlhausen. Ihr lasst hier eine gute Stunde liegen. Gute und sichere Fahrt für euch.
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0: Auf der B30 Richtung Ravensburg blitzt es auf Höhe der Abfahrt nach Beint. 08.490.400, eure Hotline für Stau- und Blitzmeldungen und alles gerne zum Nachlesen auf donau3fm.de.

0: So, jetzt gibt's eine sehr gute Nachricht für alle Metal-Fans. Drei echte Heavy-Metal-Legenden kommen nämlich nächstes Jahr nach Ehingen. Doro, Dirk Schneider und Grave Digger. Der Vorverkauf ist am Freitag gestartet. Was euch bei diesem Megakonzert erwartet und welche Stars 2027 sonst noch bei uns in Schwaben auf der Bühne stehen, das hört ihr gleich bei uns.
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0: Krono 3 FM, der Sonntagnachmittag mit Culture Club und Karma Chameleon.
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0: Leute, Leute, Leute, was wird das bitte für ein Konzertsommer bei uns in Schwaben? Nico Santos, Johannes Oerding, Halloween und jetzt haben wir noch echte Kracher für euch. Vor allem, wenn ihr auf ordentlich Gitarrensound steht. Diese drei Namen, die solltet ihr euch merken.

Doro, Dirk Schneider und Grave Digger. Drei Legenden des deutschen Heavy Metal, alle an einem Abend. Am Freitag, den 4. Juni 27 bei den German Metal Legends auf dem Ehinger Marktplatz. Doro bringt ihre großen Hymnen, wie All We Are mit Udo Dirk Schneider steht, mit der legendären Accept-Klassikern auf der Bühne. Und mit Grave Digger ist eine Band dabei, die wirklich schon seit gefühlten 100 Jahren Heavy Metal macht, nämlich seit 1980. Seit Freitag läuft der Vorverkauf für die German Metal Legends am 4. Juni 27 in Ehing. Und alle, die wirklich das Brett mögen, sollten sich Tickets sichern. Die Infos und die Tickets gibt's bei uns auf donau3fm.de.

0: quetsche ich mich schon mal in eine kleine Sporthose und versuche die nächsten 7 Tage auf Süßigkeiten zu verzichten, denn wir haben es mit einem Extremsportler zu tun, der in der nächsten Woche bei uns sein wird. Joey Kelly gibt uns die Ehre. Ich bin gespannt, ob er gerade trainiert wieder für irgendeinen Ironman oder einen Wüstenlauf. Ich will auf jeden Fall vorbereitet sein und ich freue mich, wenn ihr dann auch mit dabei seid.
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12: Ein sehr schöner Spätsommernachmittag liegt da draußen. Bestens geeignet für eine schöne lange Radeltour und danach einkehren in ein Gasthaus der Wahl. 25 Grad die Temperaturen und es bleibt sonnig bis in den Abend rein. Die Nacht wird dann recht frisch und neblig in der zweiten Nachthälfte bei 3 bis 7 Grad. Morgen erstmal Nebel, später recht schön bei ähnlichen Temperaturen.
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12: A7 Richtung Ulm. Wir haben Probleme nach dem Unfall. Behinderungen zwischen Elatissen und Dreieck hit die Stetten. Bergungsarbeiten sind im vollen Gange. Es gibt mehrere Kilometer Stau und stockenden Verkehr. A7 Richtung Würzburg. Stau und Stocken zwischen Gingen-Herbrechting und Ahlen-Oberkochen. Und genauso sieht es für die A8 Richtung Stuttgart aus. 12 Kilometer Stau immer noch zwischen Ulm-West und Mühlhausen. Ihr lasst hier eine gute Stunde liegen. Gute und sichere Fahrt für euch.
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12: Auf der B30 Richtung Ravensburg blitzt es auf Höhe der Abfahrt nach Beint. 08.490.400, eure Hotline für Stau- und Blitzmeldungen und alles gerne zum Nachlesen auf donau3fm.de.

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1: Habt ihr eure Packung Milch immer griffbereit in der Kühlschranktür stehen? Schließlich passt die Packung ja perfekt da rein. Aber ist dieser praktische Platz wirklich der beste? Oder sorgen wir damit dafür, dass die Milch schneller schlecht wird? Die verblüffende Antwort gibt's gleich von unserem Schlaumeier.
2: Hey,

0: Sehr schade, dass es diese Band nicht mehr gibt. Sunrise Avenue und Lifesaver hier bei Donau 3 FM.
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0: 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Habt ihr euch mal die Frage gestellt, wo die Milch im Kühlschrank hingehört? Einfach gleich in der Tür oder ist das völlig

0: Ich falsch. Lieber Schlaumeier, wo gehört die Milch denn wirklich hin?
1: Gehört Milch wirklich nicht in die Kühlschranktür? Tatsächlich ist das mittlere Fach für sie der bessere Platz, denn im Kühlschrank ist es längst nicht überall gleich kalt. Warme Luft, die steigt nach oben, kalte sinkt nach unten. In klassischen Kühlschränken ist es deshalb unten über dem Gemüsefach besonders kalt. Die Tür ist dagegen einer der wärmsten Bereiche. Da können um die 10 Grad herrschen. Im mittleren Fach sind es meist 5 bis 7 Grad und damit deutlich kühler. Je wärmer die Milch steht, desto schneller können sich logischerweise Keime darin vermehren. Sie kann also früher verderben. Wer seine Milch schnell austrinkt, der kann sie ausnahmsweise trotzdem in die Tür stellen. Für Butter, Soßen und angebrochene Getränke ist da ohnehin der richtige Platz. Frischmilch gehört schon direkt nach dem Kauf in den Kühlschrank, am besten ohne lange Unterbrechung. Aber was ist mit Haarmilch? Ungeöffnet muss sie gar nicht in den Kühlschrank. Sobald die Packung offen ist, gehört aber auch sie ins mittlere Fach. Geöffnete Milch sollte innerhalb weniger Tage aufgebraucht werden. Kurz zusammengefasst, Milch bleibt im mittleren Kühlschrankfach länger frisch, weil es da kühler ist als in der Tür. Die Kühlschranktür, die ist besser für Butter, Soßen und angebrochene Getränke geeignet.
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4: Jetzt geht's für die Ulmer auch international los. Der Eurocup startet. Besuch kommt aus Bulgarien. Mittwoch.

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11: Es ist 18 Uhr.
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13: Ich bin Ursula Winkler. Die SPD im Bundestag bleibt dabei. Die Reformpläne für die Pflege müssen überarbeitet werden. Die SPD wolle keine Pflegereform, die lediglich das nächste Finanzloch stopfe und die Rechnung an die Menschen weitergebe. Das sagte die stellvertretende Fraktionsvorsitzende Schmidt der Deutschen Presseagentur.
14: Die SPD droht damit, die Pflegereform im Bundestag zu blockieren. Die Pflegekassen selbst, sie wollen eine Reform, wollen Kürzungen bei den Leistungen für die Pflegebedürftigen. Die Kassen sitzen auf einem Milliardendefizit. Pflege dürfe kein Armutsrisiko sein, heißt es wiederum von der SPD. Bundesgesundheitsminister Linnemann will seine Reformpläne an sich am Mittwoch in den Bundestag einbringen. Lea Matschulat, Nachrichtenredaktion.
13: Nachdem auch die Berliner SPD eine Dreierkoalition mit Linken und Grünen erwägt, stehen in den nächsten Tagen die ersten Sondierungsgespräche an. Zunächst will die Linke getrennt mit Grünen und SPD sprechen. Termine wurden noch nicht genannt. Die Berliner Linke hatte als Wahlsiegerin beschlossen, Grüne und SPD zu Sondierungsgesprächen einzuladen. Weil in vielen Punkten Differenzen bestehen, gab es besonders in der Berliner SPD Diskussionen. Der Landesvorstand beschloss aber, sich auf die Sondierungen einzulassen. Papst Leo begeistert in Frankreich die Massen. Um den Papst live zu sehen, versammelte sich heute erneut eine große Menschenmenge, dieses Mal im französischen Marienwallfahrtsort Lourdes.
15: Gestern auf den Champs-Élysées in Paris waren es 800.000 Menschen. Heute im Wallfahrtsort Lourdes bei einer Messe unter freiem Himmel waren es nicht so viele, aber immerhin auch wieder 150.000. Später will sich Leo hier mit einer kleinen Gruppe von Opfern sexuellen Missbrauchs durch Geistliche treffen. In seiner Predigt sprach das Oberhaupt von weltweit 1,4 Milliarden Katholiken bereits von tiefen Wunden und schmerzhaften Fehltritten, die in der Kirche begangen worden seien. Solche Fehler müssten von der Kirche auch eingestanden werden. Christoph Sator, Lourdes.
13: Zum Fußball. Die deutsche Nationalmannschaft bestreitet am Abend ihr erstes Heimspiel unter dem neuen Bundestrainer Jürgen Klopp. Gegner in Augsburg ist Griechenland. 3 Tage nach dem 1:1 zum Auftakt der Nations League gegen die Niederlande hofft Klopp mit der DFB-Auswahl auf einen Sieg. Anpfiff ist um 20.45 Uhr.
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16: Das Wochenende auf der Zielgeraden mit fantastischem Spätsommerwetter. Wir haben noch 23 Grad. Heute Nacht geht's runter in der zweiten Nachthälfte auf 3 bis 7 Grad mit viel Nebelbildung. Wenn der sich morgen früh verzogen hat, dann wird's wieder richtig schön und mild bei 23 Grad.
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16: Stockender Verkehr auf der A7 Richtung Ulm nach dem Unfall zwischen Illertissen und Dreierkittistetten. Dann haben wir Stau und stockenden Verkehr auf der A7 Richtung Würzburg zwischen gegen Herbrechtingen und Allenoberkochen. Und Schneckentempo auch auf der A8 Richtung Stuttgart zwischen Ulm-West und Mühlhausen. Kommt alle gut und vor allem sicher an.
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16: B30 Richtung Ravensburg, es blitzt auf Höhe der Abfahrt nach Beint. 08.490.400, eure Hotline für Stau- und Blitzmeldung und alles gerne zum Nachlesen auf donau3fm.de.
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1: Hallo und einen wunderschönen guten Abend, ihr Lieben. Ich hoffe, ihr hattet eine tolle Woche und euch geht's gut. Tatsächlich starten wir jetzt rein in die letzte Chartshow im September auch schon wieder. Aber es gibt wie immer eine Auswahl der Top 100 der erfolgreichsten Hits im Radio. Wir schauen, welche Songs auf den Treppchen gelandet sind. Und ihr wisst es, mein Lieblingsteil, ich habe jede Menge neue Songs für euch mit dabei. Und wo fange ich bei meiner ersten Neuvorstellung bloß an? Sie ist von einem der meiner Meinung nach krassesten Künstler aller Zeiten, James Arthur. Seine Stimme ist einfach unvergleichlich und bei seiner neuen Single bekomme ich direkt Gänsehaut. Sie heißt Waste My Tears und alle, die bei ihm auf Tour schon waren, haben den Song schon live gehört. Und jetzt ist endlich die offizielle Version da. Die erste Solo-Single seit seinem letzten Album 2025. Der Song handelt von Selbstakzeptanz und dem eigenen Wert. Also wir sollten weniger hart zu uns selbst sein und Dinge loslassen, die einem eben nicht gut tun. Wir sollen uns selbst lieben und unseren Wert nicht von der Meinung anderer abhängig machen. Ist immer leichter gesagt als getan, aber im Refrain singt er sehr eindringlich. Hör nicht auf zu träumen, fang nicht an, dich selbst zu bestrafen, hör nicht auf, ganz einfach du selbst zu sein. Am Anfang wirkt der Song eher traurig und sehr melancholisch, aber er hat eine ganz klare Message und die gibt's jetzt für euch. Hier ist James Arthur mit Waste My Tears.

Auf Platz 96 Tourvelu und Stromae mit De Fleur und auf Platz 100 Yaya, der ist gerade wieder in seit dem Coachella-Auftritt von Justin Bieber. Justin Bieber und Nicki Minaj mit

0: Judy and the Beat. Ich dachte, den packe ich mal wieder rein.
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0: Da hat sie ordentlich Energie mitgebracht. Die neuseeländisch-koreanische Sängerin Rosé, unter anderem kennt ihr sie vielleicht von Aparte mit Bruno Mars, hat eine neue Single released und die hat es in sich. Es ist eine Alt-Pop- und Pop-Rock-Single, heißt New Trick und es geht um natürlich Liebeskummer. Aber da ist jetzt nicht so Traurigkeit angesagt, sondern dieser Herzschmerz wird zu Humor, Selbstsicherheit und Vorwärtsdrang. Und genau dieser Stimmungswechsel macht den Song so impulsiv und powerful. Das Musikvideo wurde übrigens komplett mit dem iPhone 18 Pro gefilmt und hat so eine nostalgische Coming-of-Age-Ästhetik. Nach ihrem 2024 erschienenen Debütalbum Rosie, das eher nachdenklicher gestimmt war, gibt's jetzt also eine verspieltere und hellere Rosé-Ära und die bekommt ihr jetzt zu hören. Hier ist sie mit New Trick.

0: Auf Platz 37, das waren die Giant Rooks mit Slow Dance for a Minute und auf Platz 81 Alex Warren mit Passenger.
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0: So, jetzt gibt's ein bisschen Rap für euch auf die Ohren. Und zwar von keinem geringeren als Sido. Letztes Jahr war er ja beim großen Donau 3 FM Wiley Open Air. Das war einfach der Wahnsinn. Hab's richtig genossen. Und am 27. November bringt er jetzt sein neues Album Frieden raus. Und da gibt's jetzt den Vorgeschmack darauf. Song heißt Woke. Und ja, man erwartet da vielleicht erstmal etwas Großes. Vielleicht eine Abrechnung, ein Gesellschaftskommentar etc. Aber der Song ist ganz entspannt. Sido ist in Bestform und blickt auf seinen bisherigen Weg zurück. Im Song heißt es, ich schaue in den strahlend blauen Himmel, Sonne strahlt herauf auf mich, breites Grinsen im Gesicht, I woke up like this. Ja, Sido ist einer, der sich immer neu erfindet und sich trotzdem treu bleibt und deshalb ist er schon so lange im Game und so erfolgreich. Und ich glaube, wir können uns da auf sein neues Album wirklich freuen. Hier ist er für euch, hier ist Sido mit Woke.
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0: Ganz neu in der Donau 3 FM Chartshow. Das war Sido mit Woke und gleich geht's weiter ab Platz 18 bis Platz 1.
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0: Days und am Ende der halben Stunde, ihr wisst Bescheid, erfahrt ihr natürlich wieder, wer unsere Top 3 diese Woche sind. Und seid ihr jetzt bereit für ein bisschen Party? So heißt nämlich der Titel des neuen Songs des australischen Sängers Troye Sivan. Und ey, wenn man den ersten Song hört, also ohne das Musikvideo anzuschauen, dann könnte man nicht erahnen, wie das Musikvideo ausschaut und um was es da überhaupt geht. Aber ich sag mal so, früher wurden die Partys schon auch ganz wild. Also es wurden früher auch viele Partys gefeiert. Und zwar früher, zur Zeit der Ritter und so, ihr wisst Bescheid. Aber von vorne. Troye Sivan bringt sein 4. Album raus und das wird nicht nur musikalisch groß, sondern bisher ist auch zunehmend hohe Prominenz mit am Start. Beim ersten Song Nicole Kidman und Charlie XCX. Beim zweiten Song Party wird Schauspieler Ian McKellen, bekannt vor allem durch Herr der Ringe, zum Erzähler und Roy sampled Madonnas Hit Music. Also wir sind gespannt, was da noch auf uns wartet. Aber es wird ein Album, das eine Art Gemälde seines Lebens ist, in dem unterschiedliche Stimmungen und Erfahrungen nebeneinander Platz finden sollen. Jetzt gibt's aber erstmal ein bisschen Party. Hier ist Troye Sivan.
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0: Das war auf Platz 11 The Bowser mit Magnetic.
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0: Es gibt einen ganz, ganz frischen neuen Taylor Swift-Song. Und ich muss ja zugeben, ich bin jetzt nicht so der größte Taylor Swift-Fan. Und ich habe dann den Song zum ersten Mal gehört, dachte,

Song seit der Hochzeit mit Travis Kelce im Juli. Der Song heißt Patient Zero und es ist nicht nur eine Single, sondern es sind gleich 4 Singles rausgekommen. Und zwar in der erweiterten Ausgabe ihres letzten Albums The Life of a Showgirl. Jetzt kam quasi The Life of a Showgirl, die Encore, hinzu. Weil nach dem Erfolg des Albums letztes Jahr ist sie nach Schweden gereist zu den beiden Produzenten, mit denen sie daran gearbeitet hat. Und sie wollten eigentlich nur ein bisschen innehalten und dankbar sein für das, was passiert ist mit diesem Album. Aber da war halt ein Studio. Und dann kamen diese Songs dabei raus. Und die sind also aus purer Dankbarkeit entstanden. Und jetzt gibt's für euch Patient Zero.

0: Das waren auf Platz 7 Tempo City mit Self Aware. Und jetzt schauen wir mal, wer unsere Top 3 diese Woche sind.
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0: Es gibt einen neuen Platz 3. Ja, es ist ein Song, der gerade rauf und runter läuft, zumindest bei uns im Radio. Animal von der Girl Group Cat's Eye. Im Song geht es darum, dass sie uns dazu ermutigen, unsere wilde Seite, also das Tier in uns, zu zeigen und aber auch zu lieben. Also das heißt, der Song betrachtet quasi die Differenz, wie wir uns der Welt präsentieren im Vergleich dazu, wie wir uns hinter verschlossenen Türen verhalten. Das sind ja irgendwie immer unterschiedliche Verhaltensweisen. Der Song wurde von Ed Sheeran mitgeschrieben, was wir im Pop-Einfluss auch spüren. Die Fans sind auf jeden Fall begeistert. Der ist nicht umsonst unter den Top 3 jetzt. Hier sind Cat's Eye mit Animal, unser neuer Platz 3 diese Woche.

0: Das waren Cat's Eye mit Animal ganz neu auf Platz 3 diese Woche.
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0: Und Überraschung, wir haben auch einen neuen Platz 3 und das sind jetzt genau die Vibes, die wir für dieses warme Wochenende brauchen. Der Song kam Ende August raus, beziehungsweise eigentlich kam das Original im März raus und zwar vom rumänischen DJ Goya

Song heißt Michiko und für seine Neuauflage hat er sich Jason Derulo und die brasilianische Sängerin Melody ins Boot geholt. Aber nicht nur zum Tanzen, also wer heutzutage einen Hit landen möchte, der muss halt auch auf Social Media aktiv sein. Und deshalb gibt's dazu jetzt eine Tanz-Challenge. Jason Derulo macht die Schritte vor, wir machen sie nach. Über 500.000 Clips gibt es bereits davon. Naja, der Song ist einfach ein Vibe, entspannte Afrobeats und ein Gesang, der sich ganz entspannt da drauf legt. Hier

0: Das waren auf Platz 2 ganz neu auf den Treppchen DJ Goya, Jason Derulo und Melody mit Michiko. Und wir schauen mal, ob es auch einen neuen Platz 1 diese Woche gibt.
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0: Und ja, in der Tat ist das so. Also der Song ist nicht ganz neu in den Top 3, aber er war die letzten Wochen immer auf Platz 2. Jetzt auf Platz 1. Nico Santos mit Why Don't You Stay. Auch ein absoluter Sommersong, der jetzt zu diesem warmen Wochenende passt. Und den gibt's gleich für euch. Das war's von mir. Das war die Donau 3 FM Chartshow. Die letzte im September. Wir hören uns natürlich wieder nächste Woche, hoffe ich. Und jetzt gibt's für euch noch Nico Santos mit Why Don't You Stay, unser neuer Platz 1 diese Woche.

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3: 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Es ist 19 Uhr.
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5: Ich bin Ursula Winkler. Die SPD im Bundestag beharrt darauf, die Reformpläne für die Pflege zu überarbeiten. Wir wollen keine Pflegereform, die nur das nächste Finanzloch stopft, sagte Vize-Fraktionschefin Schmidt der Deutschen Presseagentur. Gesundheitsminister Lindemann hatte angekündigt, seinen Reformentwurf am Mittwoch ins Kabinett bringen zu wollen. SPD-Fraktionschef Mirsch hatte die Pläne in der Bild-Zeitung bereits als reines Kürzungspaket kritisiert und Blockade angedroht. Zwei Menschen sind bei einem Reisebusunfall auf der A96 im Ostallgäu gestorben. Viele weitere Menschen der philippinischen Reisegruppe wurden verletzt. Der Reisebus war am Morgen auf dem Weg zum Münchner Oktoberfest.
6: Der schwere Unfall ereignete sich am frühen Morgen auf der A96 zwischen Buchloe Ost und Landsberg am Lech West. An Bord eine Reisegruppe mit 40 bis 50 Menschen, hauptsächlich aus den Philippinen. Der Bus, gemeldet in Italien, kam ohne Beteiligung von weiteren Fahrzeugen rechts von der Straße ab, kippte um und blieb dann neben einer Mulde liegen. Warum ist noch unklar? Aus München Fabian Schaffer.
5: Wegen einer starken Vulkanascheemission des Ätna ist der Flughafen Catania auf Sizilien weiter für An- und Abflüge gesperrt. Das gestern ausgesprochene Verbot aller Starts und Landungen sei bis Mitternacht verlängert worden, teilte der Flughafen auf seiner Internetseite mit. Der Flughafen von Catania musste in den vergangenen Monaten immer wieder wegen der Vulkanasche des Ätna geschlossen oder der Flugverkehr stark eingeschränkt werden. In wenigen Stunden heißt es Heimdebüt für Jürgen Klopp als Bundestrainer. In Augsburg trifft die deutsche Fußballnationalmannschaft auf Griechenland. Und die führen nach einem Spieltag die Tabelle in der Nations League an.
7: Welche Mannschaft werden die Fans am Abend sehen? Daraus macht Jürgen Klopp auch diesmal ein Geheimnis. Offiziell bekannt ist, dass Alexander Nübel im Tor stehen wird. Das sei schon länger geplant gewesen. Nico Schlotterbeck rutscht raus auf die Tribüne. Denn ein Spieler muss Klopp aussortieren, weil sonst für die UEFA zu viele im Kader wären. Schlotterbeck war lange verletzt und spielte in Amsterdam durch. Deshalb jetzt die Pause. Gut möglich, dass Klopp erneut einige Debütanten ranlässt gegen junge und hochtalentierte Griechen. Thomas Bremser, Nachrichtenredaktion.
5: Anpfiff am Abend in Augsburg ist um 20.45 Uhr.
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8: Nach einer herbstlich frischen Nacht und Nebelbildung bei Abkühlung auf 3 bis 7 Grad starten wir in eine recht milde Spätsommerwoche. Erstmals gibt es Nebel, später dann recht sonnig bei Werten zwischen 18 und 23 Grad.
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9: Herzlich willkommen. Also ich weiß nicht, wie es bei euch ist. Meine Hoffnung ist ja heute, dass unser Gast heute für mich ein bisschen Sport mitmacht. Ich habe nämlich einen Extremsportler heute in die Show eingeladen. Unseren Freund Joey Kelly. Ich glaube, der hat wirklich schon alles erlebt. Der ist schon jede Strecke gelaufen. Und ich hoffe, dass er so viel Sport gemacht hat schon, dass es für mich ein bisschen mitzählt. Bei mir gibt es ja eher was zu essen. Gleich Waffeln und Vanillesoße und Puderzucker. Ein bisschen Gegenprogramm zu dem, was er sonst so macht. Wir hören gleich weiter rein ins Gespräch und dann erzählt er uns, warum es ratsam ist, als Kelly-Family-Mitglied immer gut Kontakt zu ihm zu halten.
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1: Hervorragendes Wochenende wünsche ich euch. Ich bin bester Laune und mein heutiger Gast auch. Er stammt aus einer sehr bekannten Familie. Mit Straßenmusik haben sie angefangen und sind dann durch die USA getourt und waren einfach the hottest shit in den 90ern.
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1: Liebe Freunde, oft denke ich ja bei meinen Gästen, ach guck mal, der ist so wie ich. Aber heute werde ich das nicht sagen, weil der Mann, der heute hier ist, der macht nur krasse Sachen und alles, was er macht, tut weh oder es gibt nichts zu essen oder es ist extrem unbequem. Deswegen kann ich mich heute wirklich nicht mit ihm vergleichen. Wir werden über sein außergewöhnliches Leben sprechen. Joey Kelly!
3: Barbara Schöneberger, ja! Du bist die Beste!
1: Vielen Dank, du auch. Und wir sind wirklich verschieden. Oft ist es ja so geil, da sitze ich so da, denke ich mir, ach lustig, so bin ich auch. Aber das wird bei uns beiden nicht passieren, glaube ich.
3: Wirklich, du bist eine Maschine, ich kenne dich.
1: Du findest es ja immer gut, wenn es weh tut. Und das mag ich nicht.
3: Ja, aber ich sag dir eins, ich kenne dich und ich beobachte dich seit 30 Jahren ungefähr und ich fand dich, wenn ich ehrlich bin, darf ich das sagen auch?
1: Auch mal sexy?
3: Nein.
1: Achso. Entschuldige, erwischt Spurensrück.
3: Ganz, ganz früher, ne, fand ich dich so ein bisschen im Fernsehen nervig.
1: Okay, ah so, ja, ah, ja okay.
3: Und dann habe ich gesehen, wie du halt quasi ja bei irgendwelchen Companies, wo ich auch dabei war, moderiert hast und dachte ich, wow, diese Frau ist ein Monster.
1: Ja gut, aber ich gehe nur dahin, wo die Tür schon offen ist. Wie bist du hierher gekommen heute?
3: Ich bin geflogen.
1: Also mit einem ganz normalen Flugzeug?
3: Ich bin mit dem Auto zum Flughafen.
1: Bist du dann zumindest vom Flughafen hierher gelaufen oder irgendwie
3: geschwommen?
1: Nein,
3: mit dem Taxi ganz normal und fliege heute Abend zurück. Ganz normal, also ich bin heute Morgen um 6 Uhr aufgestanden oder ein bisschen früher. Ich hatte gestern Arbeit bis kurz vor 1 und ja, es hat sich gelohnt. Ich wollte unbedingt dich wieder sehen.
1: Du bist toll.
3: Weil ich bin dein Fan.
1: Wenn du sagst, ich habe gestern Abend bis um 1 gearbeitet, was hast du gearbeitet, wenn ich fragen darf?
3: Ja, ich mache so Vorträge für Companies, ne? Und dann habe ich so einen Eventhof und da bin ich halt quasi ein Gastgeber und gemeinsam mit Jörg Löhr, das ist halt ja mein Kumpel, der ist auch Speaker und da haben wir halt eine Company, die gekommen ist und die halt quasi da vor Ort den ganzen Tag, es ging ja von morgen, also um 12 Uhr bis, ich habe die Türen selber alle zugemacht, ne? Und das läuft so, es gibt Vorträge, Fachvorträge, es gibt halt quasi Workshops, dann gibt es halt quasi eine Führung, mache ich halt quasi über den Hof, über die ganzen, sag mal, da gibt es eine Busfahrt mit dem Kelly Family Bus.
1: Nein.
3: Und ich fahre selber.
1: Nein, das ist
3: ich fahre das Original von Baujahr 60, das Bus, was mein Vater gefahren hat, den habe ich jetzt 2 Jahre restauriert.
1: Ja?
3: Der ist gerade jetzt im Mai fertig geworden.
1: Toll.
3: Dieses Bus ist wirklich, nur ich darf es fahren. Ich lasse keiner diesen Bus anfassen. Ne? Und dann Smalltalk und Autogrammstunde und mit den Leuten einfach da sein und dann, weil ich zuständig bin, muss ich halt quasi halt bis...
1: Naja, klar.
3: Also ich bin nicht alleine zuständig, meine Frau, Tanja,
1: das wollte ich gerade mal sagen. Die ist dann auch diejenige, die sozusagen, weil da gibt es ja dann Catering und da gibt es natürlich wahnsinnig viel Logistisches und
3: das
1: so.
3: Mach
1: und
3: ich nicht, das macht sie alles.
1: Das ist komplett. Ja fantastisch. Genau. Oh Gott, da hätte ich Spaß dran.
3: Ich komme dahin und erzähle nur Quatsch und genau.
1: Was sind immer so die groben Themenbereiche, über die du sprichst?
3: Also ich mache seit 20 Jahren schon Vorträge. Was denkst du, wie viele ich im Jahr mache?
1: Ich würde sagen, du machst im Jahr 30 Vorträge.
3: Okay, über 200. So ist es.
1: Über 200.
3: Deutsch, Englisch, genau.
1: Okay.
3: Also zum Beispiel der absolute Peak war 2019.
1: Ja.
3: Ne, zwischen alles andere, was man tut, irgendwelchen Rap-Events und Kelly Family und dies und das, waren es 276 Vorträge.
1: Das gibt
3: und jetzt
1: es
3: sind
1: ja
3: wir
1: nicht.
3: Bei ungefähr so 170, 210 so ungefähr.
1: Krass.
3: Aber auch manchmal am Tag auch 2, auch manchmal auch 3 in verschiedenen Orten.
1: Ja.
3: Ich lebe auf der Autobahn. Das Auto, die A3 ist mein Wohnort. Zimmer.
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1: Joey Kelly erzählt uns gleich, warum seine Geschwister seine Anrufe immer annehmen und warum in der Familie zwar viele miteinander verkracht sind, aber alle mit ihm sehr, sehr freundlich Kontakt halten. Die ganze Geschichte gibt's gleich bei mir.

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1: Willkommen zurück. Also der Mann, der mir heute gegenüber sitzt, ist Stefan Raabs Endgegner. Ich dachte, das wäre ich. Unzählige Male haben sie sich gebettelt und jedes Mal hat er gewonnen. Und gerade zählt er uns, dass er daraus natürlich sehr, sehr viel Kraft zieht und viel Lehren gezogen hat und deswegen auch sehr viele Vorträge hält.
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1: Kann jeder, sag ich mal, in seiner Einstellung, also es hat ja immer was mit der eigenen Einstellung zu tun, oder? Wie man mit dem Mindset sozusagen, also ja, wie man an die Sachen rangeht. Kannst du da wirklich jedem helfen?
3: Ich kann die Leute nicht alle helfen, natürlich nicht. Mhm. Also man muss sich selbst motivieren. Ich bin kein Motivationstrainer.
1: Ja.
3: Ich kann nur sagen, es lohnt sich. Und deswegen, ich bin am nächsten Tag nicht mehr da. Das heißt, es bringt ja nichts, wenn ich die Leute sage, ihr seid die besten Chaka und hast du nicht gesehen. Und übermorgen ist quasi der Alltag wieder drin. Mhm. Aber einfach so zeigen, wenn man halt wirklich was will, dann kann man auch mehr schaffen. Man setzt sich oft so eine Grenze, die nicht da ist. Ne? Mhm. Und dann verpacke ich das halt quasi mit Höhen, Tiefen, mit Rückschlägen. Ich erzähle am Anfang des Vortrages, was die Leute halt manchmal, also zum Beispiel, wenn ich jetzt einen Soundcheck mache und dann kommt da einmal so ein Bild von The Kelly Family, dann kommt es manchmal vor, dass die dann zu mir kommen und sagen, wir haben ja den No Limits Vortrag gebucht, ne? Mhm. Nicht Kelly Family Music. Und dann sage ich ja ganz ruhig, am Anfang erzähle ich nur ganz kurz, wo
1: am
3: ich
1: Anfang
3: herkomme.
1: Am Anfang waren die Kellys, ja
3: wo
1: klar.
3: Wo ich herkomme und erzähle über die Kelly Family in der Zeit, wo wir keinen Erfolg hatten. Wo wir hier in Berlin auf dem Alex umsonst gespielt haben, im Winter bei minus 5 Grad.
1: Ne? Ja, aber am Ende ist es ja wirklich so, wenn man sagt, am Anfang waren die Kellys, dann war das ja für dich der Ausgangspunkt für alles. Du hättest ja auch, du bist ein fantastischer Musiker. Du hast eine wunderschöne Stimme.
3: Ich bin nicht Perdi.
1: Ich weiß, da verwechsel ich dich vielleicht. Okay, also weißt sagen du, wir mal so, du hast realistisch gewusst, nach der Auflösung der Kellys, musikalisch könnte es ein bisschen schwierig für dich werden, oder?
3: Ja, auf jeden Fall. Nein, ich wollte es auch nicht. Die Musik ist ja nicht meine Berufung.
1: Nee.
3: Man ist ja halt reingeboren in der Familie, Musik ist ein Handwerk, das kann auch jeder lernen, ne? Mhm. Aber es kann nicht jeder halt quasi, sag ich mal, ja, nicht jeder hat das mega Talent oder die Wahnsinnsstimme.
1: Und ich glaube, was dich auch ausmacht, ist eben, dass du bei den Kellys vielleicht gelernt hast, keine Angst zu haben.
3: Also der Trip mit der Kelly Family war crazy. Also wir haben wirklich von Ende der 70er Jahre, als wir noch alle relativ klein waren, bis Mitte der 90er Jahre so eine Strecke von 15 Jahren auf der Straße gespielt. Mhm. Also keine Schule besucht. Also die Schule war halt
1: du
3: quasi...
1: Du warst nie in der Schule, ne?
3: Nie in der Schule. Kein Schulabschluss.
1: Dafür läuft's ganz gut.
3: Es läuft gut. Es läuft sehr gut. Und auf jeden Fall Homeschooling, ne? Mm,
1: ja.
3: Hieß es offiziell.
1: Ja, das ist so wie Homeoffice.
3: Learning by doing.
1: Ja, genau.
3: Die Straße war die Schule, streetwise nennt man das. Einfach so, du guckst und sagst, okay, der ist das ist kein Guter. Mhm. Bleib weg von ihm und der ist okay. Und mein Job auf der Straße mit der Kelly Family war quasi mit meinen Brüdern die kleine Bühne aufzubauen. So und zwei Bühnenpodests, so, die irgendwie 30 cm hoch waren und Mikrofon und dann halt zu so singen mit allen Geschwistern. Und dann bin ich halt quasi 12 Jahre lang habe ich mit dem Korb immer Geld gesammelt.
1: Also du warst eigentlich der Betrieb, du hast die betriebswirtschaftliche Seite betreut, sagen wir mal.
3: Ist so. Und heute noch.
1: Ja.
3: Also ich bin heute noch zuständig für die Kelly Family GmbH und GbR. Mhm. Bin ich seit 99, seit ich 27 Jahre, bin ich halt quasi Geschäftsführer und Prokurist. Mhm. Aber bin ich wichtiger wie die anderen und verdiene da auch keinen Cent mehr wie die anderen. Also das Geld wird 10% aufgeteilt an alle. Also jeder bekommt das gleiche Geld und das ist auch gut so. Und das ist auch der Grund, warum ich halt quasi mit Kommunikation mit allen habe. Weil ich habe ja viermal jährlich mindestens eine Ausschütterung.
1: Ja.
3: Und dann reden die auch mit mir.
1: Ja, ganz genau. Da müssen sie ans Telefon gehen, wenn du anrufst.
3: Müssen die nicht, aber es ist nicht schlecht, wenn man halt quasi so einen kleinen Draht hat, ne?
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1: Endlich spreche ich mit Joey Kelly über seinen Körper. Er möchte das. Sein Po steht im Mittelpunkt des Geschehens, weil dieser Po, der kann einfach Sachen, die können andere Pos nicht. Bis gleich.

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0: einen tollen Mann zu mir ins Studio eingeladen. Joey Kelly ist heute bei uns. Der steht ja für Extremsport. Der hat schon alle möglichen Sachen gemacht. Ich war mir hier am Anfang gar nicht sicher, ob der hier überhaupt meine Waffeln probieren wird. Aber ich glaube, er ist momentan nicht im extremen Training, wenn ich ihn mir so anschaue. Das wird er auch bestätigen. Wir werden gleich mit ihm über Angelika sprechen. Die weicht seit 1988 nicht von seiner Seite. Und er erzählt uns von einem Hungermarsch. Er ist nämlich häufig natürlich extrem unterwegs und dann gibt es auch kulinarisch nicht unbedingt jeden Tag was Leckeres auf dem Teller. Das und vieles mehr bis gleich.
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1: Hallöchen, wir hören jetzt weiter rein in unser Promi-Interview. Mein heutiger Gast, der ist Musiker, Extremsportler, Abenteurer und Unternehmer. Und wie wir vorhin gehört haben, Busfahrer.
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1: Wie alt bist du?
3: 53.
1: Oh, ich werde auch 53. Jetzt lass uns über wie viele Jahre Extremsport sprechen.
3: Du siehst viel jünger aus,
1: Barbara. Ich bin keine 8 Ironmans gelaufen dieses
3: genau.
1: Jahr. Also, wann hast du angefangen mit diesen Extremen?
3: Anfang 20. Schon Anfang 20. Über 30 Jahre her begann der ganze Wahnsinn.
1: Ja.
3: Und war das
1: Lass
3: Beste.
1: Uns über deinen Körper sprechen.
3: Ja.
1: Endlich. Ist dein Körper mit jedem Jahr besser geworden oder ist es jetzt bei dir auch so, wie so bei so einem ganz normalen Mann, dass du jetzt langsam merkst, okay, jetzt kämpfe ich gegen gewisse Sachen an?
3: Also, natürlich bin ich bin jetzt kein Leistungssportler mehr, wie vor, also bis
1: Wann
3: vor 7, 8 Jahren.
1: Okay.
3: Also, am besten war ich zwischen 35 und 40.
1: Mhm.
3: Da ist halt quasi für den Ultrasportler halt quasi, du hast viel Erfahrung, du weißt genau, wie du deine Kraft aufteilst, du hast quasi, ja, du hast einfach gut trainiert, du hast ein richtiges Team, also da passt alles.
1: Mhm.
3: Und irgendwann mit Mitte 40 war dann quasi so, dass ich sagte, okay, ich mache nach wie vor Sport, wir machen noch Wettkämpfe, wir machen aber so auch viel mehr mittlerweile, auch Abenteuer, Survival, Bushcraft.
1: Wenn du jetzt Probleme hättest mit deinem Körper, was wäre das erste Problem? Also beim Fahrradfahren muss ich ehrlich sagen,

0: jetzt komme ich. Nee, ich bin ja die Vertreterin des Volkes, ja. Jetzt sag ich mal, ich bin jetzt, jetzt stellen wir uns mal vor, ich bin jetzt die Kerstin aus Spandau und ich sage, mir tut der Po immer so weh beim Fahrradfahren.
1: Okay.
0: Hast du damit auch zu kämpfen?
1: Nein. Also es ist so, Schmerzen.
0: Welche Art von Po hast du, dass dir das nicht weh tut?
1: Okay, es ist so, wenn du natürlich viel Fahrrad fährst, dann ist alles stumpf. Ne? Und dann ist alles stumpf und nichts mehr geht. Ja, so ist es. Es ist.
0: Okay. Es drückt einfach an den falschen Stellen, gell?
1: Ich habe trotzdem 4 Kinder, ne?
0: Ich hasse ja schon längst, ist ja jetzt gut, brauchst du auch nicht mehr. Hast du alles schon im Sack, weißt du? Alles schon geschafft. Okay, also dann Knie, wie sieht's aus mit deinen Knien?
1: Genau, ich habe fast keine Probleme mit den Knien. Auf der rechten Seite, da habe ich halt quasi das Innenband, ist weg. Aber schon seit 15 Jahren. Und deswegen vermeide ich halt Sachen wie Fußball oder Squash. Alles, was halt quasi so kurz
0: und jetzt
1: und
0: auch
1: knapp,
0: nicht mehr mit so alten Freunden treffen und nochmal Fußball spielen und sich jung fühlen. Da höre ich doch jetzt schon, wie die Patellasehne reißt.
1: Richtig, genau. Diese Art von Eskapaden, die lassen wir. Die sind nicht gut, die sind zu gefährlich. Und deswegen, ich bin mit 53, muss ich sagen, gut durchgekommen. Ich habe kaum Verletzungen. Mhm. Also natürlich hatte ich ein Bänderriss. Ich hatte quasi ein paar Zerrungen. Ich hatte einen Schlüsselbeinbruch durch einen Fall. Okay. Und ich habe auch einen Meniskus halt quasi Glättung gehabt auf der rechten Seite.
0: Aber Glättung ist ja gut. Danach wird es ja dann eher besser als
1: es
0: davor.
1: Es war okay. Und die meisten Verletzungen, die ich habe, waren bei den ganzen Raab-Events. Stockcar, Walk und diese ganzen unkontrollierte, quasi gefährlichen Dinge. Ja. Da habe ich mich wirklich Hände gebrochen, Knien ausgeschlagen. Mhm. Also das war wirklich dass da halt quasi nie was passiert ist bei den ganzen Raab-Events. Das war geisteskrank. Also wenn du die Bobbahn runter fährst, ne, in den Einzelwalk mit knapp 100 km/h, ne, weil ich gewinnen wollte gegen Olympiasiegern, Hakel Schorsch, Felix Loch, also Jungs, die alles profimäßig machen. Und dann musst du halt alles riskieren. Alles riskieren. Weil nur wenn du alles riskierst, hast du eine Chance, vielleicht, wenn überhaupt, zu gewinnen.
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0: Mit Joey Kelly sprechen wir gleich über Angelika. Und Angelika ist einfach nur großartig, findet er. Und wir reden über einen Hungermarsch. Ja, da gab es nicht viel zu essen und das, was es gab, war eigentlich auch nicht wirklich, sage ich jetzt mal, delikatessenmäßig. Ich habe schon ein bisschen Angst vor der Erzählung. Die gibt's gleich hier bei mir.

0: Willkommen zurück. Mein heutiger Gast hat unzählige Marathonläufe absolviert, teilweise auch wirklich mehrere in einem Jahr. Er ist 900 Kilometer einmal quer durch Deutschland gelaufen, ohne eigenes Geld und ohne was zu essen. Das musste er sich irgendwie besorgen. Er hat 23 Tage ausgehalten und eigentlich wirklich kaum was gegessen. Also ich schaffe es noch nicht mal 23 Minuten, aber gut, ich bin kein Maßstab.
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0: Wer sucht mit dir aus, was für dich die nächste Challenge sein könnte?
2: Ich selber.
0: Also du suchst das alles für dich aus. Und jetzt ist natürlich meine Frage, mit wem unterhältst du dich über das, was du da machst und was auch in deinem Kopf vorgeht, wenn du in so einem Extrem lebst? Wer ist da überhaupt noch für dich ein Ansprechpartner, der das nachempfinden kann, was du erlebst?
2: Also ich habe für alles, was ich tue, so wie du, Experten. Ich sage, ich will am Südpol halt quasi mit 4 Leute kommen, wir haben ein Kamerateam, dies, das, hast du nicht gesehen. Das ist die Strecke, die wir brauchen, der organisiert das.
0: Oh. Ja?
2: Das sind halt quasi specialized people, die quasi sowas machen. Dann arbeite ich halt quasi, wie wahrscheinlich du, mit seit Jahrhunderten mit dem gleichen Fotograf, Kamerateam. Dann habe ich halt, ich habe selber kein Management. Ich habe halt quasi eine Handvoll Mitarbeitern. Ich mache alles selber. Im Büro sitzt Olli, seit 32 Jahren mit mir zusammen. 32 Jahre, muss er vorstellen.
0: Und was macht der Olli?
2: Der macht den Kalender. Auf jeden Fall, wir funktionieren. Wir sind effizient, wir sind effektiv. Und das Motto ist halt quasi No Limits. Und alle quasi mein Team, ich sag nicht meine Mitarbeiter, sondern halt mein Team.
0: Ja.
2: Ich kann

0: Dann die alle sonntags anrufen.
1: Ja, klar.
0: Die gehen alle dran.
1: Ich weiß.
0: Ich rufe aber nur an, wenn ich muss. Ne?
1: Wie alt sind die so? Also ist das, sind da ganz junge dabei oder sind die alle so mit dir eigentlich gewachsen?
0: Unterschiedlich. Es ist so, zum Beispiel Buchhalterin, ne? Das ist etwas sehr, sag ich mal.
1: Sensibles.
0: Ja, ja. Mhm. Ne? Die sehen alle Zahlen. Die ist seit 1988 bei uns. Die habe ich von meinem Vater übernommen. Die Angelika heißt die, die ist die Beste. Ich habe sie vor ein Jahr gefragt, Angelika, du musst mir sagen, wenn du in Rente willst, ne? Nein, nein, nein, ich will das nicht, weil ich muss jemanden suchen. Es ist nicht so einfach, jemanden zu finden, den ich vertrauen kann.
1: Ja.
0: Sagte, ich mach weiter.
1: Ja.
0: Mir macht das Spaß. Also Homeoffice. Wir sehen uns einmal im Jahr. Die sitzt halt quasi in Krefeld.
1: Ja.
0: Und Oliver, gut, der sitzt halt quasi gegenüber von mir. Da haben wir halt Büro und da laufe ich auch hier rein und da schreibe die Rechnungen und wir gehen alles durch. Und ansonsten machen wir alles halt per Handy und WhatsApp und E-Mails und das volle Programm.
1: Also ja, das kann ich mir schon vorstellen, dass du jetzt nicht ein Hochglanz Büroebene gemietet hast und irgendwie so offene Büros und wo 36 hochgestylte Leute sitzen. Das will man ja auch alles überhaupt nicht. Ich habe gelesen, dass du einen Hungermarsch gemacht hast von Wilhelmshaven auf die Zugspitze. Und da hast du, weil du gerade auch gesagt hast, es muss ein bisschen wehtun, und da hast du kein eigenes Geld dabei gehabt. Wer bringt dich auf so eine Idee?
0: Genau, das habe ich halt quasi nachgemacht in die 80er Jahre. Kennst du noch Rudi Carneberg?
1: Natürlich,
0: genau.
1: Der mit der Vogelspinne auf dem Kopf.
0: Ja, genau.
1: Der hat auch immer so verrücktes
0: Zeug gemacht. Richtig.
1: Der hat ganz viele tolle Sachen auch gemacht, ganz viel bewirkt, auch in Afrika und so.
0: So ist es. Und Neberg hat das 82 gemacht. Und davon gab es ein Doku und auch ein Buch.
1: Mhm.
0: Und das habe ich mir angeschaut. Und 30 Jahre später habe ich mich gefragt, okay, schaffst du auch halt quasi diesen sogenannten Survival Marsch? Und dann bin ich gestartet. Er hat mich 2 Tage ausgebildet, gezeigt, was man achten muss. Und dann bin ich gestartet in Wilhelmshaven und der Ziel war die Zugspitze. Knapp 900 Kilometer, ohne Verpflegung, ohne Geld. Du darfst nichts annehmen, halt quasi nicht betteln. Das heißt,
1: ach so, also du durftest nicht abends dich irgendwo vor der Tür stehen und sagen, durfte ich heute Abend bei Ihnen mal Gulasch mit Spätzle essen?
0: Nein.
1: Nein, ach so.
0: Ich habe meistens im Wald geschlafen oder hinter so eine Stromkästen oder irgendwie, keine Ahnung, unter der Brücke. Und meine einzige Ausgabe war halt eine Plane. Weil Neberg ist ohne Zelt gereist, auch mit Plane. Und die Plane war mein Schutz. Also habe ich die Plane unter mich und über mich gespannt.
1: Mhm.
0: Und dann
1: wird
0: halt
1: er auch schön warm unter so einer Plastikplane, muss man sagen, oder?
0: Ich habe einen guten Schlafsack. Also
1: okay,
0: es war
1: den
0: im September,
1: hattest du auch dabei.
0: Genau, es war im September.
1: Mhm.
0: Also am 1. oder 2. September bin ich gestartet. Das heißt, genau in diese Jahreszeit. Es war okay. Es hat auch wenig geregnet, kaum. Und dann konnte ich halt quasi, also ich habe gebraucht 17 Tage und 23 Stunden war ich im Ziel. Und insgesamt 15 Kilo abgenommen.
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1: Joey Kelly erzählt uns gleich von seinen wilden Amazonas-Touren und wieso ein Puma ihn ziemlich auf Trab gehalten hat. Bis gleich.

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0: 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Es ist 20 Uhr.
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0: Nachrichten.
1: Ich bin Ursula Winkler. Die SPD im Bundestag bleibt dabei. Die Reformpläne für die Pflege müssen überarbeitet werden. Die SPD wolle keine Pflegereform, die lediglich das nächste Finanzloch stopfe und die Rechnung an die Menschen weitergebe. Das sagte die stellvertretende Fraktionsvorsitzende Schmidt der Deutschen Presseagentur.
2: Die SPD droht damit, die Pflegereform im Bundestag zu blockieren. Die Pflegekassen selbst, sie wollen eine Reform, wollen Kürzungen bei den Leistungen für die Pflegebedürftigen. Die Kassen sitzen auf einem Milliardendefizit. Pflege dürfe kein Armutsrisiko sein, heißt es wiederum von der SPD. Bundesgesundheitsminister Linnemann will seine Reformpläne an sich am Mittwoch in den Bundestag einbringen. Lea Matschulat, Nachrichtenredaktion.
1: Nachdem auch die Berliner SPD eine Dreierkoalition mit Linken und Grünen erwägt, stehen in den nächsten Tagen die ersten Sondierungsgespräche an. Zunächst will die Linke getrennt mit Grünen und SPD sprechen. Termine wurden noch nicht genannt. Die Berliner Linke hatte als Wahlsiegerin beschlossen, Grüne und SPD zu Sondierungsgesprächen einzuladen. Weil in vielen Punkten Differenzen bestehen, gab es besonders in der Berliner SPD Diskussionen. Der Landesvorstand beschloss aber, sich auf die Sondierungen einzulassen. Papst Leo begeistert in Frankreich die Massen. Um den Papst live zu sehen, versammelte sich heute erneut eine große Menschenmenge, dieses Mal im französischen Marienwallfahrtsort Lourdes.
3: Gestern auf den Champs-Élysées in Paris waren es 800.000 Menschen. Heute im Wallfahrtsort Lourdes bei einer Messe unter freiem Himmel waren es nicht so viele, aber immerhin auch wieder 150.000. Später will sich Leo hier mit einer kleinen Gruppe von Opfern sexuellen Missbrauchs durch Geistliche treffen. In seiner Predigt sprach das Oberhaupt von weltweit 1,4 Milliarden Katholiken bereits von tiefen Wunden und schmerzhaften Fehltritten, die in der Kirche begangen worden seien. Solche Fehler müssten von der Kirche auch eingestanden werden. Christoph Sator, Lourdes.
1: Zum Fußball. Die deutsche Nationalmannschaft bestreitet am Abend ihr erstes Heimspiel unter dem neuen Bundestrainer Jürgen Klopp. Gegner in Augsburg ist Griechenland. 3 Tage nach dem 1:1 zum Auftakt der Nations League gegen die Niederlande hofft Klopp mit der DFB-Auswahl auf einen Sieg. Anpfiff ist um 20.45 Uhr.
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4: Nach einer herbstlich frischen Nacht und Nebelbildung bei Abkühlung auf 3 bis 7 Grad starten wir in eine recht milde Spätsommerwoche. Erstmals gibt es Nebel, später dann recht sonnig bei Werten zwischen 18 und 23 Grad.

0: Wir gehen mit Riesenschritten in den Herbst. Umso mehr müssen wir uns ablenken mit einem sonnigen Gemüt, der heute bei mir zu Gast ist. Musiker und Extremsportler Joey Kelly. Und ich bin tatsächlich platt, wenn ich so zuhöre, was er schon alles erlebt hat. Jetzt geht's gleich weiter mit eigentlich einem ganz harmlosen Thema. Etwas, das für manche alltäglich ist. Für ihn ist es die größte Folter. Was es genau ist, erzählt er uns gleich.
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1: Willkommen zurück. Wie verbringt man eigentlich ein bisschen Zeit mit seinem Sohn? Man könnte ins Kino gehen oder man fährt mit ihm in einem mehr als 50 Jahre alten VW Bulli 13.000 Kilometer von Berlin bis Peking durch 10 Länder in 27 Tagen und ohne Geld fürs Benzin. Tja, so ist unser heutiger Gast drauf.
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1: Also ich glaube, so ein Survival-Ding wäre mir lieber als so ein Ausdauer. Ich glaube, so Rennen und dann Ding und dann da würde ich irgendwie, aber jetzt so 10 Tage irgendwo und dann nur Beeren essen und sich da so ein Bettchen bauen abends und so, das finde ich

0: irgendwie cool.
1: Ja. Ja. Es ist gar nicht so schwer. Also wenn man halt, das Entscheidende ist, zum Beispiel jetzt gerade eben war ich in Indonesien. Das Erste, was du machst, ist halt quasi, wenn du abgesetzt wirst, du musst gucken, als Erstes ist, du brauchst Wasser. Du brauchst sauberes Wasser.
0: Nah dran ans Wasser.
1: Genau. Ja. Wasser ist das Erste, weil ohne Wasser bist du nach 2-3 Tagen einfach Fritte.
0: Ja. Ne?
1: Und dann brauchst du ganz schnell eine Shelter. Und dann wäre es schön, wenn du halt quasi dann Feuer hast. Und Nahrung zum Schluss, weil der Körper, wir haben alle genug, sagen wir mal, 14 Tage ohne Essen tut dem Körper auch sogar gut. Mhm. Fasten, ne?
0: Mhm.
1: Aber irgendwann nach 14 Tagen fängst du an halt körperlich abzubauen. Muskelmasse wird weniger und dann wird es halt quasi nicht mehr so gut. In diesem Fall, in Indonesien, war das so, dass quasi auf dieser Insel es wahrscheinlich kaum giftige Tiere war. Weil das Insel war ja nur 600 Meter lang. Aber davor war ich in Kolumbien. Und da bin ich abgesetzt worden im Dschungel.
0: Abgesetzt worden, ist auch so schön. Mit einem Helikopter, oder? Lassen die dich da runter einfach?
1: Mit so einem Schiff, mit so einem kleinen Schiff. Dann halt
0: Servus, Joey. Ciao.
1: Stundenlang halt quasi. Und dann durch den Urwald. Und dann ist der Guide weggegangen. Und dann bin ich da halt eine ganze Woche geblieben.
0: Mhm.
1: Ich schwör's dir, Barbara, ich war schon 6 oder 7 Mal in der Amazonas. Ich weiß es nicht, was es ist. Aber ich glaube, es ist der Alter oder das Bewusstsein. Ich hatte mehr Angst wie früher.
0: Das finde ich total spannend. Das wollte ich dich nämlich auch fragen.
1: Ich habe mehr Erfahrung, aber ich hatte Angst. Ich habe gemerkt, ich stehe hier und es ist super gefährlich. Und am vorletzten Abend, an der Stelle, wo ich das Wasser mir geholt habe, was von meinem Campground, wo ich gebaut habe, an der Wasserstelle frische Spuren vom Puma. Ich schwör's dir, so groß, so groß. Und diese Tiere, ne, die sind groß und die sind super gefährlich. Und wenn die keinen Bock auf mich haben, dann ist ganz kurz
0: vorbei.
1: Naja,
0: so ein Puma, der kennt dich ja auch gar nicht. Der weiß ja nicht, dass du eine wichtige Person bist und dass man jetzt sagt, aber jetzt lass doch den Joey nochmal leben, nimm jemand anderen.
1: Und ich bin sicher, der mag Kelly-Musik überhaupt nicht.
0: Nee, also damit kannst du ihn auch nicht, weißt du, er ist nicht leicht zu beeindrucken.
1: Nein,
0: so ein
1: Puma. Ich bin nicht Paddy.
0: Bei Paddy hätte er gesagt, oh, okay, an
1: sing,
0: die Frisur
1: sing,
0: will ich
1: sing,
0: nicht ran.
1: Genau.
0: Ach, wie schön. Ja, wir reden gleich noch mehr über den Amazonas. Vorher spielen wir ein kleines Spiel. Es geht um Folgendes. Lieber Joey, liebe Barbara, Joey gilt als extrem belastbar. Wüste, Eis, Amazonas, alles beeindruckend, aber heute wird's wirklich hart. Ihr spielt Surviving Real Life. Wir haben die wirklich harten Prüfungen des Lebens gesammelt. Barbara liest vor. Joey sagt, wie lange er die Prüfung jeweils aushalten würde. Wir sind gespannt. Die nur bedingt belastbare Redaktion. Einen All-Inclusive-Urlaub mit allen Geschwistern. Wie schwer wäre das?
1: Also die ersten, sag ich mal, 2-3 Stunden alle happy, happy, happy und hier, oder? Und irgendwann nach 1, 2, 3 Tagen ist Krieg. Ist Krieg. Ich schwör's dir. Also alle Geschwistern, das wäre crazy. Also es gibt, muss man einfach leider so sagen, momentan. Deswegen sind wir nicht auf Tour. Ne?
0: Na
1: ich
0: klar.
1: Pack jetzt aus. Ich will Kelly Family.
0: Aber ich weiß es ja. Es gibt ein paar, mit denen geht's gut, ne? Dann gibt's ein paar, mit denen geht's nicht so gut. Aber das ist ja auch in jeder normalen Familie so.
1: Ja, das Problem ist, nein, nicht in jeder normalen Familie, weil die normalen Familien sind ja nicht 15 Leute.
0: Ja.
1: Deswegen, wir sind nicht 15, aber wir sind insgesamt 12 ursprünglich.
0: Ja.
1: Und dann hast du so Gruppen, die verstehen sich mit dem und hier und Hase. Natürlich hast du auch gefühlt fast 2 Generationen. Die Älteste und zum Jüngsten Angelo, das sind ja fast 20 Jahre. Und wie ich vorhin erzählt habe, ich komme mit allen klar, ich kommuniziere.
0: Die nächste Ausschüttung kommt.
1: Genau.
0: Also
1: die
0: geht ans Telefon, wenn Onkel Joey anruft.
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0: Also Joey Kelly hat ja gefühlt schon alles gemacht und eigentlich auch alles erlebt, aber gleich erzählt er uns, dass es eine Sache ist, die er wirklich nicht aushalten kann. Also und das ist jetzt noch nicht mal so was ganz Schlimmes, aber er ist da ganz empfindlich. Was das genau ist, erzählt er uns gleich.
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0: Tagchen, ihr Lieben. Also mein heutiger Gast, der hat schon Temperaturen von minus 40 Grad ausgehalten, aber er war halt auch schon bei plus 50 Grad im Death Valley unterwegs. Meistens mit viel Gepäck und auf sich selbst gestellt. Wir sind mittendrin im Redaktionsspiel und wir finden raus, wie lange er bei unseren ganz speziellen Aufgaben durchhalten würde.
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0: Eine 17-minütige WhatsApp-Sprachnachricht.
2: Wow, löschen. Also länger als eine Minute geht für mich. Und wenn ich das zum Beispiel jetzt auf 1,50 oder auf 2, da verstehst du nichts mehr. Das ist einfach, forget it.
0: 8 Stunden Ikea mit jemandem, der sich alles angucken will.
2: Ich gehe nie shoppen. Ich kann das nicht. Ich habe mir mal überlegt vor kurzem, wann habe ich mir zuletzt Klamotten gekauft. Ich habe mir in den letzten 10 Jahren ein Hemd gekauft. Ich gehe nie shoppen, ich kann das nicht.
0: Bist du so ein Equipment-Charlie, so dass du so, weißt du, so Hosen hast, die so nach außen Dings und nach innen aber warm und dann die durchlässig sind oder so? Oder legst du da auch nicht so viel Wert drauf und sagst einfach, ich gehe da hin mit der kurzen Hose und ich habe ein Messer dabei und wird schon werden?
2: Army-Shops. Ne? Da gibt es in Köln einen und überall auch welche und da gehe ich hin, dann brauche ich halt ein Chaleco oder ich brauche eine kurze Hose oder ich brauche halt quasi, oder ich lasse es halt quasi schneidern, zum Beispiel für Kanada, Seven vs. Wild. Ne? Da weiß man nicht 100% immer, was für ein Wetter haben wir. Also brauche ich kurz und lang. Was mache ich? Ich habe eine kurze Hose. Richtig, weil du nimmst für diese 14 Tage nur einen Satz und das muss alles passen und du musst die Sachen erprobt haben. Es darf nicht überall zwicken und Ja.
0: Neben jemandem schlafen, der laut schnarcht.
2: Horror. Ich schwör's dir, das ist das Schlimmste, was es gibt. Du kommst nicht mehr zu schlafen. Das ist für mich Folter.
0: Ich finde nur beim Einschlafen, wenn man dann mal schläft, ist mir alles total egal. Also ich schlafe so gut, man könnte neben mir alles mir wegnehmen.
2: Ja, aber
0: die Kinder, den Mann, das Haus, alles. Ich will nichts mitkriegen.
2: Stell mal vor. Aber stell mal vor, zum Beispiel, man weckt auf, man geht auf WC und es ist 1.50 Uhr, ne?
0: Ja.
2: Und der Kollege neben mir schnarcht.
0: Ja.
2: Horror.
0: Aber ich meine, jetzt bist du ja häufiger mal in Situationen, wo man mal mit anderen Leuten irgendwie wahrscheinlich sehr eng zusammenliegt, oder? Im Zelt?
2: Ja.
0: Teilt man sich ein Zelt oder wie muss man sich das vorstellen?
2: Das Extremste, was ich erlebt habe, halt quasi von Enge, sag ich mal, war 4,5 Wochen. Mhm. Südpol, ein Zelt, 4 Menschen, 4 Quadratmeter, 1,80 mal 2,10 Meter, wie die Sardinen. Ne? Das war Wahnsinn, aber wirklich.
0: Und ist es da auch so, dass man nah zusammenliegen muss, um sich zu wärmen?
2: Ja, das ist ein Teil des Konzeptes. Das Zelt halt quasi draußen hast du minus 30, minus 40 Grad und innen drinnen schaffst du halt quasi durch das Team, der zusammen halt quasi dieses Challenge macht, ungefähr so zwischen 10 und maximal 15 Grad wärmer durch die Körperwärme.
0: Mhm.
2: Und deswegen nehmen wir jetzt nicht 3 Zelte, sondern aber das Zelt wiegt auch 7,5 Kilo. Deswegen, wenn du eine Strecke von 400 Kilometer hast, dann kannst du dir genau überlegen, ob du wirklich sagst, okay, 7,5 Kilo auf dem Pulk, on top, das ist eine on top Belastung. Das heißt, ein Zelt für Wärme und Gewicht zu sparen.
0: Und sieht man, aber das Gemeine ist, wenn man nur ein Zelt hat, aber es wird gezogen oder es muss nicht einer tragen, weil sonst ist ja so, ja, und ich muss immer das Zelt tragen, aber ihr dürft da auch mit rein jeden Tag. Nee, man hat so ein Hänger und da ist alles drauf, oder?
2: Es ist ein Pulk, nennt man das.
0: Pulk,
2: man zieht
0: da kommt
2: das.
0: Alles drauf. Ja.
2: Da kommt alles drauf. Jeder hat eins.
0: Ja.
2: Und in dem Fall war das eine Frau und 3 Jungs.
0: Krass.
2: Und wir 3 Jungs teilen uns das Gewicht auf. Ne? Und die Frau nimmt

0: natürlich auch was mit,
1: ja,
0: aber nicht ganz so viel wie wir, weil wir halt einfach mehr Körperstärke haben durch die Muskeln, ne? Und so ist es. Und manche haben vielleicht einen Vorteil, Nachteil, zum Beispiel einer, der Nahrung schleppt. Das Nahrung wird jeden Tag ein bisschen weniger. Oder derjenige, der quasi Kerosin, wir müssen halt quasi für den Kocher, da wird auch jeden Tag einen halben Liter halt quasi verbraucht. Ne? Der Zelt wird nicht weniger.
1: Nee. Ne?
0: Der Zelt schlepp ich.
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1: Joey Kelly lässt sich im Amazonas freiwillig vergiften und kämpft um einen neuen Namen. Was dahinter steckt, das erzählt er uns gleich.

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0: zum Promi-Interview der Woche. Also man kann sagen, mein heutiger Gast, der liebt das Extreme. Deswegen hat er wahrscheinlich hier heute auch zugesagt. Ich habe Joey Kelly zu mir eingeladen und ich finde, was er macht, ist einfach krass. Der braucht immer so eine Herausforderung, sonst steht der morgens gar nicht auf. Und er liebt Extreme. Also er hat das größte Wohnmobil der Welt in seiner Garage. Und was er damit vorhat, das erzählt er uns gleich.
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1: So, wir sind zurück. Ich habe heute einen tollen Gast hier bei mir im Studio. Der hat schon mehrere Ultraman-Wettkämpfe absolviert. Und jetzt haltet euch fest, was so ein Ultraman-Jahr beinhaltet, sind 10 Kilometer Schwimmen, 421 Kilometer Radfahren und 84 Kilometer Laufen. Also ein absoluter Albtraum.
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1: Jetzt erzähl mir mal über den Amazonas. Du hast gerade was gemacht, das heißt Surviving Amazonas.
3: So ist es.
1: Es geht ja bei dir immer über körperliche Grenzen zu gehen, aber es geht ja auch darum, spirituelle Erfahrungen zu machen.
3: Diesmal.
1: Dafür bist du ja auch total offen oder muss man auch offen sein, wenn man in den Amazonas geht, um das zu machen, was du da erlebt hast. Was genau ist dir da passiert?
3: Also dieses Mal war das jetzt nicht Survival, es war nicht halt quasi irgendwie hier 200 Kilometer durch Amazonas rennen, sondern halt diesmal war das halt mit einem ganz tollen indigenen Volk halt quasi 10 Tagen zu Zeit zu verbringen. Mhm. Ne? Und die haben halt quasi ihre so Ritualen und wenn du so alle diese Prüfungen halt quasi gut oder halb gut und auch halt quasi mit dem halt quasi dich gut verstehst, dann bekommst du zum Schluss halt quasi einen Namen, ne? Und gehörst halt dazu und bist halt ein Leben lang willkommen.
1: Was waren das für Rituale, die die bei sich machen und die ihr auch dann machen musstet?
3: Ja, also Kombo, kennst du was? Das ist so, gibt's so Frosche?
1: Ja, das ich kenne Ayahuasca, oder?
3: Auch.
1: Ja.
3: Ayahuasca zum Beispiel auf verschiedene Stufen.
1: Okay.
3: Ne? Also die dritte Stufe.
1: Was macht man mit dem Frosch? Erklär das den Leuten, die das noch nicht gemacht haben.
3: Das Frosch spendet Gift.
1: Ja. Und zwar ein ziemlich giftiges Gift auch, oder?
3: Dieses Gift wird halt quasi an den Oberarm, da wird erstmal so Stellen angebrannt, dass halt quasi dann die Haut ein bisschen
1: offen ist.
3: Und dann wird dieses Gift da drauf getragen.
1: Was passiert dann?
3: Innerhalb von 3,5 Sekunden hast du das Gefühl, du stirbst. Der Bluthochdruck, der Herzrasen, der Kopf, das Gefühl, es platzt. Das war crazy. Also wirklich. Ich bin sehr, sehr happy, dass ich das gemacht habe und überlebt habe. Ich würde es nie wieder tun.
1: Okay. Aber es hat ja eine spirituelle Komponente. Und zwar sagen ja viele Leute, man empfiehlt, wenn du in so einen Ayahuasca-Rausch gehst, dass du dir vorher eine Lebensfrage stellst und dass du dann so halluzinierst und dann in dieser Halluzination dir diese Frage beantwortest oder dem Ziel einen Schritt näher kommst. War das bei dir auch so?
3: Nein, das war anders. Du hast das Gefühl, du fliegst durch die Amazonas.

0: Gras. Also die nennen das so, ja, Medizin aus dem Wald. Mhm. Ich nenne das Drogen.
1: Ja,
0: das
1: ja, ja,
0: ist
1: klar.
0: Verrückt.
1: Ja, ja,
0: das
1: natürlich.
0: Ist, das ist geisteskrank. Ich schwör's dir, ich habe das noch nie erlebt und ich will es nie wieder erleben. Weil es war eine unfassbare Erfahrung. Es war top organisiert von der Production Company. Aber ich sag dir eins, ich hätte Angst, wenn ich sowas öfters machen würde, dass man psychisch halt quasi irgendwann so einen Knacks bekommt. Das mit dem Gift von Frosch,
1: ja,
0: das kann auch schiefgehen. Es sind Menschen an diese Sachen auch gestorben.
1: Natürlich. Ne? Jetzt ist es nur so, dass man sich ja auch immer überlegen muss, was bringt mir das jetzt, wenn ich jetzt eine Frage stelle und sage, warum ist es immer so schwierig, keine Ahnung, mit meiner Mutter oder warum habe ich dieses und jenes Problem? Dann gehe ich da rein, dann habe ich so einen Rausch, dann sterbe ich fast, dann hinterher, du musst ja da auch was rausziehen, ja? Und dann, ich frage mich dann aber auch immer, oh, geht es nicht auch auf andere Art und Weise? Also für mich ist es so ein bisschen, ich kenne auch viele Leute, die das sehr regelmäßig machen und es sind alles Leute, muss man sagen, das würde ich jetzt subsumieren unter First World Problems.
0: Ja, ich bin bei dir. Ich meine, es gibt viele Menschen, die quasi nicht wissen, was ihre Aufgabe in diesem Leben ist oder denken, es gibt das nächste Leben und ich muss anders sein oder ich bin unzufrieden. Ist vollkommen klar. Aber du und ich, wir haben keine Zeit dafür. Wir haben so viele Aufgaben, wir haben so viel Verpflichtungen, wir haben uns irgendwie keine, so irgendwie so much to do. Mhm. Und wenn man eine Familie hat, dann hat man eh. Ich habe erwachsene Kinder mittlerweile.
1: Ich wollte gerade sagen, du bist ja eigentlich, also du musst jetzt nicht mehr zu Hause das 500-Teile-Puzzle machen.
0: Ja, aber
1: oder?
0: Ich bin eh wenig zu Hause. Meine Frau macht alles, ne? Guck mal,
1: ja.
0: Wir haben eine 11-jährige Tochter.
1: Oh, das ist
0: ja
1: doch
0: genau.
1: Ja.
0: Aber die anderen sind alle halt quasi 26, 22 und 20.
1: Ja. Ja, ihr kriegt aber auch alle, das muss
0: viele
1: man jetzt
0: Kinder.
1: Mal sagen, ihr habt alle viele Kinder.
0: So ist es.
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1: Joey Kelly besitzt das größte Wohnmobil der Welt. Was er jetzt mit diesem riesigen Teil vorhat, das soll er uns mal erklären im nächsten Teil unseres Interviews.

0: Wir sind zurück. Ich habe heute einen Mann, der mir hier direkt gegenüber sitzt im Studio, den ich einfach nur faszinierend finde und sehr, sehr, sehr sympathisch.
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0: Du hießt mal eine Zeit lang Container Joe und ja. Ich ahne es bereits, weil du hast von deinem Hof gesprochen in der Nähe von Köln, der natürlich auch die Location ist für viele dieser tollen Vorträge und dieser Workshops, die du machst und so. Aber du sammelst auch gerne Sachen an, ne?
2: Ja, aber ich habe angefangen.
0: Ja, ein bisschen aufzuräumen.
2: Zu reduzieren.
0: Nein.
2: Ich schwör's dir, Barbara.
0: Hast du angefangen? Was hast du ausgemistet?
2: Ich habe angefangen zu reduzieren. Zum Beispiel, ich habe heute was gebracht für dich, was ich nicht mehr brauche. Aus dem Container.
0: Ein Kelly Family Videokassette?
2: Verschweißt. Von den 80er Jahren.
0: Davon hast du wahrscheinlich nur 400 Stück, oder?
2: Vielleicht sogar mehr.
0: Und? Da freue ich mich. Eine Kassette. Kelly Family Live.
2: Aber früher hatte ich 50. Jetzt habe ich nur noch 28 Container.
0: Wenn die jetzt heute überschwemmt würden oder die würden abbrennen.
2: Ich würde nichts vermissen. Aber ich schwör's dir, ich werde dieses Jahr mindestens ein oder zwei. Ich muss an die Container ran. Die müssen leer werden.
0: Aber bei dir sind es ja wahrscheinlich sehr große, unhandliche Sachen, die man ganz schwer in so einem Container, das kann man ja nicht einfach mal so aufmachen und so wegsortieren.
2: Zum Beispiel,
0: brauchst ja Bagger.
2: Vorgestern habe ich einen Bus rausgefahren, den ich halt quasi seit 1996 habe. 30 Jahre habe ich diesen Bus und ich habe entschieden, ich werde mich von diesem Bus trennen.
0: Ja.
2: Es ist kein Kelly-Bus, es ist aber ein Bus, den wir früh genutzt haben. Es ist ein 18 Meter langer Bus, Doppelstock, 4 Achsen, es gab nur 10 gebaut, das ist ein Crazy Bus, umgenannt zum Lindwurm mit 28 Kolien. Du kennst doch die Nightliners,
0: na klar,
2: wo die Leute auf Tour gehen und oben pennen.
0: Wie viele Kolien?
2: 28.
0: In dem Bus?
2: In dem Bus. Das gibt's nicht, ist der einzige, ist der größte Wohnmobil der Welt, zugelassen. Und dieses Bus, nach 30 Jahren habe ich entschieden, das geht so nicht weiter.
0: Ja, aber wer braucht sowas?
2: Ich habe einen Anruf gemacht und habe einen Interessent.
0: Das ist eine gute Trefferquote, würde ich sagen.
2: Weil es gibt, also ich habe einen Anruf gemacht und der kennt jemand.
0: Ja.
2: Es gibt nur noch 4 oder 5, die existieren für diese Busse. Und Norbert heißt der, der eins besitzt, sagt er. Ich habe ihm angerufen, sagt Norbert, ich würde mich von diesem Bus trennen, wenn ich den richtigen finde. Ansonsten mache ich es nicht. Sagt er, ich habe jemand, der meins ab und zu mietet. Er will unbedingt eins haben.
0: Super.
2: Es könnte sein.
0: Sag mal, was du da alles noch finden wirst in deinen Containern. 28 große Container. Also da hast du noch einiges vor dir. Vielleicht
2: nicht die großen, es sind die kleinen. Die sind nur 6 Meter.
0: Ah,
2: also
0: nur
2: es gibt die 12 Meter Container,
0: ja, ja,
2: weißt du?
0: Ist klar, ja, ja.
2: Es sind die kurzen.
0: Ja. Ja? Kurze, okay. 28 kurze Container werden noch geräumt. Also wir können jetzt nicht... Soll ich eine Durchsage machen, dass die Leute dich nicht buchen sollen jetzt in nächster Zeit für die...
2: Dass ich da halt mehr Zeit habe und die Container...
0: Bitte nicht anrufen den Joey, der hat so viel zu tun jetzt. Das ist für ihn eher eine Belastung, wenn er jetzt noch Vorträge halten muss.
2: So ist es.
0: So. Oh Joey, das macht so viel Spaß, mit dir zu quatschen. Kannst du nicht nochmal kommen?
2: Ich komme jederzeit, Baba.
0: Okay, ist doch gut zu wissen. Dann erzählst du mir, was alles in den Containern drin war. Aber jetzt gucken wir dich erstmal an.

0: Als Surviving Amazonas und sind gespannt, ob du am Ende, wie von Heidi Klum, die verteilt ja Fotos und da gibt's Namen zu verteilen, ob du einen Namen bekommen hast von den Indigenen. Wir sind sehr gespannt. Joey, es war mir ein ganz großes Vergnügen mit dir.
1: Für mich auch. Barbara, du bist die Beste. Dankeschön.
0: Du auch. Tschüss.
1: Tschüss.
0: Die Vorstellung, dass Heidi Klum sagt, es tut mir leid, ich habe heute leider keinen Namen für dich, finde ich immer noch sehr, sehr lustig. Es war sehr schön mit Joey Kelly. Ich habe wirklich viel gelernt, sehr gerne zugehört. Das ist ein wahnsinnig interessanter Mann. Und man glaubt ja gar nicht, was die Leute alles so machen in ihrer Freizeit. Also ich liebe das, einfach mal so Einblick zu haben in andere Biografien und andere Leben. Und jetzt kann ich euch schon den Mund wässrig machen auf das, was nächste Woche kommt. Ich habe einen Fußballweltmeister bei mir im Studio, Christoph Kramer. Auch wenn er sich nicht mal richtig an den Sieg erinnert, wir tun's noch. Und Bücher schreiben tut er auch inzwischen. Der ist ein richtiger Bestseller-Autor geworden. Davon soll er uns erzählen und vieles mehr. Ihr seid hoffentlich mit dabei. Bis dann.

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0: 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Es ist 21 Uhr.
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5: Ich bin Ursula Winkler. Die SPD im Bundestag beharrt darauf, die Reformpläne für die Pflege zu überarbeiten. Wir wollen keine Pflegereform, die nur das nächste Finanzloch stopft, sagte Vize-Fraktionschefin Schmidt der Deutschen Presseagentur. Gesundheitsminister Lindemann hatte angekündigt, seinen Reformentwurf am Mittwoch ins Kabinett bringen zu wollen. SPD-Fraktionschef Mirsch hatte die Pläne in der Bild-Zeitung bereits als reines Kürzungspaket kritisiert und Blockade angedroht. Zwei Menschen sind bei einem Reisebusunfall auf der A96 im Ostallgäu gestorben. Viele weitere Menschen der philippinischen Reisegruppe wurden verletzt. Der Reisebus war am Morgen auf dem Weg zum Münchner Oktoberfest.
6: Der schwere Unfall ereignete sich am frühen Morgen auf der

0: A96 zwischen Buchloe Ost und Landsberg am Lech West. An Bord eine Reisegruppe mit 40 bis 50 Menschen, hauptsächlich aus den Philippinen. Der Bus, gemeldet in Italien, kam ohne Beteiligung von weiteren Fahrzeugen rechts von der Straße ab, kippte um und blieb dann neben einer Mulde liegen. Warum ist noch unklar? Aus München Fabian Schaffer.
1: Welche Rechte haben Kundinnen und Kunden, wenn das T-Shirt beim ersten Tragen reißt oder das Spielzeug schnell den Geist aufgibt? Das sollen sie künftig schneller als bisher erkennen können. Ab heute müssen dafür in der ganzen EU 2 einheitliche Labels verwendet werden.
2: Es gibt jetzt 2 neue Labels, die beim Kauf von Konsumgütern die Kunden über ihre Rechte informieren sollen. Das eine ist das sogenannte Gewährleistungslabel. Das wird nicht an dem Gegenstand angebracht, den man kauft, sondern es wird überall an der Wand oder neben der Kasse zu sehen sein, mit einer Menge Text. Der klärt unter anderem darüber auf, dass es in der EU eine Gewährleistung von mindestens 2 Jahren gibt. Außerdem gibt es künftig ein sogenanntes Garant-Label. Das sieht man, wenn der Händler ohne zusätzliche Kosten mehr als 2 Jahre Garantie gibt. Dieter Hebeling, Brüssel.
1: Wegen einer starken Vulkanasche-Emission des Ätna ist der Flughafen Catania auf Sizilien weiter für An- und Abflüge gesperrt. Das gestern ausgesprochene Verbot aller Starts und Landungen sei bis Mitternacht verlängert worden, teilte der Flughafen auf seiner Internetseite mit. Der Flughafen von Catania musste in den vergangenen Monaten immer wieder wegen der Vulkanasche des Ätna geschlossen oder der Flugverkehr stark eingeschränkt werden.
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4: Nach einer herbstlich frischen Nacht und Nebelbildung bei Abkühlung auf 3 bis 7 Grad starten wir in eine recht milde Spätsommerwoche. Erstmals gibt es Nebel, später dann recht sonnig bei Werten zwischen 18 und 23 Grad.
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6: Auf der A8 Richtung Stuttgart zwischen Hohenstadt und Mühlhausen gibt es Stop and Go. Ihr müsst mit mindestens 2 Minuten Verzögerung rechnen. 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
0: 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Es ist 22 Uhr.
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5: Ich bin Tine Klimach. Union und SPD gehen mit einem handfesten Streit um die geplante Pflegereform in die neue Woche. Die SPD droht mit einer Blockade der Reformpläne, will grundsätzliche Änderungen. Gesundheitsminister Lindemann erteilte dem im ARD-Bericht aus Berlin aber eine Absage.
6: Die SPD fordert einen Beitrag der Privatversicherten zur Pflegereform und einen Pflegedeckel. Den hält Gesundheitsminister Lindemann für zu kurz gesprungen. Er spare wenige 100 Euro bei inzwischen 3.000 bis 4.000 Euro Eigenanteil. Ein Deckel der reinen Pflegekosten löse das strukturelle Problem der Pflege nicht, so Lindemann. Auch einen finanziellen Beitrag der Privatversicherten sehen Unionsvertreter skeptisch. Immerhin, Lindemann gibt sich noch optimistisch. Auch über andere Reformen habe man sich ja schon mal kurz vor knapp geeinigt. Eigentlich soll die Pflegereform am Mittwoch ins Kabinett. Aus Berlin, Ronny Tochau.
5: Nachdem auch die Berliner SPD eine Dreierkoalition mit Linken und Grünen erwägt, stehen in den nächsten Tagen die ersten Sondierungsgespräche an. Zunächst will die Linke getrennt mit Grünen und SPD sprechen. Termine wurden noch nicht genannt. Die Berliner Linke hatte als Siegerin der Berlin-Wahl beschlossen, Grünen und SPD zu Sondierungsgesprächen einzuladen. Das Münchner Oktoberfest ist in der ersten Woche mit mehr Menschen gestartet als im Vorjahr. Rund 3,8 Millionen Menschen waren in der ersten Woche auf der Theresienwiese, gut 300.000 mehr als im Vorjahr. Die Festleitung spricht in ihrer Halbzeitbilanz von einer entspannten und friedlichen ersten Woche.

0: Woche.
1: Vor allem unter der Woche zieht es deutlich mehr Menschen auf die Wiesn. Da liegt die Besucherzahl mehr als 18% über dem Vorjahr. Am Wochenende waren es dagegen etwas weniger Gäste. Eine entsprechende Kampagne sollte die Massen besser verteilen. Polizei und Sanitäter hatten trotzdem mehr zu tun. Die Polizei registrierte rund 470 Straftaten und Ordnungswidrigkeiten. Überschattet wurde die erste Festwoche von einem tödlichen Unfall. Ein Mitarbeiter eines Fahrgeschäfts wurde von einer Gondel getroffen. Aus München Fabian Schaffer.
2: Ein Flugzeug der Lufthansa ist auf dem Weg von Frankfurt nach Lissabon wegen einer brennenden Powerbank ins französische Lyon umgeleitet worden. Das Gerät habe einem Fluggast gehört und sei im Bereich eines Sitzes in Brand geraten, bestätigte das Unternehmen. Die Crew sicherte die Powerbank. Aus Sicherheitsgründen habe sie sich aber dafür entschieden, nach Lyon auszuweichen. Fluggäste wurden für den nächsten Tag umgebucht.
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4: Nach einer herbstlich frischen Nacht und Nebelbildung bei Abkühlung auf 3 bis 7 Grad starten wir in eine recht milde Spätsommerwoche. Erstmals gibt es Nebel, später dann recht sonnig bei Werten zwischen 18 und 23 Grad.
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6: Derzeit liegen uns keine Meldungen vor. Allen unterwegs eine gute Fahrt. 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
0: 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Es ist 23 Uhr.
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5: Ich bin Tine Klimach. Mit einem Streit um die geplante Pflegereform starten Union und SPD in die neue Woche. Eigentlich wollte Gesundheitsminister Lindemann seine Pläne am Mittwoch vom Kabinett verabschieden lassen. Die SPD droht aber mit einer Blockade von seinen Sparplänen. Lindemann selbst wollte den Streit nicht zu hoch hängen. Man habe sich bei der letzten Reform für die Krankenversicherung auch erst 2 Stunden vor der Kabinettsbefassung geeinigt, sagte er in der ARD. Die Schweizer wollen sich nicht stärker abschotten. Eine Initiative zu strikterer Neutralität ist bei einer Volksabstimmung gescheitert. Die Abstimmung war brisant, denn es ging um eine Zusammenarbeit der Schweiz mit Nachbarländern und auch um Russland-Sanktionen.
6: Die große Mehrheit der Wählerinnen und Wähler wollte keine weitere Abschottung der Schweiz. Mit der von rechts forcierten Abstimmung sollte eine striktere Auslegung der Neutralität in die Verfassung geschrieben werden. Sanktionen gegen Länder, die Kriege starten, wären dann nicht mehr möglich gewesen. Dagegen aber Geschäfte mit Kriegsparteien. Gegner hatten darauf gepocht, dass die Schweiz einen moralischen Kompass behält und Täter nicht genauso wie Opfer behandelt. Aus Genf, Christiane Ulrich.
5: Der Fleischkonsum in Deutschland ändert sich. Der Trend geht aber weniger zum vollständigen Verzicht als vielmehr zu einem bewussteren Umgang. Zwar kaufen etwas weniger Haushalte Fleisch und Wurst als noch vor einigen Jahren, aber die verbliebenen Käufer legen bei den Mengen zu. Das geht aus Daten von YouGov und dem Sinus-Institut hervor.
7: Deutschland ist und bleibt ein Land der Fleischesser. 93% der befragten Haushalte haben in diesem Jahr schon Fleisch gekauft. Also fast alle, auch wenn es 2 Prozentpunkte weniger waren als 2022. Die gekaufte Fleischmenge nahm etwas zu. Viele wollen sich bewusster und ausgewogener ernähren. Einen klaren Fleischlos-Trend gibt's laut Umfrage aber nicht. Gut jeder vierte Fleischesser plant zwar, seinen Konsum von Fleisch und Wurst zu reduzieren, aber nur wenige wollen Vegetarier oder Veganer werden. Uli Reitinger, Nachrichtenredaktion.
5: Ein Reisebus ist am Morgen im Ostallgäu verunglückt. 2 Menschen sind dabei gestorben, als der Reisebus auf dem Weg zum Münchner Oktoberfest von der Fahrbahn abkam und umkippte. Viele weitere Menschen der philippinischen Reisegruppe kamen

0: zu Schaden. Der Reisebus war ohne Beteiligung weiterer Fahrzeuge nach rechts von der Fahrbahn abgekommen. Die Ermittlungen zur Unfallursache laufen.
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2: Nach einer herbstlich frischen Nacht und Nebelbildung bei Abkühlung auf 3 bis 7 Grad starten wir in eine recht milde Spätsommerwoche. Erstmals gibt es Nebel, später dann recht sonnig bei Werten zwischen 18 und 23 Grad.
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4: Derzeit liegen uns keine Meldungen vor. Allen unterwegs eine gute Fahrt. 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
0: Es ist 0 Uhr.
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5: Ich bin Tine Klimach. Die SPD im Bundestag bleibt dabei. Die Reformpläne für die Pflege müssen überarbeitet werden. Die SPD wolle keine Pflegereform, die lediglich das nächste Finanzloch stopfe und die Rechnung an die Menschen weitergebe, hieß es. Gesundheitsminister Lindemann hält weiter an geplanten Kürzungen fest.
6: Die SPD droht damit, die Pflegereform im Bundestag zu blockieren. Die Pflegekassen selbst, sie wollen eine Reform, wollen Kürzungen bei den Leistungen für die Pflegebedürftigen. Die Kassen sitzen auf einem Milliardendefizit. Pflege dürfe kein Armutsrisiko sein, heißt es wiederum von der SPD. Bundesgesundheitsminister Lindemann will seine Reformpläne an sich am Mittwoch in den Bundestag einbringen. Lea Matschulat, Nachrichtenredaktion.
5: Das US-Militär ist nun vollständig aus dem Irak abgezogen. Das bestätigte ein irakischer Regierungsvertreter der DPA. Eine offizielle Bestätigung der USA gibt es noch nicht. Auf den Abzug hatten sich der Irak und die USA 2024 geeinigt. In vergangenen Jahren waren laut Pentagon noch rund 2500 US-Soldaten im Irak stationiert. Die Sicherheitslage hat sich durch den Irankrieg auch im Irak erneut verschlechtert. Dadurch kam es zu hunderten Angriffen auf US-Einrichtungen, aber auch auf Ziele kurdischer Kräfte. Papst Leo ist bei seinem Frankreich-Besuch mit Opfern sexuellen Missbrauchs durch katholische Geistliche zusammengekommen. Das Treffen fand im Wallfahrtsort Lourdes im Südwesten des Landes statt. Leo versprach, sich für sie einzusetzen, damit sich das erlittene Unrecht für andere nicht wiederholt, wie er sagte. Zuvor hatte der Papst bei einer Messe mit 150.000 Teilnehmern von tiefen Wunden und schmerzhaften Fehltritten gesprochen, die in der Kirche begangen worden seien. Zum Sport. Das Heimdebüt von Jürgen Klopp als Bundestrainer ist misslungen. Die deutsche Fußballnationalmannschaft verlor am Abend in Augsburg gegen Griechenland mit 0:1.
7: Im zweiten Spiel unter Jürgen Klopp schon der erste Rückschlag. Das deutsche Team mit 5 Änderungen in der Startelf, unter anderem feiert der Hoffenheimer Conte sein Debüt. Doch es ist nicht viel zu sehen von der Offensive. Wenig kreative Ideen gegen die stabile Defensive der Griechen. Die werden nach vorne immer wieder gefährlich und gehen nach 74 Minuten in Führung. Dank einer schlampigen deutschen Abwehr. Großer Jubel bei den lautstarken Griechenland-Fans. Jürgen Klopp hat noch einiges zu tun. Thomas Bremser, Nachrichtenredaktion.
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1: Nach einer herbstlich frischen Nacht und Nebelbildung bei Abkühlung auf 3 bis

0: 7 Grad starten wir in eine recht milde Spätsommerwoche. Erstmals gibt es Nebel, später dann recht sonnig bei Werten zwischen 18 und 23 Grad.
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3: Derzeit liegen uns keine Meldungen vor. Allen unterwegs eine gute Fahrt. 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

0: Es ist 1 Uhr.
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2: Ich bin Tine Klimach. Der Reformstreit der Koalition beim Thema Pflege spitzt sich zu. Die SPD hat angekündigt, die Pflegereform aus dem CDU-geführten Gesundheitsministerium zu blockieren, wenn sie nicht überarbeitet wird. Medienberichte über ein Krisentreffen von Union und SPD heute Abend wurden noch nicht bestätigt.
3: In der Regierung spricht man weniger von einem Krisentreffen, sondern von internen Verhandlungen auf Arbeitsebene. Und Gesundheitsminister Linnemann gab sich am Abend in der ARD optimistisch. Schon früher habe man sich in der Regierung teilweise erst 2 Stunden vor dem Einbringen einer Reform ins Kabinett darauf geeinigt. Der Streit sei also gerade nichts Ungewöhnliches. Allerdings sind Kompromisse kaum abzusehen. Die SPD will konkrete Änderungen jetzt. Die Union lehnt die ab. Die SPD will als erstes sofort strukturelle Reformen, die Union dafür erst Ende Oktober eine Kommission einsetzen, die dann wohl Monate für Ergebnisse bräuchte. Aus Berlin, Ronny Tochau.
2: In Südwestengland wurden am Wochenende in der Nähe einer Militärbasis 5 Männer festgenommen. Gegen sie wird nun, nach Angaben der britischen Polizei, wegen der Vorbereitung einer terroristischen Tat ermittelt. Die Festnahmen erfolgten, nachdem der Polizei 3 verdächtige Fahrzeuge aufgefallen waren. Sie seien in Richtung Luftwaffenstützpunkt Fairford unterwegs gewesen. Er wird auch von den USA genutzt. Laut US-Präsident Trump wollten die Männer großen Schaden anrichten. Weiteres ist nicht bekannt. Was tun bei kaputter Ware? Händler müssen jetzt in der EU sichtbarer über Kundenrechte informieren. Ab jetzt müssen dafür in der ganzen EU 2 einheitliche Labels verwendet werden.
4: Das eine ist das sogenannte Gewährleistungslabel. Das wird nicht an dem Gegenstand angebracht, den man kauft, sondern es wird überall an der Wand oder neben der Kasse zu sehen sein, mit einer Menge Text. Der klärt unter anderem darüber auf, dass es in der EU eine Gewährleistung von mindestens 2 Jahren gibt. Außerdem gibt es künftig ein sogenanntes Garan-Label. Das sieht man, wenn der Händler ohne zusätzliche Kosten mehr als 2 Jahre Garantie gibt. Aus Brüssel, Dieter Ebeling.
2: Zum Sport. Im ersten Heimspiel mit dem neuen Bundestrainer Jürgen Klopp hat die deutsche Fußballnationalmannschaft eine überraschende Niederlage gegen Griechenland kassiert. Nach dem 0:1 in Augsburg fielen die Deutschen auf den 3. Tabellenplatz in der Nations League Gruppe 2 zurück. Nächster deutscher Gegner ist Serbien am kommenden Donnerstag in München.
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5: Nach einer herbstlich frischen Nacht und Nebelbildung bei Abkühlung auf 3 bis 7 Grad starten wir in eine recht milde Spätsommerwoche. Erstmals gibt es Nebel, später dann recht sonnig bei Werten zwischen 18 und 23 Grad.
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6: Derzeit liegen uns keine Meldungen vor. Allen unterwegs eine gute Fahrt. 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